0: Ich habe entscheidend dazu beigetragen, dass die Demokratie in Deutschland zu einer Erfolgsgeschichte geworden ist.
1: Neben Bundespräsident Steinmeier, der die Festrede hielt, kamen auch Bundeskanzler Friedrich Merz, Bundestagspräsidentin Julia Klöckner und zahlreiche weitere Vertreter aus der Politik, Justiz und Gesellschaft nach Karlsruhe, um das besondere Jubiläum zu feiern. Bundeskanzler Merz bedankte sich nach der Veranstaltung bei den aktuellen und ehemaligen Richterinnen und Richtern. Sie seien gerade in diesen turbulenten Zeiten eine wichtige Säule unserer Demokratie. Aus Karlsruhe, Jacqueline Melcher.
0: Der ChatGPT-Entwickler OpenAI hat wegen Sicherheitsbedenken die Veröffentlichung eines neuen KI-Modells gestrichen. Unter anderem habe die Software in Tests Nutzer nicht immer ehrlich darüber informiert, welche Aktionen sie unternommen oder nicht unternommen habe, berichtet das Wall Street Journal. Außerdem habe das KI-Modell zum Teil auf eigene Initiative gehandelt, ohne eine Nutzererlaubnis einzuholen.
2: Das Wetter. Ja, und für Herbst kann man sagen, haben wir auch eine relativ milde Nacht mit 14 bis 17 Grad. Im Sauerland oder in der Eifel messen wir gerade so 12 Grad. Da ist es also ein bisschen frischer. Nachher wird es wieder richtig warm. Wir erwarten Temperaturen bei uns in NRW zwischen 26 und 29 Grad. Sehr viele Wolken sind unterwegs, muss man wirklich sagen. Aber die Sonne kommt auch ganz gut durch. Es wird aber trocken bleiben. Der Mittwoch wird dann ähnlich. Ein bisschen kühler wird's mit 26 bis 28 Grad.
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4: Hier die aktuelle Verkehrslage: A40 Essen-Dortmund zwischen Dortmund-Barob und Dortmund-Hombruch. 1 Kilometer Stau. Und in der Gegenrichtung 1 Kilometer stockender Verkehr. Und zusätzlich auf der A52 Mönchengladbach-Düsseldorf zwischen Schiefbahn und Karst-Nord 1 Kilometer zähfließender Verkehr, 15 Minuten längere Fahrzeit. Wir wünschen allen unterwegs gute Fahrt.
2: Sie ist gerade frisch ausgezeichnet worden mit den MTV Video Music Awards. Taylor Swift hören wir gleich. Aus dem Toy Story Film ist das sozusagen die Titelmelodie. I knew it, I knew you. Gleich nach Depeche Mode. Und wir fangen an mit einem Song, der euch wach halten soll, falls ihr wach bleiben müsst. Move into the Sun. Hier ist Ugel.
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0: Taylor Swift aus Toy Story 5. I knew it, I knew you. Wart ihr bei den Backstreet Boys am Wochenende? Sie haben ja die ersten drei Shows gegeben. 100.000 Zuschauerinnen und Zuschauer waren in etwa schon in Düsseldorf, haben die Shows gesehen und heute geht's weiter. Und die, die da waren, können euch schon sagen, es war toll.
1: Es war sehr gut. Richtig gutes Konzert.
2: War das tollste Konzert, auf dem ich jemals war. Es war wunderschön. Ich habe die Backstreet Boys so gefeiert. Die haben eine geile Show abgeliefert, gerade zum Start. Ich glaube, besser kann es gar nicht werden.
3: War echt schön. Man fühlt sich so zurückversetzt nochmal in seine Kindheit. Und es war ein richtig schöner Moment. Also, war toll.
4: Sehr gut. Die Jungs können singen. Und das Highlight war für mich, I Want It That Way.
5: Unbeschreiblich. Ich weiß gar nicht, wie ein normales Leben jetzt an diesem Konzert wieder führen soll. Ganz ehrlich, es war der Wahnsinn. Es war wirklich der Wahnsinn.
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1: Ja, das ist eine relativ milde Nacht. Also wenn ihr draußen schlafen wollt, ihr könntet es. Ja, 14 bis 17 Grad, etwas weiter oben in den höheren Lagen des Sauerlandes 12 Grad oder auch in der Eifel, da messen wir auch so zwischen 11 und 12 Grad. Aber ansonsten relativ mild in dieser Nacht. Trocken wird es bleiben, logischerweise. Nachher geht's hoch auf 29 Grad. Vor allen Dingen so im Rheinland wird es richtig warm. Ansonsten so 26 bis 28 Grad im übrigen NRW. Und dazu relativ viele Wolken, muss man sagen. Und ein bisschen Sonne. Aber es wird trocken bleiben. Am Mittwoch wird es dann ähnlich. Erst am Donnerstag kommt wieder ein bisschen Regen zu uns.
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2: A40 Essen-Dortmund zwischen Dortmund-Barob und Dortmund-Hombruch. Ein Kilometer Stau. Wir wünschen allen unterwegs gute Fahrt.
1: So, guck mal, die ersten paar Stunden vom Dienstag haben wir schon geschafft. Dann schaffen wir den Rest auch noch, oder? Also, herzlich willkommen im Dienstag. Euch eine schöne Nacht mit uns.
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0: Leonie und Don't Worry hier bei uns im besten Mix. Kommt gut durch die Nacht. Ich gebe euch jetzt in die vertrauensvolle Hände von Sascha Fassbender. Der übernimmt euch jetzt. Euch eine schöne Nacht. Bis morgen.
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1: Ich bin Uli Reitinger. Union und SPD sind sich weiter uneins über die geplante Pflegereform. CDU-Gesundheitsminister Linnemann fordert Milliarden vom Bund für die Pflegekassen. Die SPD will dagegen auch die private Pflegeversicherung stärker beteiligen.
2: Wirklich viel Zeit bleibt nicht. Den gesetzlichen Pflegekassen droht bis Jahresende schon ein Minus von 4,4 Milliarden Euro. Linnemann will deshalb schon jetzt am Mittwoch einen Gesetzentwurf ins Kabinett bringen und höhere Beiträge verhindern. Die SPD droht allerdings, das Gesetz zu blockieren, wenn es dabei nur ums Sparen geht. Sie will außerdem die Kosten für Menschen im Pflegeheim begrenzen. Linnemann lehnt das wiederum ab. Auch beim Geld aus der privaten Pflegeversicherung sieht er verfassungsrechtliche Probleme. Zoe Tassovali, Nachrichtenredaktion.
1: Das russische Militär setzt seine heftigen Angriffe auf die ukrainische Hauptstadt Kiew fort. Die ukrainische Luftwaffe warnte in der Nacht vor einer Bedrohung durch Raketen. Es waren Explosionen zu hören. Bürgermeister Klitschko berichtet bei Telegram von Schäden in mehreren Teilen der Hauptstadt. Es seien ein Verwaltungsgebäude und eine Bildungseinrichtung getroffen worden. Bereits gestern im Tagesverlauf hatte es eine Serie russischer Angriffe gegeben. Dabei wurden nach ukrainischen Angaben eine Klinik und die Akademie der Wissenschaften getroffen. Das hat das Starship von SpaceX noch nie geschafft. Die größte Rakete der Welt hat bei einem Testflug erstmals eine Umlaufbahn um die Erde erreicht. Gestartet war sie vom Weltraumbahnhof des Unternehmens von Elon Musk in Texas.
3: Es ging alles schneller als gedacht. Nach 3 Stunden kam das Starship als Flammenball zurück und stürzte in den Pazifik. Warum die Mission verkürzt wurde, sagte SpaceX zunächst nicht. Eigentlich hatte die Rakete die Erde 6-mal umrunden sollen. Das Starship besteht aus 2 Teilen und ist größer als die Freiheitsstatue. Der 70 Meter lange Booster und die 50 Meter lange Kapsel können nach der Rückkehr zur Erde wiederverwendet werden. Viele vorherige Testflüge waren schon schiefgegangen. Aus den USA, Tina Eck.
1: In Frankreich hat es erneut Riesenproteste an Schulen gegeben. In mehreren Städten gab es Dutzende Verletzte und mindestens 164 Festnahmen. 180 Schulen waren betroffen. Heute sollen die Proteste weitergehen. Es steht in Frankreich auch noch ein nationaler Streiktag im öffentlichen Dienst an. Die Proteste richten sich unter anderem gegen die schlechte Ausstattung der Schulen.
4: Das Wetter. Wir bekommen heute spätsommerliche Topwerte von bis zu 29 Grad. Dazu ein Mix aus ein bisschen Sonne und vielen Wolken, aber kein Regen. Morgen dasselbe nochmal. Wobei Mittwochabend erster Regen auf uns zukommt. Das Ganze dann weiter morgen bei höchstens 29 Grad.
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6: Hier die aktuelle Verkehrslage. A40 Essen-Dortmund. Zwischen Dortmund-Barob und Dortmund-Hombruch 1 Kilometer Stau. Und in der Gegenrichtung 1 Kilometer stockender Verkehr. Und zusätzlich auf der A52 Mönchengladbach-Düsseldorf zwischen Schiefbahn und Büderich 3 Kilometer zähfließender Verkehr, 15 Minuten längere Fahrzeit. Wir wünschen allen unterwegs gute Fahrt.
4: Wahnsinn. Stell mal vor, du sitzt gerade bei der Arbeit und dann klopft dir jemand plötzlich auf die Schulter und sagt, so, hast du ein Fahrrad? Ja? Gut, du fährst bei uns bei der Rad-WM mit. Ja, das ist tatsächlich mit dem Masseur der slowakischen Nationalmannschaft passiert. Die hatten Personalnot und hatten keinen Fahrer mehr. Deswegen haben sie sich gesagt, komm, bevor wir jetzt keinen Fahrer stellen, fährt halt der Masseur. Als der vor dem Rennen nach seiner Form gefragt wurde, meinte er nur, Form? Es gibt keine Form. Tja, aber immerhin hat er von den 273,4 Kilometern 100 durchgehalten. Und das ist viel. Das sind 100 Kilometer mehr, als ich gefahren bin.
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0: Well, Bobby, we're just getting started.
1: So, wer noch zum Oktoberfest will, sollte sich so ein bisschen beeilen, wenn er noch ein Backhandel abbekommen will. Am Sonntag ist die Wiese gemäht. Schauen wir doch mal zusammen mit Atze drauf, was die Promis bisher auf den Wiesen so verzapft haben.
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4: Ja, nee, ist klar. Ja, Herrschaftszeiten, habt ihr denn kein Zuhause? Ja, die Bierzelt-Promis auf jeden Fall nicht. Brauchen die aber auch im Moment nicht. Es ist ja Oktoberfest. Höchste Zeit, mal eine Zwischenbilanz zu ziehen. Welche Promis zurzeit keinen Job, aber viel Zeit zum Saufen haben. So, das Fotoalbum vom Käferzelt liest sich wie das Who is Who der deutschen Arbeitsagentur. Oder wenigstens des nächsten Dschungelcamps. Ja, was denn? Die gehen alle hin für eine warme Mahlzeit und eine Maß Bier. Übrigens, es hat sogar eine Umfrage unter den Wiesenpromis gegeben, was denn wohl die Maß Bier dieses Jahr kostet. Ja, und da waren die Schätzungen aber weit auseinander. Von 8 Euro, das war übrigens der Tipp von Caro Dauer, bis 52 Euro pro Maß. Das hat übrigens H.P. Baxter getippt. Ja gut, dem ist eh alles egal. Aber diese Umfrage zeigt doch, dass keiner dieser Wiesenlauschepper auch nur ein Bier selber bezahlt. Aber sie lassen sich einfach gerne fotografieren, die schönen und auch weniger schönen Wiesenpromis. Ja, und das sind ja auch schöne Bilder, teilweise. Wenn da nur nicht diese nervigen Fotobomber wären, die sich immer mit draufdrängeln müssen. Ja, guckt euch da mal an. Auf jedem Foto ist, wie bei so einem Wimmelbild, ein Oliver Pocher versteckt. So als optischer Beifang. Also ich habe den jetzt auf 27 Fotos gefunden. Wer mehr findet, schreibt mir doch bitte mal.
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0: Wetter.
1: Ein bisschen Sonne und viele Wolken, ganz ohne Regen. So wird der Tag heute mit 29 Grad in der Spitze. Auch morgen genauso heiß. Wobei es morgen Abend zum ersten Mal nach langer Zeit mal wieder nass wird.
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2: Hier die aktuelle Verkehrslage. A40 Essen, Dortmund. Zwischen Dortmund-Barob und Dortmund-Hombruch. 1 Kilometer Stau. Und in der Gegenrichtung 1 Kilometer stockender Verkehr. Zusätzlich auf der A43 Wuppertal-Recklinghausen zwischen Witten-Herbedde und Bochum-Witten dichter Verkehr. 7 Minuten längere Fahrzeit. Und darüber hinaus auf der A52 Mönchengladbach-Düsseldorf zwischen Schiefbahn und Kreuz-Karst. 4 Kilometer Stau, 18 Minuten Zeitverlust. Wir wünschen allen unterwegs gute Fahrt.
1: 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Hi, Sascha Fassbender hier. Und in 3 Stunden kannst du locker den Führerschein verlieren. In Baden-Württemberg hat ein 18-Jähriger geübt, trainiert, viel Geld ausgegeben, die Führerscheinprüfung bestanden, den 18. Geburtstag abgewartet und nach nur 3 Stunden Volljährigkeit den Lappen dann wieder verloren. Zu schnell gefahren. Hätte er nicht einfach stattdessen eine stinknormale Geburtstagsparty schmeißen können?
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1: Ich bin Uli Reitinger. Eigentlich soll die Bundesregierung die Pflegereform morgen auf den Weg bringen. Allerdings sind sich SPD und Union in wichtigen Punkten noch nicht einig. Die SPD fordert, dass die Pflegekosten für die Betroffenen im Heim gedeckelt werden. Und die private Pflegeversicherung soll sich an den Kosten der gesetzlichen Pflegeversicherung beteiligen. SPD-Finanzminister Lars Klingbeil.
2: Wir müssen in der Pflege etwas verändern. Wir müssen da vorankommen. Aber sehr klar ist auch, wir brauchen Gerechtigkeit auch in der Pflege. Und die Menschen müssen auch spüren, dass mit unseren Veränderungen etwas besser wird. Und ein reines Sparpaket machen wir nicht mit.
1: CDU-Gesundheitsminister Linnemann ist gegen die Deckelung der Heimkosten und die Belastung der privaten Pflegeversicherung. Russlands Armee fliegt weiter massive Angriffe auf die ukrainische Hauptstadt Kiew. Es sind auch jetzt in der Nacht Explosionen zu hören. Bürgermeister Vitali Klitschko berichtet bei Telegram von Schäden in mehreren Teilen der Hauptstadt. Es seien ein Verwaltungsgebäude und eine Bildungseinrichtung getroffen worden. Bereits gestern im Tagesverlauf hatte es eine Serie russischer Angriffe gegeben. Dabei wurden nach ukrainischen Angaben eine Klinik und die Akademie der Wissenschaften getroffen. Die Unternehmen in Deutschland werden beim Stellenabbau zurückhaltender. Das Beschäftigungsbarometer des Münchner IFO-Instituts ist den dritten Monat in Folge gestiegen. Die Fachleute sehen darin eine Stabilisierung des Arbeitsmarkts, aber noch keine echte Erholung.
3: Lichtblicke gibt es vor allem bei den Dienstleistern. Dort wollen mehr Unternehmen Personal einstellen als abbauen. Neue Leute suchen zum Beispiel Ingenieurbüros sowie Rechts- und Steuerberatungen. In der Industrie und im Handel werden dagegen mehr Stellen gestrichen. Allerdings gibt es auch Industriebetriebe, die zusätzliche Mitarbeiter suchen, etwa in der Lebensmittelbranche. Bei den Leiharbeitsfirmen wächst ebenfalls die Hoffnung und auf dem Bau hat sich zuletzt kaum etwas verändert. Thomas Bleskin, Nachrichtenredaktion.
1: Im Prozess um Rabatte auf der Lidl-App soll am Oberlandesgericht in Brandenburg an der Havel heute das Urteil fallen. Der Bundesverband der Verbraucherzentralen sieht in den Rabatt-Apps eine Diskriminierung und hat deshalb gegen den Discounter Lidl und dessen Lidl-Plus-App geklagt. Die Verbraucherschützer kritisieren, dass ältere, behinderte oder jüngere Menschen benachteiligt würden, da sie entsprechende Geräte oder Apps häufig nicht nutzen könnten oder dürften.
0: Das Wetter.
4: Der Herbst lässt weiter auf sich warten. Es ziehen immer wieder Wolken durch, auch etwas dichtere Wolken, aber weiter kein Regen bei höchstens 29 Grad heute. Diese spätsommerlichen 29 Grad gibt's auch morgen am Mittwoch wieder.
0: NRW Verkehr.
5: A40 Essen-Dortmund zwischen Dortmund-Barob und Dortmund-Hombruch 1 Kilometer Stau. Und in der Gegenrichtung 1 Kilometer stockender Verkehr. Wir wünschen allen unterwegs gute Fahrt.
4: Leute, wir sollten leben wie Omas. Ja, kein Scherz, das ist gesund und entschleunigt. Nonna-Maxing heißt dieser neue Trend wegen der italienischen Omas halt. Die sind das Vorbild. Und italienische Omas werden nämlich überdurchschnittlich alt. Das ist der Grund für das Ganze. Wie genau das geht, dieses Nonna-Maxing, reden wir nach knapp 10 Minuten drüber. Es ist nämlich viel mehr als Kaffeekuchen und aus dem Fenster gucken. Ja.
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0: Also was steht heute an? Frisch kochen, spazieren gehen und das Handy einfach mal weglassen. Ja, auf Social Media hat dieses gemütliche Programm jetzt einen Namen. Nonna Maxing heißt das Ganze. Was italienische Omas damit zu tun haben, das weißt du, Kollegin Kimberly Klages.
1: Ja, genau. Also Nonna ist ja italienisch für Oma. Mhm. Und Nonna Maxing, das beschreibt dann einfach das Leben nach Vorbild einer italienischen Oma. Also voll süß finde ich das. Es geht einfach so ein bisschen darum, sich auf so Sachen zurückzubesinnen, wie dann eben, wie du gerade gesagt hast, frisch kochen, aber auch Zeit mit Family und Friends und so Omi-Hobbys so ein bisschen so stricken, gärtnern und spazieren. So ein bisschen einfach so sich gegen diesen ständigen Sichtbarkeitsdruck in sozialen Netzwerken stellen und öfter mal das Handy auch weglegen.
0: Ja, voll gut. Wobei, das Stricken sehe ich hier und da auch bei jüngeren Leuten. Die scheinen dieses Nonna-Maxing schon irgendwie verinnerlicht zu haben. Und das klingt ja auch alles so ein bisschen wie, back to the roots. Warum genau nach Vorbild der italienischen Frauen, der italienischen Omis?
1: Ja, weil die Frauen in Italien haben einfach mit die höchste Lebenserwartung weltweit. Also da liegt der Durchschnitt bei 86 Jahren.
0: Wow.
1: Bei uns in Deutschland sind das knapp 3 Jahre weniger. Also irgendwas müssen die Nonnas da ja richtig machen.
0: Ja.
1: Ja, ein italienisches Reiseportal, das beschreibt sogar, das schon als Versuch mit den Gewohnheiten der Großmütter gegen Burnout anzugehen.
0: Okay, wir sollten aber trotzdem den Trend so ein bisschen mit so einem kleinen Zwinkern anschauen, oder?
1: Ja, weil das Leben halt von Nonnas nicht ja immer einfach nur so Friede, Freude, Eierkuchen ist. Also besonders halt, weil viele sich auch um Kinder und den Haushalt kümmern, was
0: Absolut. Natürlich
1: auch einfach super harte Arbeit ist. Du kennst das selber.
0: Ja.
1: Also das auf keinen Fall vergessen. Trotzdem irgendwie voll süß, dass man sich einfach mal wieder so auf diese classy Dinge zurückbesinnt.
0: Auf jeden Fall. Gerade jetzt im Herbst passt das ja auch perfekt, wobei das Wetter noch nicht so herbstlich ist. Aber das kommt ja bestimmt auch noch. Also sich dann vielleicht mal so ganz herbstlich, wenn es dann das Wetter auch anbietet, wieder mit einem Buch hinsetzen oder für Oma oder wie eine Oma anfangen, Socken zu stricken. Danke, Kim.
1: Gerne.
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0: das Wetter.
1: Wir bekommen heute spätsommerliche Top-Werte von bis zu 29 Grad. Dazu ein Mix aus ein bisschen Sonne und vielen Wolken, aber kein Regen. Morgen dasselbe nochmal. Wobei Mittwochabend erster Regen auf uns zukommt. Das Ganze dann weiter morgen bei höchstens 29 Grad.
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2: A40 Essen-Dortmund. Zwischen Dortmund-Barob und Dortmund-Hombruch. 1 Kilometer Stau. Und in der Gegenrichtung 1 Kilometer stockender Verkehr. Wir wünschen allen unterwegs gute Fahrt.
1: Endlich, Leute, endlich scheint ein Licht am Ende des Zapfrüssels. Es könnte an der Tankstelle nun endlich wieder etwas günstiger werden. Diese Woche soll der Tankrabatt kommen. Was das für euch und euer Portemonnaie bedeutet, das hört ihr nach rund 10 Minuten Musik hier.
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0: Endlich. Es gibt etwas Hoffnung. Ab Donnerstag soll tanken wieder günstiger werden. Der neue Tankrabatt bringt rechnerisch rund 17 Cent Entlastung wohl pro Liter. Kollegin Fiona Reinhardt, wann bekommen die Autofahrer den Tankrabatt denn auch richtig zu spüren hinterher auf der Rechnung?
1: Bis dieser günstigere Sprit wirklich in den Tanks der Tankstellen ist, dauert es natürlich etwas. Aber Experten gehen trotzdem davon aus, dass die Preise in der Nacht zu Donnerstag schnell fallen werden. So war das zumindest auch beim letzten Tankrabatt im Mai und Juni. Das hat wohl zum einen mit den Erwartungen der Kunden zu tun, zum anderen auch mit dem Wettbewerb. Wir müssen uns jetzt aber keinen Stress machen und nachts direkt zur Tankstelle eilen. Seit der 12-Uhr-Regel ist der billigste Moment zum Tanken sowieso am späten Vormittag, sagen Experten. Also am besten schauen wir uns jetzt erstmal an, inwiefern die Mineralölkonzerne die Steuersenkung auch weitergeben.
0: Ja, das wird dann aber dafür ja quasi woanders teurer.
1: Ja, der Tankrabatt kostet den Staat mal wieder ordentlich Geld und da sollen dieses Mal auch die Bundesländer mithelfen. Die Bundesregierung geht davon aus, dass durch die Steuersenkung rund 2,5 Milliarden Euro weniger Steuern in die Staatskasse fließen und die Hälfte davon sollen dieses Mal die Länder tragen. Das ist auch ein großer Kritikpunkt am Tankrabatt. Die Grünen finden zum Beispiel diese 2,5 Milliarden Euro, die hätten lieber dafür genutzt werden sollen, die Kürzungen für Familien rückgängig zu machen. Statt des Tankrabatts hätten sie lieber eine Übergewinnsteuer eingeführt und ein Energiegeld, das direkt bei den Menschen ankommt, die es brauchen.
0: Ja, im ersten Moment denkst du, ja geil, ich kann wieder günstig Auto fahren oder günstiger vielmehr. Es gibt aber auch Kritik.
1: Also viele Ökonomen halten tatsächlich nichts vom Tankrabatt. Sie sagen, der ist relativ teuer und dafür nicht wirklich zielgenau. Und es ist ja auch gar nicht garantiert, dass die Steuersenkung dann wirklich bei den Menschen ankommt. Das war ja schon beim letzten Tankrabatt der Vorwurf an die Mineralölkonzerne. Experten haben ausgerechnet, dass der durchschnittliche Verbrennerfahrer durch den Rabatt auf die vollen 3 Monate gerechnet grob 32 bis 36 Euro spart. Natürlich je nachdem, wie man fährt, wie der Verbrauch ist und wie und wann man tankt.
0: Unterm Strich also, ab Donnerstag gilt der Tankrabatt bis Ende Dezember. Wie schnell die Entlastung dann wirklich an der Zapfsäule und unserem Portemonnaie ankommt auf unserem Konto, wird sich dann in den Tagen danach erst zeigen. Ihr hört es auf jeden Fall hier bei uns.
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1: Ich bin Uli Reitinger. Gesundheitsminister Carsten Linnemann will die Zahl der Kinderkrankentage verringern. Das stößt bei der SPD auf Kritik. Die SPD stehe für eine Politik, die Familien unterstütze und ihnen die notwendige Zeit für ihre Kinder ermögliche, sagte die familienpolitische Sprecherin der SPD-Fraktion, Jasmina Hostert, der Augsburger Allgemeinen. Der Gesundheitsminister verfolge das Gegenteil. Linnemann will, dass die Corona-Sonderregel nicht verlängert wird, wonach jedes Elternteil pro Jahr 15 Kinderkrankentage geltend machen kann. Die Zahl würde dann wieder auf 10 Tage sinken. Auch der Koalitionsstreit über die Pflegereform geht weiter. CDU-Gesundheitsminister Linnemann fordert, dass der Bund mehr als 5 Milliarden Euro an die Pflegeversicherung zahlt. Die SPD verlangt dagegen unter anderem eine Begrenzung der Heimkosten und eine Beteiligung der privaten Pflegeversicherung.
2: Linnemann lehnt beide SPD-Vorschläge ab. Bei einem Finanzausgleich mit der privaten Pflegeversicherung sieht er verfassungsrechtliche Probleme. Ein Deckel bei den Heimkosten ist aus seiner Sicht nicht ausreichend. Stattdessen fordert er vom Bund Gelder, die von der Pflegeversicherung während der Corona-Pandemie für Krisenmaßnahmen ausgegeben wurden, etwa um Mindereinnahmen bei Pflegeeinrichtungen auszugleichen oder Tests zu beschaffen. Linnemanns Argument, solche gesamtgesellschaftlichen Aufgaben hätten aus Steuern bezahlt werden müssen. Thomas Bleskin, Nachrichtenredaktion.
1: Aus Angst vor digitaler Gewalt ziehen sich viele Frauen im Netz zurück. Laut einer Umfrage im Auftrag des Deutschen Frauenrats schränken 2/3 ihr Online-Verhalten deshalb ein. Bei den 18- bis 39-Jährigen sind es sogar 76%.
3: Manche Frauen posten weniger Fotos, andere ziehen sich komplett aus den sozialen Medien zurück. Besonders stark betrifft das diejenigen, die selbst schon digitale Gewalt erlebt haben. Dazu zählen unerwünschte sexualisierte Nachrichten, Erpressung, Drohungen oder intime Bilder, die ohne Zustimmung verbreitet werden. Selbst die Angst davor verändert also schon das Online-Verhalten. Zoe Tassovali, Nachrichtenredaktion.
1: Der extreme Sommer mit Hitze, Dürre und Bränden hat Landwirte in Europa stark getroffen. Die EU-Kommission schätzt den Schaden für den europäischen Agrarsektor auf derzeit 14 bis 17 Milliarden Euro. Das genaue Ausmaß werde sich zeigen, wenn die Ernte abgeschlossen sei, heißt es nach einem Treffen der EU-Agrarminister in Brüssel. So sei etwa nicht genügend Gras als Futtermittel gewachsen, was Viehhaltern Probleme bereite.
4: Das Wetter. Ein bisschen Sonne und viele Wolken, ganz ohne Regen. So wird der Tag heute mit 29 Grad in der Spitze auch morgen genauso heiß. Wobei es morgen Abend zum ersten Mal nach langer Zeit mal wieder nass wird.
5: NRW Verkehr.
6: Zurzeit liegen uns keine Meldungen vor. Wir wünschen allen unterwegs gute Fahrt.
4: Wahnsinn. Stell mal vor, du sitzt gerade bei der Arbeit und dann klopft dir jemand plötzlich auf die Schulter und sagt, so, hast du ein Fahrrad? Ja? Gut, du fährst bei uns bei der Rad-WM mit. Ja, das ist tatsächlich mit dem Masseur der slowakischen Nationalmannschaft passiert. Die hatten Personalnot und hatten keinen Fahrer mehr. Deswegen haben sie sich gesagt, komm, bevor wir jetzt keinen Fahrer stellen, fährt halt der Masseur. Als der vor dem Rennen nach seiner Form gefragt wurde, meinte er nur, Form? Es gibt keine Form. Tja, aber immerhin hat er von den 273,4 Kilometern 100 durchgehalten. Und das ist viel, das sind 100 Kilometer mehr, als ich gefahren bin.
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0: Das ist neue Musik von Shaboozey, der Song Cowgirl für euren ganz, ganz, ganz frühen Dienstagmorgen.
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0: Genau, da sprechen wir jetzt drüber mit der Kollegin Natascha Wittmack. Auch dir einen schönen guten Morgen.
2: Guten Morgen.
0: Ja, nachher wird ja der Deutsche Schulpreis verliehen. Und der könnte nach NRW kommen.
2: Ja, der wird von Bundeskanzler Friedrich Merz höchstpersönlich übergeben.
0: Wow.
2: Schulen mit einer besonderen Unterrichtsqualität werden da ausgezeichnet. Und zwei aus NRW stehen da im Finale. Und zwar die Gemeinschaftsgrundschule Fröndenberg und die Friedrich-von-Bodelschwing-Schule in Bergkamen.
0: So, wir drücken auf jeden Fall alle vorhandenen Daumen. Außerdem startet heute die Aktionswoche Zu gut für die Tonne. Zum 7. Mal findet die statt, um auf Lebensmittelverschwendung aufmerksam zu machen.
2: Ja, die läuft bundesweit und der Schwerpunkt liegt dieses Jahr auf nachhaltigem und bewussten Einkaufen. Dazu werden viele verschiedene Aktionen und Workshops auch angeboten.
0: Das ist auch auf jeden Fall wichtig. Und wir erfüllen natürlich auch weiter eure Wünsche hier bei unserem Wunscherfüller gleich. Um 7:45 ziehen wir die nächste Gewinnerin oder eben den nächsten Gewinner, vielleicht ja euch. Also bewerbt euch am besten jetzt ganz, ganz schnell auf unserer Homepage.
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0: Heute früh ist es zwar noch etwas kühl und auch wolkig. 14 Grad messen wir aktuell in Unna. Es kommt aber ein schöner Sommertag auf uns zu. Bis zu 27 Grad sind heute Nachmittag drin. Und spätestens zum Mittag hin wird es auch richtig schön sonnig. Danach gibt es einen Mix aus Sonne und Wolken. Der Tag morgen setzt temperaturtechnisch noch ein bisschen einen drauf. Bis zu 28 Grad sind drin. Und auch da, vor allem in der ersten Tageshälfte, jede Menge Sonne. Richtung Abend kommen ein paar mehr Wolken dazu. Wir schauen auf die Straßen, da ist heute Morgen relativ wenig los. Ihr habt eine freie Fahrt. Wenn euch schon was auffallen sollte, gebt uns gerne Bescheid. 0800 5 3 mal die 7988 ist die Antenne Unna Verkehrshotline.
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0: Katy Perry für euren ganz frühen Dienstagmorgen. Die Regenbogenfahne als Zeichen für eine bunte und vielfältige Gesellschaft hängt ja an vielen öffentlichen Gebäuden und vor allem auch an Kirchen. Sandra Sternke-Menne von der Evangelischen Kirche spricht im Augenblick mal darüber, warum ihr das wichtig ist.
1: Augenblick mal.
2: Wir zeigen Flagge. Und das schon seit einigen Monaten oben am Turm der Stadtkirche St. Reinoldi in Dortmund. Nicht irgendeine Flagge, sondern die mit dem bunten Regenbogen. Die bunte Fahne steht für ein offenes und tolerantes Miteinander, das wir in unseren Stadtkirchen in Dortmund, St. Reinoldi und St. Petri und im evangelischen Kirchenkreis pflegen. Jeder ist bei uns willkommen, egal welche Religion, welche Hautfarbe, welche sexuelle Orientierung. Aber nicht jeder findet es gut, dass die Kirche dies offen und für alle sichtbar am Kirchturm zeigt und sich positioniert. Immer mal wieder kommen Menschen zu uns, deren Unmut äußern. Wir hören zu und machen deutlich, was uns wichtig ist und wofür wir stehen. Für ein offenes, respektvolles und tolerantes Miteinander. Gott hat jeden Menschen zu seinem Ebenbild geschaffen. So steht es in der Bibel und Gott macht keine Unterschiede. Eine Botschaft, die gerade in dieser Zeit, wo sich das demokratische Gefüge verlagert, aktuell und wichtig ist. Sandra Sternke-Menne von der Evangelischen Kirche für Augenblick mal.

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1: Mit Danny Hoppe, guten Morgen. Der tägliche Einkauf geht inzwischen ganz schön ins Geld. Um zumindest ein bisschen zu sparen, nutzen immer mehr von uns Rabatt-Apps von Supermärkten, Discountern oder Drogerien. Diese Apps sind aber nicht unumstritten. Der Bundesverband der Verbraucherzentralen sieht darin zum Beispiel eine Diskriminierung. Er hat deshalb gegen Lidl und dessen Lidl Plus App geklagt. Am Vormittag soll am Oberlandesgericht Brandenburg ein Urteil fallen. Marc Weiß hat mehr dazu.
2: Bei Lidl gibt es keine klassische Kundenkarte aus Plastik, über die man Rabatte bekommt oder an besonderen Aktionen teilnehmen kann. Es gibt nur die App. Wer also Rabatte bekommen möchte, braucht idealerweise ein Smartphone und auf jeden Fall die Lidl-App. Was aber, wenn jemand Apps nicht nutzen kann oder will, aufgrund von körperlichen Beeinträchtigungen zum Beispiel, oder wenn es sich um Senioren handelt, die mit der App nicht klarkommen? Diese Menschen werden laut Verbraucherzentrale diskriminiert. Aus demselben Grund gab es auch schon Klagen gegen die Discounter Netto und Penny, bis allerdings ohne Erfolg. Auch Supermärkte wie Rewe, Edeka oder Kaufland bieten Rabatt-Apps an. Sie akzeptieren aber nach wie vor auch die Kundenkarten aus Plastik und das genau ist der Unterschied. Laut einer YouGov-Umfrage nutzen aktuell rund 3/4 der Menschen in Deutschland Rabatt-Apps im Supermarkt und beim Discounter und das, obwohl es immer wieder rechtliche Streitigkeiten mit Verbraucherschützern gibt. Ein Klassiker, neben dem Vorwurf der Diskriminierung, dabei immer wieder auch der Datenschutz und angeblich irreführende Werbung in den Apps.
1: Und jetzt weitere Meldungen im Überblick. In der schwarz-roten Koalition droht der nächste Streit. Diesmal geht es um die Kinderkrankentage. Gesundheitsminister Linnemann will sie von 15 auf 10 für jedes Elternteil senken. Aus der SPD heißt es, Familien bräuchten Entlastungen statt neuer Belastungen. Die ukrainische Hauptstadt Kiew hat am Morgen wieder schwere russische Luftangriffe gemeldet. In der Stadt waren mehrere Explosionen zu hören. Die ukrainische Luftwaffe warnte vor Angriffen mit ballistischen Raketen. Der ChatGPT-Entwickler OpenAI hat die Veröffentlichung seines neuen KI-Modells gestrichen wegen Sicherheitsbedenken. Das hat ein OpenAI-Manager dem Wall Street Journal bestätigt. Unter anderem habe das KI-Modell zum Teil auf eigene Initiative gehandelt, ohne eine Nutzererlaubnis einzuholen. Es ist ein großer Erfolg für Elon Musks Raumfahrtunternehmen SpaceX. Zum ersten Mal hat es die Riesenrakete Starship in die Erdumlaufbahn geschafft. Nach rund 3 Stunden stürzte sie dann kontrolliert in einem Flammenball in den Pazifik. Eigentlich war eine rund 10-stündige Mission geplant, bei der die Rakete etwa 6-mal die Erde umrunden sollte. Warum der Flug schon nach 3 Stunden beendet wurde, ließ SpaceX offen. Vorher war eines der Triebwerke ausgefallen. Musk spricht trotzdem von einem erfolgreichen Test und auch von der NASA gab es anschließend Glückwünsche. Und das waren die Nachrichten mit Danny Hoppe.
3: Dankeschön, Danny. Der Dienstag, der startet bei uns noch ziemlich frisch. Später wird daraus aber nochmal ein richtig schöner, warmer Spätsommertag. Aktuell 14 Grad bei uns in Unna. Heute ziehen dann immer mal wieder Wolken durch. Die Sonne kommt aber auch ordentlich zum Zug. Und wir landen später bei bis zu 28 Grad. Morgen wird sogar noch ein bisschen wärmer bei bis zu 29 Grad. Danach ist allerdings Schluss. Donnerstag sind nur noch 20 Grad drin.
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4: So früh ist es zum Glück sehr leer auf den Straßen, keine Staus oder Störungen bisher, aber wenn ihr was seht, schickt uns gerne eine WhatsApp oder ruft einmal kurz kostenlos durch unter der 0800 53x7988.
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3: Ich muss dich vorwarnen, ich hatte heute 2 Kaffees nach dem Aufstehen. Vielleicht ein bisschen hibbeliger als sonst.
4: Na, das ist mir die letzte Stunde bisher aber noch nicht aufgefallen. Da muss man noch ein bisschen aufdrehen.
3: Weil ich mich zusammengerissen habe.
4: Ach so. Ja, dann lass es jetzt raus.
3: Ganz hibbelig. Ave Kaschuk und Alessa Mitchell sind hier. Guten Morgen.
4: Guten Morgen.

0: Tja, das ist doch mal eine Meldung, mit der wir gerne in den Dienstag starten. 2 der 15 besten Schulen aus ganz Deutschland kommen bei uns aus dem Kreis Unna. Die Gemeinschaftsgrundschule Fröndenberg ist im Finale um den Deutschen Schulpreis und auch die Friedrich-von-Bodelschwing-Schule aus Berchkam.
1: Ja, die Förderschule hat den Schwerpunkt geistige Entwicklung. Die Schule kümmert sich zum Beispiel gezielt um Kinder mit Autismus, hat dafür sogar ein eigenes Konzept entwickelt, das es so in Deutschland vermutlich nicht nochmal gibt. Das hat uns Schulleiterin Ursula Landskron gesagt.
2: Es hat sich noch keine Schule bei uns gemeldet, die sagt, ach hör mal, wir machen das Gleiche, wollen wir uns mal austauschen. Nein, das Gegenteil ist, dass viele Schulen kommen, hospitieren, um dann zu überlegen, ob sie Teile umsetzen können.
0: Tja, bei dem Konzept entscheidend ist, dass da nicht alle Schülerinnen und Schüler in dasselbe System passen müssen, sondern die Schule guckt, dass sie sich möglichst irgendwie an die Bedürfnisse der Kinder und Jugendlichen anpasst.
1: Was ja auch sehr zuvorkommend ist. Für ein paar von diesen Schülern ist es heute übrigens besonders spannend. Die durften nämlich mit zur Preisverleihung.
2: Ja, die sind jetzt erstmal, es geht nach Berlin. Ne, wir fahren weg, wir fahren nach Berlin mit all dem, was da gefordert ist. Und die sind voller Vorfreude.
0: Tja, und voller Vorfreude ist die Schulleiterin selber natürlich auch. Wir haben gefragt, ist dabei sein alles oder, wenn man schon nach Berlin fährt, will man den Preis dann auch holen?
2: Also erstmal große Ehre, dass wir dahin fahren. Große Ehre, dass eine Förderschule mit dem Schwerpunkt geistige Entwicklung nach Berlin fährt. Große Ehre, große Freude. Ich möchte noch ein bisschen weiterkommen, ja?
0: Also da fährt man schon mit dem Ziel nach Berlin. Sie haben auf jeden Fall Unterstützung, weil ja auch die Gemeinschaftsgrundschule Fröndenberg im Finale steht.
1: Ja, und wir von Antenne Unna drücken natürlich beiden Schulen aus dem Kreis die Daumen. Und ihr bekommt das hier bei uns natürlich auch mit, wenn dann eine der beiden Schulen den Preis gewinnt. Das wäre ja wirklich Wahnsinn.
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0: Two Colors mit Loveful hier bei Antenne Una. Ich glaube, wir haben da vor ein paar Wochen schon mal drüber gesprochen, welche Wettertypen bzw. Jahreszeittypen wir sind. Da war es auch nochmal ein Tag so heiß. Ich glaube, du hast gesagt, du bist Team Sommer. Das könnte ruhig noch länger so weitergehen und ich war Team Herbst.
1: Ja, ich bleib da auch bei. Also ich finde dieses warme Wetter einfach am schönsten. Ich würde am liebsten irgendwo am Äquator wohnen, weißt du? So im Winter so 20 Grad Tiefstemperatur und im Sommer um die 30, das finde ich schön.
0: Ohne Schnee, gar nichts?
1: Ohne alles, nichts. Oh, nee, Schnee kann ich mir dann im Urlaub abholen. Also lieber den Pulli im Schrank lassen, T-Shirts wieder raus. Ob ich jetzt aber die Tage nutzen würde, um schwimmen zu gehen, das weiß ich nicht.
0: Ich glaube, da wäre ich tatsächlich auch eher raus, zumindest draußen. Aber es gibt ja auch genug anderes, was ihr bei den warmen Temperaturen jetzt nochmal machen könnt. Eis essen gehen zum Beispiel nochmal grillen, Liegestühle nochmal rausholen für Garten oder Balkon. Ich war übrigens gestern auch nochmal schön mit einem Buch auf dem Balkon, so abends, war auch toll. Füße am Horstmacher sehen, Lünen in den Sand stecken.
1: Ich habe gestern auch noch mal den Grill rausgeholt.
0: Echt?
1: Ja. Ich weiß nicht, ob meine Nachbarn sich gefreut haben, dass ich auf dem Balkon den Gasgrill angeschmissen habe, aber ich habe es auf jeden Fall gemacht.
0: Wir haben
1: auf
0: jeden Fall was mitgebracht?
1: Genug Möglichkeiten. Nee, ich habe alles aufgegessen. Es tut mir leid. Ich hatte heute Morgen noch ein bisschen Aubergine über, aber die ist leider in den Müll geflogen. Guck, habe ich alles richtig gemacht. Wie verbringt ihr die warmen Tage jetzt? Schickt uns gerne WhatsApp an die 0800 53 die 7988. Arvid Karschuk und Alessa Mischel hier für euch. Einen schönen guten Morgen.
0: Moin.

0: Another Day in Paradise war das hier bei Antenne Unna.
1: Schönen guten Morgen euch, 6.27 Uhr haben wir es jetzt.
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0: Es ist jetzt 6:30.
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2: Mit Lisa Ostermann, guten Morgen zusammen. Für zwei Schulen bei uns aus dem Kreis wird es heute ernst. Die Friedrich-von-Bodelschwing-Schule in Bergkamen und die Gemeinschaftsgrundschule Fröndenberg stehen im Finale um den Deutschen Schulpreis. Gleich ab 9:30 gibt Bundeskanzler Friedrich Merz in Berlin die Gewinner bekannt. Und von beiden Schulen ist eine Delegation dorthin gereist. Unter ihnen ist auch Melanie Messing, Lehrerin an der Gemeinschaftsgrundschule Fröndenberg.
3: Wir sind sehr stolz darauf, dass wir schon unter den 15 besten Schulen sind und freuen uns natürlich sehr, sehr, sehr, wenn wir sogar noch einen Preis gewinnen würden, einfach damit wir weiter an unserer Schule arbeiten können, weiter für die Kinder arbeiten können und einfach das Beste für unsere Schule rausholen können.
2: Ähnlich geht es auch den Lehrern an der Bodelschwing-Schule. Nun liegt es an einer Expertenjury, die die Schulen in den letzten Monaten genauer untersucht haben. Der Gewinner bekommt ein Preisgeld von 100.000 Euro. Nach einem Einbruch in Lünen und einer anschließenden Verfolgungsfahrt konnte die Polizei einer Gruppe von jungen Männern das Handwerk legen. Am Freitagabend brachen die vier Männer am Espelweg in eine Wohnung ein und klauten mehrere Uhren. Ein aufmerksamer Nachbar hat den Lärm mitbekommen und die Polizei gerufen. Die Einbrecher flüchteten mit dem Auto über die Ewinger Straße und die Brechtener Straße Richtung Lünen. Die Polizei hinterher. In einer Sackgasse war dann Schluss. Ein 24-jähriger Dortmunder und zwei 23-jährige Lüner konnten festgenommen werden. Der vierte hat es nochmal geschafft, mit dem Auto zu flüchten. Gegen die Männer laufen jetzt Strafverfahren. Borussia Dortmund setzt in der Chefetage auf Kontinuität. Der BVB hat die Verträge seiner Geschäftsführung vorzeitig verlängert. Das teilt der Verein mit. Carsten Kramer wird demnach mit sofortiger Wirkung zum Vorsitzenden der Geschäftsführung ernannt. Sein Vertrag läuft jetzt bis zum Sommer 2031. Auch Sportgeschäftsführer Lars Ricken bindet sich länger an den Club und bleibt bis 2030. Finanzchef Thomas Drees hat auf eigenen Wunsch nur um ein Jahr bis 2028 verlängert und wird danach aus der Geschäftsführung ausscheiden. BVB-Präsident Hans-Joachim Watzke erklärte, er habe großes Vertrauen in das Team, den Club erfolgreich in die Zukunft zu führen.
0: Dankeschön, Lisa. Beim Wetter heute können wir nochmal ordentlich Spätsommer tanken. Im Moment 13 Grad in Kamen, 15 Grad in Schwerte. Heute Vormittag wird es dann aber schnell wärmer, dazu Sonne und ein paar wenige Wolken. Am Nachmittag sind bei uns im Kreis Unna bis zu 28 Grad drin. Morgen setzt der September dann sogar noch einen drauf, bis zu 29 Grad in der Spitze. Am Donnerstag kommt dann aber ziemlich deutlich der Wetterwechsel, nur noch knapp 20 Grad mehr Wolken und stellenweise auch Regen.
4: Juhu! Auf der A1 Dortmund Richtung Köln. Zwischen Schwerte und Hagen Nord sind 3 Kilometer Stau. Da braucht ihr um die 20 Minuten länger. Das war's aber auch schon. Von daher gute Fahrt euch.
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4: Also du bist einmal über deinen Rucksack vorhin gestolpert und bist vielleicht ein bisschen mehr am Tanzen als sonst. Aber sonst merke ich deine 2 Kaffee noch nicht so richtig, muss ich sagen.
0: Du weißt ja nicht, was noch in dem Kaffee war.
4: Aha.
0: Dass ich hier so rumstolper.
4: Nämlich?
0: Durch den Sender. Nichts.
4: Das würdest du jetzt nicht verraten, ne? Du teaserst das jetzt schön an, aber lässt die Leute jetzt im
5: Dunkeln. Wenn ich das Mikrofon so zuhalten, dann kann ich es viel leichter
4: zeigen. Alessa Mischel und Arvid Karschek hier für euch. Schönen guten Morgen.
0: Moin.

0: so viel kann ich euch sagen. Bei mir passiert das gerne mal mit Katzenvideos. Und ich glaube, Arvid, das wundert dich jetzt auch nicht, ne?
1: Das wundert mich nicht. Was dich vielleicht wundert, ist, dass mir das auch mit Katzenvideos passiert ist.
0: Das wundert mich tatsächlich.
1: Das waren dann schon bei Instagram, wenn du die irgendwie, du guckst das falsche Reel zu lange an oder drückst auf Like oder so und dann kommst du in so einen Strudel, in so einen Algorithmusstrudel und dann werden dir nur noch solche Videos angezeigt. Und bei mir waren das, das ist schon ein paar Monate her, diese KI-Videos von Katzen, die Instrumente spielen. Die mit der Gitarre oder so einer Ukulele draußen vor der Tür stehen und dann kommt eine Frau raus und sagt, jetzt soll ich hier leise und so. Ja.
0: Es ist wirklich wild, aber ne, ihr hört, also wenn euch das mal passiert, ihr seid nicht alleine.
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3: Ja, nee, ist klar. Leute, seid mir bitte nicht böse, wenn ich in der nächsten Zeit nicht mehr jeden Post von euch like. Ich brauche wirklich mal eine Pause von Instagram und Co. Ich weiß ja nicht, wie euer Feed aussieht, aber bei mir, wenn es nach Instagram geht, bin ich der letzte Arsch im Glied. Ständig glotzt mich so eine KI an und sagt mir, du kannst nichts, du bist nichts und du siehst aus wie eine Pfanne Würmer. Ja, ich meine, ist doch so. Was ich laut Insta alles falsch mache, ich trainiere nicht richtig, ich esse das Falsche, ich fahre einen Verbrenner, ich atme zu flach, mein Bauchfett sitzt an der verkehrten Stelle und meine Frisur ist sowieso eine einzige Katastrophe. Eigentlich gehöre ich verboten. Ich habe tatsächlich meine Zeit versucht, mich an diese KI-Lebenstipps zu halten. Morgens mit Knoblauchwasser gegoogelt, mein Gesicht mit Meerschweinchendung eingecremt, jeden IQ-Test mitgemacht und auch immer brav meine persönlichen Daten eingegeben. Aber hat das jetzt aus mir einen besseren Menschen gemacht? Ja, sicher. Aber nur aus Sicht dieser verstrahlten Longevity-Influencer, bei denen ich jetzt überall ein Abo habe. Ja, toll.
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0: das wäre jetzt spätestens der Moment für dich gewesen, um zu beweisen, dass du wirklich 2 Kaffee mit irgendwas drin getrunken hast, weil bei dem Song hättest du jetzt richtig abgehen können.
1: Du hast mir doch gegenüber gesessen gerade.
0: Nee, das ist für mich nicht abgehen. Da geht noch mehr bei Sean Paul mit Temperature jemanden oder 649 haben wir jetzt.
1: Tja, wenn ich so eine Liste machen würde mit Orten in der Stadt, die ich besonders schön finde, ich glaube, egal um welche Stadt es geht, die Bahnhöfe würden immer relativ weit unten stehen. Die wirken ja schnell grau und trist oder es geht in eine andere Richtung und alles ist irgendwie voll geschmiert mit irgendwelchen Graffitis. In Lünen geht das jetzt ein bisschen in eine andere Richtung.
0: Ja, da soll der Hauptbahnhof verschönert werden, beziehungsweise es läuft gerade auch tatsächlich schon von Künstlern. Die gestalten da die Wände mit Motiven aus Lünen neu. Mit dabei ist dann unter anderem die neue Lippebrücke, der Scooter- und Skatepark auf der IGA-Fläche oder auch der Schriftzug Zeche Victoria.
1: Ja, das soll dann einfach alles so ein bisschen einladender wirken, wenn ihr nach Lünen kommt. Sieht auch viel schöner aus als einfach nur kahle Wände oder mit irgendwas Blödem vollgekritzelt. Mhm. Gehört habt ihr das hier bei Antenne Unna. Kommt gut in den Dienstag mit uns.

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1: Mit Danny Hoppe, guten Morgen. Bundesgesundheitsminister Linnemann sucht weiter nach Möglichkeiten, um im Gesundheitssystem zu sparen, und seine neueste Idee dürfte bei Familien überhaupt nicht gut ankommen. Er will die Kinderkrankentage kürzen, und das schon ab dem nächsten Jahr. In der SPD regt sich deshalb gerade Widerstand. Thorsten Adolfs aus dem News-Team, was genau hat Linnemann denn vor?
2: Er will zurück zum Vor-Corona-Stand. Im Moment ist es ja so, dass gesetzlich versicherte Eltern pro Kind und Elternteil 15 Tage Kinderkrankengeld im Jahr beantragen können. Sein Plan sieht vor, dass der Anspruch wieder auf 10 Tage pro Elternteil sinkt. Sei ja auch kein Problem, meint Linnemann. Zusammengerechnet könnte ein Elternpaar dann ja immer noch 20 freie Tage im Jahr für die Betreuung kranker Kinder nehmen. Also genauso viele Tage wie in der Zeit vor der Pandemie.
1: Kritik kommt vom Koalitionspartner SPD, aber auch von den Grünen.
2: Ja, die SPD-Abgeordnete Hostert wirft Linnemann in der Augsburger Allgemeinen vor, Familien damit zusätzlich zu belasten, statt sie zu entlasten. Schon die Debatte über eine Krankmeldung ab dem ersten Tag stelle Eltern unter einen ungerechtfertigten Generalverdacht. Und die geplante Kürzung der Kinderkrankentage setze diese falsche Logik fort, sagt Hostert. Und von den Grünen heißt es, es sei zynisch, einfach zum alten Stand zurückzukehren, nur weil sich die 15 Tage bewährt hätten. Eltern bräuchten diese Zeit, um sich um ihre kranken Kinder zu kümmern.
1: Danke, Thorsten. Und jetzt weitere Meldungen im Überblick. Die Auslastung von Ladesäulen für E-Autos nimmt in Deutschland immer mehr zu. Von Vattenfall heißt es, in diesem Jahr seien an den eigenen Ladesäulen schon jetzt 2/3 mehr Strom geladen worden als im gesamten Vorjahr. Ähnliche Entwicklungen melden auch NBW und E.ON. Das Gerechtigkeitsempfinden und das Vertrauen in die Regierung sind in Deutschland nur sehr schwach ausgebildet. Das zeigt eine neue Studie der Bertelsmann Stiftung. Politik müsse berechtigte Anliegen von Bürgern deshalb stärker berücksichtigen und Belastungen durch Reformen fair gestalten, heißt es. Die Landesregierung will an den Förderschulen in NRW festhalten. Das hat Schulministerin Feller in einem Bericht an den Fachausschuss des Landtags klargestellt. Eltern sollen demnach weiter zwischen speziellen Förderschulen und dem gemeinsamen Lernen in allgemeinen Schulen wählen können. Die Zwangsräumung einer 87-jährigen Rentnerin in Madrid hatte in ganz Spanien für Wut und Empörung gesorgt. Sie war am Mittwoch von Polizisten aus ihrer Wohnung geholt und in ein Krankenhaus gebracht worden. Zehntausende Menschen waren deshalb am Wochenende in Madrid auf die Straße gegangen und die Proteste waren erfolgreich. Die Seniorin darf zurück in ihre Wohnung, und zwar zu den fast selben Mietbedingungen. Das melden spanische Medien. Auch bei der spanischen Regierung haben die Proteste offenbar Eindruck hinterlassen. Sie will noch heute ein neues Gesetz verabschieden und damit Zwangsräumungen erschweren. Und das waren die Nachrichten mit Danny Hoppe.
3: Dankeschön, Danny. Falls ihr heute draußen noch was vorhabt, eine sehr gute Idee. Es bleibt weitgehend trocken, die Sonne zeigt sich immer mal wieder und wir kommen auf bis zu 28 Grad. Gerade messen wir 13 Grad in Fröndenberg, 15 in Holzwickede. Morgen setzt der September dann sogar noch einen drauf mit fast 30 Grad. Dann ist voraussichtlich erstmal Schluss mit Sommerwetter. Donnerstag deutlich kühler und auch etwas ungemütlicher.
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5: Es gibt eine Warnmeldung von der A2 Oberhausen Richtung Dortmund zwischen Henrichenburg und dem Kreuz Dortmund Nordwest. Da gibt es eine ungesicherte Unfallstelle auf der linken Fahrspur. Und dann habe ich noch 3 Staus für euch. A1 Münster Richtung Dortmund zwischen Kahnzentrum und Unna. 3 Kilometer Stop and Go, da braucht ihr 4 Minuten länger. Die A1 Münster Richtung Köln zwischen dem Kreuz Dortmund Unna und Hagen Nord. Da stockt es 5 Kilometer, 9 Minuten plus. Und dann die A2 Oberhausen Richtung Dortmund zwischen Recklinghausen Ost und dem Kreuz Dortmund Nordwest. Also da, wo der Unfall passiert ist, da sind im Moment 3 Kilometer Stau und ihr braucht da schon fast eine halbe Stunde länger. Könnte aber natürlich sein, dass da noch was dazukommt wegen des Unfalls. Solltet ihr sonst noch was sehen? Staus, Blitzer oder auch irgendwelche Störungen, schickt uns die gerne per WhatsApp oder ruft auch einmal kurz kostenlos durch. Die Nummer ist die 0800 5 3 mal die 7 988.
3: Oder auch, wenn ihr einfach mal Hallo sagen wollt.
5: Ja, da freuen wir uns auch drüber.
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5: Arbeit, Frühstück auf dem Balkon. Mittagessen, meine ich.
3: Nee, ich bin draußen tatsächlich. In einem Lokal.
5: Ach so, meintest du das?
3: Ich bin verabredet. Ich nutze das gute Wetter heute und werde nach Feierabend draußen Mittagessen.
5: Ja, das
3: hoffentlich
5: klang auch
3: in der
5: geil.
3: Sonne.
5: Ich hatte jetzt so einen Arvid Kaschuk auf dem Balkon mit seinem Tellerchen auf dem Schoß.
3: Schön gedeckter Tisch und so, ne? Nee. Was steht bei dir an?
5: Schlafen.
3: Du hast schon gesagt, am besten die Couch auf den Balkon holen und dann draußen
5: Ja,
3: pennen, ne?
5: Genau, das wäre richtig geil, aber ich glaube, das ist nicht machbar.
3: Tja, wir haben nochmal richtig gutes Wetter heute bei uns im Kreis Unna und sprechen drüber, was ihr so vorhabt. Alessandra Schill und Arvid Karschuk hier. Schönen guten Morgen.
5: Ich muss schlafen, habe ich doch gesagt.

0: Wir hatten ja gerade schon die Warnmeldung für euch hier bei Antenne Una. Jetzt gibt es ein kleines Update zu A2 Oberhausen Richtung Dortmund zwischen Hinrichenburg und dem Kreuz Dortmund Nordwest. Da hat es einen Unfall gegeben und die Richtungsfahrbahn, also Richtung Dortmund, ist aktuell auch komplett dicht. Deswegen staut es sich schon zwischen Recklinghausen Ost und eben dem Kreuz Dortmund Nordwest. Mindestens eine Stunde braucht ihr da schon länger. Also wenn ihr könnt, dann am besten vorher irgendwie abfahren.
1: Schauen wir mal lieber auf ein schöneres Thema und das findet da draußen nämlich statt. Das Wetter, ich meine, seit letzter Woche ist offiziell Herbst. Mhm. Da würden wir ja normalerweise meinen, ja, lange Hose anstatt kurzer Hose, Pulli anstatt T-Shirt. Im Herbst und Winter wird es ja eigentlich immer ein bisschen kälter.
0: Ja, und ich muss sagen, mein Körper ist auch so minimal verwirrt, dass es jetzt auf einmal nochmal so heiß wird. Aber der Sommer dachte sich dieses Jahr ja schon mehrmals, ach komm, ich mach nochmal so einen Tag volle Power, jetzt diese Woche dann eben auch nochmal richtig warm.
1: Ja, ich meine, heute einfach bis zu 28 Grad, morgen sogar noch ein bisschen mehr, also gefühlt Hochsommer. Wir haben uns umgehört, was ihr mit den letzten warmen Tagen und Sonnenstrahlen jetzt noch so anfangt.
2: Viel Sonne tanken, viel Vitamin D tanken und auf jeden Fall rausgehen.
3: Ich bin zu Hause im Garten im richtigen, schönen, großen Pool.
4: Wenn ich nicht arbeite, genieße ich die Sonne.
5: Definitiv Motorradfahren.
6: Sonnen und Kaffee trinken, das werde ich tun. Und ansonsten das Wetter genießen, die letzten Sonnenstrahlen genießen.
7: Tennis spielen, das schöne Wetter noch genießen. Und dann tatsächlich bereite ich mich auf meine Hochzeit vor, weil ich heirate nämlich am Freitag.
0: Oh, guck mal. Ja, da ist dann hoffentlich, was ist Freitag für ein Wetter? Ich glaube, da wird es schon wieder ein bisschen gruseliger, oder?
1: Ungemütlich, ja. Ich finde das aber auch cool. Was hast du denn noch so vor? Ja, Tennis spielen, bist doch einkaufen. Ach ja, und ich heirate.
0: Ja, da war ja was.
1: Was macht ihr denn noch an den warmen Tagen? Schickt uns gerne Sprachnachricht per WhatsApp unter der 0800 53 7988.
0: Schönen guten Morgen.
1: Schönen guten Morgen. Hier gibt es jetzt noch ein bisschen Daylight für euch.
0: Eieiei.
1: Von den No Angels. Moin, moin.

0: Ich glaube, bessere Cheerleader könnte sich die Friedrich-von-Bode-Schwing-Schule in Bergham nicht wünschen, oder?
1: Nee, ich glaube, da kommt erstmal keiner dran. Die Schule ist ja für den Deutschen Schulpreis nominiert. Wir haben gestern Abend noch eine Sprachnachricht bekommen hier bei Antenne Una von Sabrina und ihrem Sohn Jonas.
2: Und der Jonas ist ein stolzer Schüler der Friedrich-von-Bode-Schwing-Schule und wir freuen uns ab morgen auf den Deutschen Schulpreis und hoffen, dass wir richtig bald nach vorne kommen. Und wir drücken der Bodelschwing-Schule morgen ganz doll die Daumen.
3: Bodelschwing! Bodelschwing! Bodelschwing!
0: Da vielleicht finden wir ja jetzt auch noch eine Cheerleader-Gruppe von der Gemeinschaftsgrundschule Fröndenberg. Die sind ja auch nominiert. Mhm. Da sind wir gut vorbereitet auf heute, glaube ich. Und wir halten euch hier bei Antenne Una natürlich auch auf dem Laufenden, ob eine der beiden Schulen den Preis dann am Ende auch bekommen hat.
1: Und Alessa Michel und Arvid Karschuk drücken hier ganz fest die Daumen im Studio.
0: Schönen guten Morgen.
1: Moin.

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0: Roxette mit Listen to Your Heart hier bei uns in der Ona um 7:30.
1: Guten Morgen.
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3: Mit Lisa Ostermann, guten Morgen zusammen. Für zwei Schulen bei uns aus dem Kreis wird es heute ernst. Die Friedrich-von-Bodelschwing-Schule in Bergham und die Gemeinschaftsgrundschule Fröndenberg stehen im Finale um den Deutschen Schulpreis. Gleich ab 9:30 gibt Bundeskanzler Friedrich Merz in Berlin die Gewinner bekannt. Von beiden Schulen ist eine Delegation dorthin gereist. Unter ihnen ist auch Lehrerin der Gemeinschaftsgrundschule Fröndenberg, Melanie Messing.
4: Wir sind sehr stolz darauf, dass wir schon unter den 15 besten Schulen sind und freuen uns natürlich sehr, sehr, sehr, wenn wir sogar noch einen Preis gewinnen würden, einfach damit wir weiter an unserer Schule arbeiten können, weiter für die Kinder arbeiten können und einfach das Beste für unsere Schule rausholen können.
3: Ähnlich geht es auch den Lehrern an der Bodelschwing-Schule. Nun liegt es an einer Expertenjury, die Schulen in den letzten Monaten genauer untersucht hat. Für den Gewinner gibt es ein Preisgeld von 100.000 Euro. Nach einem Einbruch in Lünen und einer anschließenden Verfolgungsfahrt konnte die Polizei einer Gruppe von jungen Männern das Handwerk legen. Am Freitagabend brachen die vier Männer im Espelweg in eine Wohnung ein und klauten mehrere Uhren. Ein aufmerksamer Nachbar hat den Lärm mitbekommen und die Polizei gerufen. Die Einbrecher flüchteten mit dem Auto über die Ewinger Straße und die Brechtener Straße Richtung Lünen. Die Polizei hinterher. In einer Sackgasse war dann Schluss. Ein 24-jähriger Dortmunder und zwei 23-jährige Lüner konnten festgenommen werden. Der vierte hat es nochmal geschafft, mit dem Auto zu flüchten. Gegen die Männer laufen jetzt mehrere Strafverfahren. Borussia Dortmund setzt in der Chefetage auf Kontinuität. Der BVB hat die Verträge seiner Geschäftsführung vorzeitig verlängert. Carsten Kramer wird demnach mit sofortiger Wirkung zum Vorsitzenden der Geschäftsführung ernannt. Sein Vertrag läuft jetzt bis zum Sommer 2031. Auch Sportgeschäftsführer Lars Ricken bindet sich länger an den Club und bleibt bis 2030. Finanzchef Thomas Tress hat auf eigenen Wunsch nur um ein Jahr verlängert und wird danach aus der Chefetage ausscheiden. BVB-Präsident Hans-Joachim Watzke erklärte, er habe großes Vertrauen in das Team, den Club erfolgreich in die Zukunft zu führen.
1: Dankeschön, Lisa. Wir haben gerade noch ein sehr, sehr schönes Foto von Antenne Unahörerin Janina bekommen. Vom Sonnenaufgang über den Feldern. So leichte Nebelschwaden sind darüber. Also der frühe Morgen ist bei uns sehr, sehr schick. Der Wetterwechsel Ende der Woche, der wird zwar ziemlich ordentlich, aber vorher bekommen wir eben noch zwei sehr schöne und vor allem auch warme Tage. Heute bis zu 28 Grad, morgen sogar bis zu 29. Dazu Sonne und ein paar harmlose Wolken. Aktuell aber noch 13 Grad bei euch in Selm und auch in Böhnen. Donnerstag gibt es so einen kleinen Absturz, nur noch knapp 20 Grad und stellenweise auch mal Regen.
3: Es gibt immer noch die Warnmeldung von der A2 Oberhausen Richtung Dortmund zwischen Henrichenburg und dem Kreuz Dortmund Nordwest. Da hat es einen Unfall gegeben. Dementsprechend ist die Richtungsfahrbahn da gerade komplett gesperrt. Und es staut sich zwischen Recklinghausen Süd und dem Kreuz Dortmund Nordwest auf 6 Kilometern. Ihr braucht da mindestens eine Stunde länger. Dann die A1 Münster Richtung Dortmund zwischen Kamenzentrum und Unna. 4 Kilometer Stop and Go, da dauert es nur 5 Minuten länger. Die A1 Münster Richtung Köln zwischen dem Kreuz Dortmund Unna und Hagen Nord. Da braucht ihr 11 Minuten länger, 6 Kilometer Stop and Go. Die A44 Kassel Richtung Dortmund zwischen Soest und Werl Süd 4 Kilometer Stop and Go 7 Minuten plus und die A45 Hagen Richtung Dortmund zwischen dem Kreuz Hagen und dem Westhofener Kreuz 4 Kilometer Stau 10 Minuten on top, dann seid ihr da durch. Da wo es geht, gute Fahrt euch.
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1: Mit Alessa Mischel und Arvid Karschuk.
3: Schönen guten Morgen euch.
1: Moin, moin. Hi.

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0: erfüllen diese Woche wieder eure Wünsche. Dinge, ja, die es entweder gar nicht zu kaufen gibt oder Sachen, die vielleicht aktuell einfach gerade nicht so drin sind.
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2: Wenn ich mir die Wünsche so angucke, dann bin ich schon ein bisschen traurig, dass wir dann nicht mitmachen. Ja. So ein 500-Euro-Tankgutschein gab es zum Beispiel für Stefanie. Für Alexandra geht es zur VIP-Club nach Ibiza. Für Paula zahlen wir 2 Monate lang die Miete. Also schon gut. Und Jürgen Bangert aus dem Wunscherfüller-Team macht jetzt den nächsten Wunsch wahr, nämlich von Manuela.
3: Hallo.
4: Manuela, was ist dein Wunsch?
3: Mein Wunsch ist das Tattoo von meiner verstorbenen Katze, leider. Ich werde gerade ein bisschen emotional, weil das... Sie mir halt sehr am Herzen lag und wir hatten sie nur ein Jahr und in dem ein Jahr ist halt viel passiert und ihr Tod war halt leider plötzlich und unerwartet.
4: Es ist natürlich tragisch, wenn die Zeit nur so kurz dann für euch war. Kann ich verstehen, dass du da jetzt sehr, sehr traurig drüber bist.
3: Bella war wie meine kleine Tochter, sag ich immer.
4: Und du möchtest aber diese Erinnerung also auch bei dir so ein bisschen lebendiger behalten?
3: Ja.
4: Und möchtest dir jetzt ein Tattoo gönnen? Also mit dem Namen der Katze, wie hieß sie?
3: Bella.
4: Also willst du den Namen tätowieren lassen oder ein Bild von der Katze?
3: Ein Gesicht. Also ich habe auch schon alles da. Also es ist so ein Bild, also ihr Gesicht und da unten drunter halt den Namen Bella.
4: Okay, das heißt, das ist ja ein bisschen aufwendiger, als wenn man sich jetzt nur den Namen irgendwie tätowieren lassen würde. Hast du mal geguckt, was sowas kostet?
3: Das würde 500 € kosten, aber ich ziehe halt wirklich schon jeden Cent, bin ich schon am Sparen.
4: Okay. Ich frage jetzt auch gar nicht, wie viel du angespart hast bisher, sondern ich würde einfach sagen, wir übernehmen die 500 € dafür.
3: Nein, ist wirklich?
4: Ja.
3: Entschuldigung, ich denke,
4: alles gut, aber, Manuela, alles gut.
3: Jetzt habe ich so einfach nicht nur in meinem Herzen, sondern auch auf meiner Haut und das bedeutet mir gerade einfach so viel. Vielen lieben Dank an die Leute, die das ermöglichen. Oh mein Gott.
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0: schon etwas neidisch, als ich das gerade gehört habe, aber ich gönne es dem Kollegen natürlich. Arvid Kaschuk und Alessa Mischel hier für euch bei Antenne Unna. Schönen guten Morgen. Eigentlich müsstest du dann ja morgen ein Foto machen und das der Stadt Unna schicken.
1: Ja, ich glaube, wenn ich lande, ist es schon dunkel. Das ist so 7:15, aber ich werde ganz genau hinschauen. Also vielleicht entdecke ich ja den schiefen Turm und dann mache ich da auch ein Foto von.
0: Ja, wir wurden, glaube ich, etwas angesteckt mit dem Urlaubsfeeling. Bei der Stadt Unna lief ja den Sommer über eine Aktion mit Unna im Herzen Postkarten. Ging einfach darum, dass ihr die zum Beispiel mit in den Urlaub nehmt und dann eben so Fotos damit aufnehmt.
1: Tja, und zwei davon hat die Stadt jetzt nochmal in ihrer Story bei Facebook gepostet. Und einmal direkt vom schiefen Turm von Pisa und einmal am Strand. Und wie es der Zufall will, fliege ich morgen Abend nach Pisa und dann gibt es Urlaub in der Toskana.
0: Ja, du kannst es ja mal probieren, das Gewinnerfoto zu schlagen. Aber ich meine, das eine sah schon sehr, sehr gut aus. Ihr habt auch noch die Chance, mitzumachen bei dieser Aktion. Und dann gibt es nämlich einen Gutschein von Urlaubsguru für den oder die Gewinnerin. So. Und die Aktion läuft auch tatsächlich noch bis morgen.
1: Muss ich zusehen, dass ich da irgendwie morgen Abend noch ein vernünftiges Foto hinkriege. Weiß ich nicht. Was kann man denn da im Dunkeln machen? Der Flughafen ist bestimmt nicht ganz so schön.
0: Ich glaube auch nicht. Schwierig, naja. Arvid, schwierig.
1: Wir schauen mal, dann gewinne ich halt nicht. Ist auch okay. Antenne Unna hier an eurem Dienstagmorgen. 7.51 Uhr haben wir es jetzt. Und das ist Musik von Bibi Rexha. New Religion für euch. Moin, moin.

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3: Mit Danny Hoppe, guten Morgen. Die KI kann immer mehr und immer häufiger macht sie auch Dinge, die sie eigentlich gar nicht machen soll. Viele Experten fordern deshalb, dass man bei der Entwicklung auf die Bremse treten müsse. Und der ChatGPT-Entwickler OpenAI

0: macht das jetzt auch. Sein neues KI-Modell kommt erstmal nicht auf den Markt wegen Sicherheitsbedenken. Thorsten Adolfs aus dem News-Team, was genau steckt dahinter?
1: Es klingt ein bisschen wie im Science-Fiction-Film. Das neue GPT-Modell hat im Test nicht immer die Wahrheit gesagt und auch eigenmächtig gehandelt, ohne dass die Nutzer das erlaubt hatten. Die zuständige Managerin im Unternehmen hat dem Wall Street Journal gesagt, dass die KI-Nutzer bei ihren Aktionen teilweise im Unklaren gelassen hätte. Und das sei ein absolutes No-Go. Die Entwickler wollen erst grünes Licht für die Veröffentlichung des Modells geben, wenn sie garantieren können, dass die Software transparent und nur auf ausdrücklichen Befehl hin agiert. Die KI müsse sicher sein, damit Nutzer sich auf sie verlassen könnten, heißt es von OpenAI.
0: Ja, es gab zuletzt ja auch viele negative Schlagzeilen rund um die Entwicklung von KI.
1: Genau, in mehreren Fällen hatten KI-Anwendungen ihre abgesicherten Testumgebungen verlassen. Ein Modell nutzte sogar eine Lücke im Netzwerk, um auf das Internet zuzugreifen, obwohl das eigentlich strikt verboten war. Nicht nur bei OpenAI, sondern auch bei Google oder Meta gab es solche Ausbrüche, bei denen KIs in fremde Systeme eingedrungen sind. Und das sorgt natürlich für Wirbel, auch auf politischer Ebene. Der Bundesstaat Florida will OpenAI jetzt per Gerichtsbeschluss dazu zwingen, bei der Entwicklung deutlich strengere Sicherheitsvorgaben einzuhalten. Bei OpenAI wird das Training der leistungsstärksten Modelle jetzt so lange unterbrochen, bis alle Sicherheitslücken zuverlässig geschlossen sind.
0: Danke, Thorsten. Und jetzt weitere Meldungen im Überblick. In der schwarz-roten Koalition droht der nächste Streit. Bundesgesundheitsminister Linnemann will die Kinderkrankentage kürzen von 15 auf 10 pro Elternteil und Jahr. Die SPD sieht darin eine weitere Belastung für Familien. Wer kranke Kinder versorgen müsse, brauche Zeit und Unterstützung, keine Kürzungen. In der Nacht und am frühen Morgen hat es wieder schwere russische Luftangriffe auf die ukrainische Hauptstadt Kiew gegeben. In der Stadt waren mehrere Explosionen zu hören. Die ukrainische Luftwaffe warnte außerdem vor Angriffen mit ballistischen Raketen. Viele von uns nutzen sie, um beim Einkaufen etwas zu sparen, Rabatt-Apps von Supermärkten, Discountern oder Drogerien. Die Apps sind aber nicht unumstritten. Mit der Lidl Plus-App zum Beispiel hat sich zuletzt das Oberlandesgericht in Brandenburg beschäftigt und es will am Vormittag eine Entscheidung verkünden. Denn der Bundesverband der Verbraucherzentrale hat gegen die App geklagt. Er sagt, dass ältere, behinderte oder jüngere Menschen benachteiligt würden, weil sie entsprechende Geräte oder Apps oft nicht nutzen könnten oder dürften. Das sei diskriminierend. Und das waren die Nachrichten mit Danny Hoppe.
2: Dankeschön, Danny. Heute Nachmittag allerspätestens können wir die Übergangsjacke gepflegt irgendwo in eine Ecke werfen. Von aktuell 13 Grad in Kamen und auch in Werne geht es später rauf auf bis zu 28 Grad. Dazu einen freundlichen Mix aus Sonne und Wolken. Morgen wird sogar noch ein Tacken wärmer.
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4: Es gilt immer noch die Meldung von der A2 Oberhausen Richtung Dortmund. Die Richtungsfahrbahn ist gerade komplett dicht, weil es da einen Unfall gegeben hat. Dementsprechend staut es sich schon zurück bis nach Essen-Gladbeck und halt dem Kreuz Dortmund-Nordwest. 11 Kilometer Stau, mindestens eine Stunde kommt da oben drauf, wenn nicht sogar noch mehr, also fahrt da am besten frühzeitig ab. Dann die A1 Münster Richtung Dortmund. Zwischen Ascheberg und Hamberg kam 3 Kilometer Stau, 11 Minuten plus. Die A1 Münster Richtung Köln zwischen Unna und dem Westhofener Kreuz 4 Kilometer Stau, auch da um die 10 Minuten obendrauf. Und die A45 Hagen Richtung Dortmund zwischen dem Kreuzhagen und dem Westhofener Kreuz. 4 Kilometer Stau, 13 Minuten, dann seid ihr da durch. Außerdem ist es gerade etwas voller in Lünen und zwar braucht ihr 10 Minuten länger auf der Altstädter Straße und auch 10 Minuten auf der Kappenberger Straße. Alles in Richtung Lünen rein, also dem Kurt-Schumacher-Ring hätte ich schon gesagt, aber es ist die Kurt-Schumacher-Straße. Und es wird noch geblitzt in Kamen auf der Westiker Straße. Vielen Dank da an Benny fürs Durchgeben. Staus und Blitzer können jetzt immer gerne kostenlos melden. Die Nummer ist die 0800 5 3x die 7 988.
2: Ich habe gerade gegoogelt. Es ist eine Zahl, die musste ich googeln. Es gibt in Deutschland 294 Landkreise und 107 kreisfreie Städte bzw. Stadtkreise. Und ich finde, diese Zahl macht unser nächstes Thema noch so ein bisschen krasser.
4: Ja, vor allen Dingen, wenn du überlegst, wie viele Schulen dann da jeweils drin sind. Heute wird in Berlin nämlich der Deutsche Schulpreis verliehen. Die 15 besten Schulen des Landes sind deshalb auch in der Hauptstadt. Und zwei dieser Schulen, ja, die kommen mal aus dem Kreis Unna, Freunde.
2: So. Ja, das macht uns schon so ein bisschen stolz, ne? Das können wir schon sagen. Und erst recht natürlich die Schülerinnen und Schüler und die Lehrerinnen und Lehrer der Schulen. Mit denen haben wir vorab gesprochen und das hört ihr gleich hier bei uns.
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4: Wir sind David Kaschuk und Alessa Mischel. Schönen guten Morgen euch.
2: Moin, moin.

0: Alessa, mir ist gerade eingefallen, oder besser gesagt aufgefallen, ich habe beide Schulen besucht. Ich glaube, ich bin der Glücksbringer.
1: Das sage ich jetzt einfach
0: zumindest,
1: mal nichts.
0: Zumindest rede ich mir das jetzt ein.
1: Ja, mach das
0: Zwei
1: mal.
0: Schulen bei uns im Kreis Unna gehören zu den Finalisten für den Deutschen Schulpreis. Der wird gleich in gut einer Stunde in Berlin vergeben. Und ich glaube, so langsam steigt da die Aufregung.
1: Ja, und wir sind ja auch doppelt vertreten aus dem Kreis Unna quasi. Einmal die Friedrich-von-Bodelschwing-Schule aus Bergkamen und die Gemeinschaftsgrundschule aus Fröndenberg. Die sind beide mit dabei, sind nominiert. Neben der Schulleitung und einigen Lehrerinnen und Lehrer haben sich auch Kinder auf den Weg nach Berlin gemacht. Und für die ist das natürlich einfach ein riesiges Erlebnis.
2: Hallo, ich bin Paul aus der Gemeinschaftsgrundschule. Ich bin gerade in Berlin auf den Weg zum Deutschen Schulpreis.
3: Wir waren gestern schon im Reichstag und wir finden Berlin super spannend.
4: Hallo, ich bin Clara und ich freue mich, dass wir dabei sein dürfen.
5: Und aus unserer Klasse in der 3A sind unsere Klassentiere Kalle und Merlin dabei.
1: Die bringen Glück, Arvid.
0: Ja, da gebe ich mich geschlagen.
1: Kalle und Merlin sind nämlich deren Kuscheltiere. Kalle, der bunte Kakadu, und Merlin, die Maus.
0: Wenn ihr euch das Ganze anschauen wollt, vielleicht sehen wir Kalle und Merlin ja auch. Ab 9.25 Uhr könnt ihr euch das Finale live auf dem YouTube-Kanal des Deutschen Schulpreises oder bei ARD Alpha verfolgen. Kannte ich noch gar nicht den Sender. Egal. Lehrerin Melanie Messing ist mit vor Ort und die hofft auf einen Preis. Als Hauptpreis gibt es 100.000 Euro.
6: Freuen uns sehr darüber, hier sein zu dürfen. Wir haben sehr viel Herzblut und Arbeit in dem letzten Jahr in die Schulpreisnominierung gesteckt und sind sehr stolz darauf, dass wir schon unter den 15 besten Schulen sind und freuen uns natürlich sehr, sehr, sehr, wenn wir sogar noch einen Preis gewinnen würden, einfach damit wir weiter an unserer Schule arbeiten können, weiter für die Kinder arbeiten können und einfach das Beste für unsere Schule rausholen können.
1: Aber auch falls das eben nicht klappen sollte, Mama Sophie Schürmann ist schon jetzt stolz auf die Schule ihrer Tochter.
7: Wir fiebern natürlich mit, sind auf der anderen Seite schon sehr stolz, dass wir es so weit geschafft haben. Allein in Berlin zu sein, ist für uns eigentlich schon der Gewinn. Und ja, man kann stolz sein, als Eltern die Kinder auf so einer tollen Schule zu haben.
1: Ich wollte gerade sagen, wir haben gerade schon drüber gesprochen, was weiß ich nicht, wie viele Schulen gibt es in Deutschland. Und dann schon mal alleine unter den besten 15 zu sein, das ist ja wirklich mega. Und wer weiß, vielleicht holt eine von den beiden Schulen den Deutschen Schulpreis ja wirklich zu uns in den Kreis, oder?
0: Tja, auch die Friedrich-von-Bodelschwing-Schule aus Bergkamen hat es ins Finale geschafft. Die Daumen hier bei Antenne Unna sind doppelt, dreifach, vierfach gedrückt.
1: Ja.
0: Ihr macht das schon und ihr könnt so oder so stolz sein.

0: Wenn wir morgens früh hier auf der Matte stehen, das funktioniert manchmal noch nicht so hundertprozentig mit dem Gehirn, wie das normalerweise laufen soll. Ihr müsst dazu wissen, wenn wir uns hier Notizen machen bei Antenne Una, dann schreiben wir halt meistens so einen Titel darüber, damit alle auch wissen, worum es geht. Und über diesem Thema stand heute Morgen eine Nacht im Elefanten. Und das hat mein Gehirn im ersten Moment etwas verwirrt.
1: Und ich möchte gar nicht wissen, woran du im ersten Moment gedacht hast, bei einer Nacht im Elefanten.
0: Das kann ich dir sagen. Ich habe an so ein ausgestopftes Ding gedacht oder
1: irgendwas. Hätte auch irgendwie was. Aber du hast dann mittlerweile verstanden, dass es um den Glaselefanten in Hamm geht.
0: Ja, Halleluja. Aber es hat so ein paar Sekunden gedauert, muss ich zugeben.
1: Ja gut. Zum Glück sind wir mittlerweile auch wach. Ich habe meinen zweiten Kaffee fast leer. Es geht um den Elefanten im Maxi-Park in Hamm. Da können Kinder ab 8 Jahren bald nämlich was Besonderes erleben. Die dürfen eine Nacht da drin übernachten.
0: Ja, und das finde ich schon sehr cool irgendwie. Abends wird noch am Lagerfeuer gekocht. Danach können sie den Park bei Dunkelheit erkunden, also wenn quasi alle anderen Leute schon längst weg sind. Im Glaselefanten selber wird dann übernachtet mit, wie ich glaube, einem sehr coolen Ausblick, weil ich auch nicht weiß, ob du da einfach so Rollläden runter machen kannst. Ich gehe mal davon aus, dass du dann so mit der Sonne am
1: Ich glaube auch.
0: Oder?
1: Ich war schon mal da oben drin, aber ich habe ehrlicherweise nicht drauf geachtet, ob da irgendwie Jalousien, Rollläden
0: habe ich auch nicht drauf geachtet. Aber könnte natürlich schön sein, mit dem Sonnenaufgang dann wach zu werden und da gibt es noch ein gemeinsames Frühstück.
1: Auf jeden Fall. Am Freitag geht das Ganze los um 17 Uhr und Samstag um 10 ist es auch schon vorbei. Anmelden könnt ihr euch da einfach über die Internetseite, da stehen auch alle Infos zum Event und was ihr mitbringen müsst. Einen schönen guten Morgen hier mit Antenne Una.
0: Mit dem wachen Antenne Una.
1: Mit dem wachen.
0: Kein ausgestopfter Elefant.
1: Nein.

0: feiere ich richtig ab, die Nummer. Self-Aware von Tampa City war das hier bei Antenne Una.
1: Arvid Karschuk und Alessa Michel hier für euch. Schönen guten Morgen.
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0: The Bangles am Dienstagmorgen bei Antenne Unna.
1: Also am Manic Tuesday.
0: Genau.
1: Einen schönen Dienstag euch.
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3: Mit Lisa Ostermann kommt gut in den Dienstag mit uns. Für zwei Schulen bei uns aus dem Kreis wird es heute ernst. Die Friedrich-Bodelschwing-Schule in Bergham und die Gemeinschaftsgrundschule Fröntenberg stehen im Finale um den Deutschen Schulpreis. Gleich ab 9:30 gibt Bundeskanzler Friedrich Merz in Berlin die Gewinner bekannt. Von beiden Schulen ist eine Delegation dorthin gereist. Unter ihnen ist auch Lehrerin der Gemeinschaftsgrundschule Fröntenberg, Melanie Messing.
4: Wir sind sehr stolz darauf, dass wir schon unter den 15 besten Schulen sind und freuen uns natürlich sehr, sehr, sehr, wenn wir sogar noch einen Preis gewinnen würden, einfach damit wir weiter an unserer Schule arbeiten können, weiter für die Kinder arbeiten können und einfach das Beste für unsere Schule rausholen können.
3: Ähnlich geht es auch den Lehrern an der Bodelschwing-Schule. Nun liegt es an einer Expertenjury, die die Schulen in den letzten Monaten genauer untersucht hat. Für den Gewinner gibt es ein Preisgeld von 100.000 Euro. Jahrelang hatte das Startup Lookery seinen Sitz in Holzwickede. Jetzt gab es einen großen Deal bei der TV-Show Höhle der Löwen. Kevin Kiesewetter und Janis Jäger haben gestern Abend 500.000 Euro Zuschuss für ihr Urlaubsbuchungsportal eingesagt. Dafür hat der Investor 40% am Unternehmen bekommen. Das Startup bietet sogenannte Blind Bookings für Urlaubsreisen an. Das heißt, man legt nur sein Budget, Abflughafen und persönliche Vorlieben fest und muss sich dann um nichts mehr kümmern. Vor allem nicht um die Frage, wo es hingehen soll. Das erfährt man dann erst kurz vor Abreise. Bluecurry saß bis 2025 noch in Holzwickede am Renuspark. Im letzten Jahr hat das Startup nach eigenen Angaben rund 1 Million Euro Umsatz gemacht. Borussia Dortmund setzt in der Chefetage auf Kontinuität. Der BVB hat die Verträge seiner Geschäftsführung vorzeitig verlängert. Carsten Kramer wird demnach mit sofortiger Wirkung zum Vorsitzenden der Geschäftsführung ernannt. Sein Vertrag läuft jetzt bis zum Sommer 2031. Auch Sportgeschäftsführer Lars Ricken bindet sich länger an den Club und bleibt bis 2030. Finanzchef Thomas Tress hat auf eigenen Wunsch nur um ein Jahr verlängert und wird danach aus der Chefetage ausscheiden. BVB-Präsident Hans-Joachim Watzke erklärte, er habe großes Vertrauen in das Team, den Club erfolgreich in die Zukunft zu führen.
0: Dankeschön, Lisa. Den letzten richtig warmen Tag, den kriegen wir nicht mal heute. Der kommt erst morgen. Heute schaffen wir bis zu 28 Grad, morgen sogar bis zu 29. Dazu bleibt es heute freundlich mit Sonne und ein paar Wolken. Im Moment 16 Grad in Schwerte, 14 Grad in Böhnen auf dem Thermometer. Ab Donnerstag ist dann Schluss mit Spätsommer, deutlich kühler und auch etwas Regen ist möglich.
3: Es gibt immer noch die Sperrung auf der A2 Oberhausen Richtung Dortmund zwischen den Richtenburg und dem Kreuz Dortmund Nordwest. Da ist die Richtungsfahrbahn immer noch dicht. Bisher ist auch noch keine Info, wie lange das noch dauert. Also am besten weiterhin großräumig umfahren, denn zwischen Gelsenkirchen-Buhr und dem Kreuz Dortmund Nordwest sind 14 Kilometer Stau und mindestens eine Stunde kommt obendrauf. Dann die A1 Münster Richtung Dortmund zwischen Ascheberg und Hamberg-Kam, 6 Kilometer Stau, eine halbe Stunde plus. Die A1 Münster Richtung Köln zwischen dem Kreuz Dortmund-Unna und dem Westhofener Kreuz, da dauert es so um die 7 Minuten länger, da stockt es auf 4 Kilometern. Und die A45 Hagen Richtung Dortmund zwischen dem Kreuzhagen und dem Westhofener Kreuz, 3 Kilometer Stau, 7 Minuten. Auch da, dann seid ihr da durch und es wird geblitzt in Kamen auf der Westicker Straße. Kommt gut durch.
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0: Mit Arvid Karschuk und Alessa Mischel.
1: Einen schönen Manic Tuesday euch, wie wir gerade festgestellt haben.
0: Gott.
1: Was?
0: Ja, ist gut. Schönen guten Morgen.

0: Der Blick auf den Kalender und aus dem Fenster bzw. aus Wetter passen irgendwie noch nicht so ganz zusammen. Wir sind zwar im Herbst, das war ein bisschen laut, der Sommer will sich aber noch nicht so ganz geschlagen geben und schickt uns noch mal ein paar schöne sonnige und vor allem warme Tage, ne?
1: Also theoretisch könnt ihr jetzt noch mal rausgehen und mal ein bisschen was unternehmen, aber wie nutzen wir das Sommerwetter jetzt am besten? Wir haben euch mal in der Unna Innenstadt gefragt, was ihr bei diesem Wetter bei uns in der Region so empfehlen könnt.
2: Einfach chillen, Innenstadt genießen, die City genießen. Unna bietet ja eigentlich alles.
3: Ja, ins Lilos Glück gehen, das ist in Unna Lünan. Da ist es schön. Da kann man einen schönen Kuchen essen oder auch was anderes. Da kann man ein bisschen shoppen. Das ist sehr nett.
4: Es gibt nichts Schöneres, bei in unserer Region Fahrrad zu fahren. Von der Höhe vom Haarstrang runter hier ins flache Land. Also unsere Region hat so viel Schönes zu bieten.
5: Ich bin jetzt mit meinen Kindern spazieren im Wald gemacht und das war richtig gut. Wir waren jetzt, wenn man von Mühlhausen hochgeht, ja, da ist dieses Regenrückhaltebecken. Ansonsten Uelzener Heide ist auch ganz schön, wo die ganzen Quellen sind.
6: Fahrradfahren tatsächlich. Wir haben ja hier so schöne Radwege, einmal rund um Unna und auch durch den Bornekamp fahren, spazieren gehen.
1: Das hätte jetzt auch so ein Image-Werbespot für den Kreis Unna sein können.
0: Ja, also, da waren ja
1: richtig schöne Antworten dabei. Also ihr hört, es ist einiges möglich hier bei uns.
0: Tja, und wenn ihr noch weitere Tipps habt, dann sagt uns doch gerne, was ihr so unternehmt bei diesem Wetter. Was könnt ihr empfehlen? Schreibt uns eine WhatsApp an die 0800 53 die 7988.
1: Jetzt gibt's Musik von der Cutting Crew hier bei Antenne Unna, Arvid Karschuk und Alessa Michel für euch. Hi.
0: 8.42 Uhr.

0: Also wenn das Wetter hier nochmal umschlägt, können wir auch bei Antenne Unna die Musik ein wenig anpassen, würde ich sagen.
1: Ja, nochmal die Sommersongs rauskramen, die wir jetzt schon so langsam zumindest wieder in die Schubladen geparkt haben. Die Frage ist nur, welchen der drölft sich spielen wir?
0: Ja, wir haben mal so eine kleine Collection hier zusammengepackt. Oh mein Gott!

0: Aber guck mal.
1: Oh ja.
0: Da kommt doch auf jeden Fall wieder passende Stimmung auf. Das Problem ist nur, können wir uns einigen oder müssen wir wie damals bei Tokyo Hotel wieder Schnick, Schnack, Schnucki spielen?
1: Das ist die Frage. Schaffen wir es mal, uns einig zu werden? Welchen würdest du denn nehmen?
0: Ich hätte Monrose gesagt, Hot Summer.
1: Dann sind wir uns tatsächlich
0: Halleluja!
1: Einig. Wir haben den Antenne ohne extra Hit für heute ohne Streit gefunden. Die Monrose mit Hot Summer hier bei
0: Antenne.
1: Jetzt
0: musst du aber auch
1: hart. Du kriegst das schon ganz gut hin. Du kriegst das schon ganz gut hin.

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3: Mit Danny Hoppe, guten Morgen. Es tut sich was in Deutschland, was die Ladeinfrastruktur für E-Autos angeht. Denn die öffentlichen Ladesäulen werden von immer mehr Menschen genutzt. Das beobachtet zum Beispiel der Anbieter Vattenfall. In diesem Jahr seien an den eigenen Ladesäulen schon jetzt 2/3 mehr Strom geladen worden als im gesamten Vorjahr. Thorsten Adolfs aus dem News-Team, was sind die Gründe dafür?
4: Ja, das liegt vor allem an zwei Dingen. Zum einen fahren mittlerweile deutlich mehr E-Autos auf unseren Straßen und zum anderen sind die hohen Preise an der Zapfsäule für viele ein Grund, lieber auf Strom umzusteigen. Anbieter wie Vattenfall, E.ON, EWE und Aral sprechen deshalb übereinstimmend von einer steigenden Nachfrage. EWE nennt dazu auch Zahlen. Dort heißt es, bei der Auslastung der Säulen gäbe es mittlerweile ein Plus von 30% verglichen mit dem letzten Jahr, eben weil die Elektromobilität immer beliebter werde.

0: Muss ich denn als E-Autofahrer jetzt Angst haben, dass ich beim nächsten Stopp ewig auf eine freie Säule warten muss?
1: Nee, da kannst du ganz entspannt bleiben. Aktuell ist die Sorge unbegründet. Der Bundesverband der Energie- und Wasserwirtschaft hat ermittelt, dass im vergangenen Jahr im Schnitt nur 12% der Ladepunkte gleichzeitig besetzt waren. Auch Branchenriesen wie ENBW sagen, dass die Auslastung insgesamt auf einem niedrigen Niveau bleibt, weil der Ausbau der Ladeinfrastruktur schneller vorankomme als die Anzahl der neuen E-Autos. Es gibt also in den meisten Fällen keine Probleme, die Akkus schnell wieder vollzukriegen.
0: Danke, Thorsten. Und jetzt weitere Meldungen im Überblick. In der schwarz-roten Koalition droht der nächste Streit. Diesmal geht es um die Kinderkrankentage. Gesundheitsminister Lindemann will sie von 15 auf 10 für jedes Elternteil senken. Aus der SPD heißt es, Familien bräuchten Entlastungen statt neuer Belastungen. Wegen des Niedrigwassers im Rhein meldet der Rheinfährbetrieb in Düsseldorf und Dormagen zum ersten Mal in seiner Geschichte Kurzarbeit an. Es müsse jetzt länger mal kräftig regnen, um den Betrieb wieder aufzunehmen, teilte die Firma mit. Auch bei anderen Rheinfähren wurde der Betrieb schon eingestellt. In Berlin übergibt Bundeskanzler Merz gleich am Vormittag den Deutschen Schulpreis. 15 Schulen aus ganz Deutschland stehen im Finale, darunter sind auch zwei aus NRW. Die Friedrich-von-Bodelschwing-Schule in Bergkamen und die Gemeinschaftsgrundschule Freudenberg. OpenAI wollte eigentlich in den nächsten Tagen oder Wochen sein neues KI-Modell vorstellen, daraus wird aber erstmal nichts. Der ChatGPT-Entwickler tritt auf die Bremse und hat die Veröffentlichung gestoppt. Der Grund sind Sicherheitsbedenken. Das hat eine OpenAI-Managerin dem Wall Street Journal bestätigt. Demnach hat das KI-Modell in Tests Nutzer nicht immer ehrlich darüber informiert, was sie gemacht hat und was nicht. Außerdem soll es zum Teil eigenständig und ohne Erlaubnis gehandelt haben. In den letzten Monaten gab es immer wieder Zwischenfälle, bei denen sich KI-Agenten selbstständig gemacht hatten. Und das waren die Nachrichten mit Danny Hoppe.
2: Dankeschön, Danny. Ich finde, das klingt schon ziemlich menschlich, ne? Einfach unerlaubt, irgendwelche Dinge zu machen.
3: Tja,
2: die künstliche Intelligenz wird immer natürlicher.
3: Ja, wir sollten es noch mehr machen. Überall. Ja,
2: überall.
3: Das ist super.
2: Unkontrolliert einfach machen lassen. Das ist toll. Der Dienstag, der startet erstmal ziemlich entspannt, trocken. Ein paar Wölkchen sind unterwegs. Später kommt auch noch die Sonne raus. Dazu aktuell 17 Grad in Unna, 15 Grad in Lünen. Im Laufe des Tages wird es dann nochmal richtig warm für Ende September. Bis zu 28 Grad sind drin. Morgen geht sogar noch ein Tacken mehr. Danach kippt das Ganze aber ziemlich deutlich. Donnerstag nur noch um die 20 Grad und stellenweise dann auch mehr Regen.
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3: Es begleitet uns schon den ganzen Morgen und auch noch weiterhin. Die A2 Oberhausen Richtung Dortmund ist zwischen dem Tunnel Erle und Henrichenburg aktuell gesperrt. Da läuft die Unfallaufnahme. Da hat es heute Morgen einen Unfall gegeben. Und es staut sich zwischen Gelsenkirchen-Buhr und dem Kreuz Dortmund Nordwest insgesamt auf 14 Kilometern. Und ihr braucht mindestens eine Stunde länger. Dafür gibt es aber jetzt aktuell nur noch einen anderen Stau auf der A1 Münster Richtung Dortmund zwischen Ascheberg und Hamberg-Kam. 7 Kilometer Stau, über 20 Minuten, dann seid ihr da durch. Und es wird geblitzt in Kamen auf der Westicker Straße. Vielen Dank da an Benny fürs Durchgeben. Sollte da jetzt noch was fehlen, wenn ihr noch was seht, schickt uns gerne eine WhatsApp oder ruft einmal kurz kostenlos durch bei Staus, Blitzern oder auch irgendwelchen Störungen. Meldet uns die gerne immer rein hier. Gute Fahrt euch.
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2: Und was meinst du, Alessa? 15, 16, 17 Grad? Hältst du das
3: so
2: aus?
3: Weiß ich nicht.
2: Weißt du nicht?
3: Muss ich gucken.
2: Wir schmeißen Alessa gleich mal vor die Tür und gucken, ob man doch schon ohne Jacke rausgehen kann.
3: Oder ob das noch zu gefährlich ist.
2: Antenne
3: ich mache den selbstlosen Selbsttest.
2: Antenne Unna ist offiziell, inoffiziell größte Frostbeule. Arvid Karschuk und Alessa Mischel sind hier. Schönen guten Morgen.
3: Moin, moin.

0: sein.
1: 8:11. Wir gehen wir sind in Woche 2.
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0: Also als ich hier gerade bei Antenne Una im Studio das Fenster aufgemacht habe, da hieß es von Alessa nur, oh je, ich glaube, das geht schief. Alessa ist heute Morgen sehr, sehr mutig und macht jetzt mal den Test, ob ihr schon ohne Übergangsjacke nach draußen gehen könnt. Alessa, ja, ich sehe dich gerade nicht. Du bist wo jetzt genau?
1: Also noch im Sender, aber ich mach mal die Tür auf und guck mal. Oh ja. Ist frisch.
0: Ist frisch?
1: Es riecht schön nach Kuhkacke.
0: Och Gott.
1: Nee.
0: Oh, warte mal, die Verbindung ist jetzt gerade ein bisschen schlecht. Jetzt höre ich dich gerade nicht mehr. Sag mal was oder sonst komm mal vorne rum. Ich habe hier ja das Fenster offen. Vielleicht kannst du hier vorne ans Studio kommen. Ich sehe sie auf jeden Fall da vorne durchs Fenster laufen. Es geht rechts um die Ecke. Die Frage ist, ob sie mich jetzt auch versteht. Nee. Moment, ich sehe sie doch. Ich sehe sie doch. Dann ruf mal rein, dass man dich zumindest hört.
2: Ich bin nicht verkälteerfroren. Die Verbindung war einfach nur...
1: Ich bin zum Eisblock erstarrt.
0: Ah, jetzt hört man dich
1: jetzt
0: doch
1: wieder. Jetzt bin ich
0: wieder
1: da, ne? Ja, ich bin zum Eisblock erstarrt. Also Leute, Winterjacke, was anderes geht hier nicht. Und Moonboots.
0: Moonboots, Verdacht auf offene Gänse oder so. Und ja, hier vor dem Studio brauche ich wahrscheinlich auch noch eine Gänseklammer, eine Nasenklammer, denn es riecht nach Kuhkacke. Habe ich das richtig verstanden?
1: Ja. Aber es ist schön, Dorfluft.
0: Dorfluft, sehr schön. Antenne Una ist hier, kommt gut in den Dienstag mit uns.

0: wieder aufgetaut?
1: Ja, so minimal. Ein bisschen vor die Heizung setzen, dann passt das wieder.
0: Schockgefroren, ja. Mit Kanschuk und Alessa Michel sind hier für euch bei Antenne Una. Guten Morgen.
1: Guten Morgen.
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2: Mit Lisa Ostermann einen schönen Dienstag zusammen. In Lünen verbietet die Polizei Gewalttätern schon, Messer oder andere gefährliche Waffen bei sich zu tragen. Ob diese jahrelang Verbote rechtmäßig sind, wird jetzt entschieden. Das Oberverwaltungsgericht in Münster verhandelt das ab heute. Es geht um die Klage eines jungen Mannes aus Wuppertal. Bislang sind sich die Gerichte in Nordrhein-Westfalen nicht einig, ob das allgemeine Polizeirecht für ein solches Verbot ausreicht. Das anstehende Urteil in Münster hat direkte Auswirkungen auf die Verbote in Lünen und nebenan in Dortmund. Zwei Schulen aus Bergham und Fröndenberg schauen heute Morgen gespannt nach Berlin. Da findet das Finale vom Deutschen Schulpreis 2026 statt. Und unter den Top 15 Schulen deutschlandweit sind die Friedrich-von-Bodelschwing-Schule und die Gemeinschaftsgrundschule Fröndenberg. Sie haben sich gegen knapp 90 Mitbewerber durchgesetzt und wurden nach Schulbesuchen von einer Expertenjury ausgewählt. Jetzt winken Preisgelder von bis zu 100.000 Euro. Wer das Finale verfolgen möchte, kann das gerade auf dem YouTube-Kanal des Schulpreises. Bundeskanzler Friedrich Merz wird die Auszeichnungen in Berlin übergeben. Die Deutsche Umwelthilfe ruft gerade dazu auf, alte Handys und Tablets abzugeben. Und das geht auch bei uns im Kreis Unna. Der SPD-Bundestagsabgeordnete Michael Theves beteiligt sich an der Aktion Handys für die Umwelt. Bis kurz vor Weihnachten könnt ihr die Altgeräte noch in seinem Wahlkreisbüro in der Lüner Innenstadt abgeben. Laut Umwelthilfe liegen bundesweit rund 167 Millionen ungenutzte Handys zu Hause herum. Jedes gesammelte Gerät wird geprüft und entweder wieder aufbereitet oder umweltfreundlich recycelt. So sollen wertvolle Rohstoffe gerettet werden.
3: So langsam wird's doch auch aushaltbar da draußen von den Temperaturen. 19 Grad aktuell in Holzwickede, 16 Grad in Fröndenberg. Dazu wird es heute wirklich sehr, sehr schön. Sonne und Wolken im Wechsel, wobei die Sonne doch ein bisschen die Überhand behält. Später sind bis zu 27 Grad drin. Der Tag morgen wird sogar noch ein bisschen schöner. Da kratzen wir so an den 30 Grad. Es gibt sogar noch ein bisschen mehr Sonne, aber spätestens in der Nacht zu Donnerstag wird es dann kühler und auch etwas verregnet.
2: Auf der A1 Münster Richtung Dortmund zwischen Ascheberg und Hamberg-Hamm braucht ihr aktuell eine halbe Stunde länger, 7 Kilometer Stau so, und die eine Stunde plus, die ist auf der A2 Oberhausen Richtung Dortmund zwischen Gelsenkirchen-Buhr und Henrichenburg, weil da immer noch die Richtungsfahrbahn Richtung Dortmund dicht ist. 12 Kilometer Stau, mindestens eine Stunde plus, und es wird weiter geblitzt in Kamen auf der Westicker Straße. Gute Fahrt euch!
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2: Langsam wird mir warm. Ich glaube, ich habe mich erholt.
3: Du hast dich erholt. Ja. Soll ich das Fenster nochmal aufmachen?
2: Ja,
3: oder
2: kannst
3: ist das
2: du sogar.
3: Zu risikoreich?
2: Ich würde sogar meinen, ich spüre ein leichtes Schwitzen.
3: Dann machen wir das Fenster ganz sicher auf. Alles am Mischel und Arvid Karschuk hier für euch. Schönen guten Morgen.
2: Moin.

0: wir zwei haben damit ja noch in Klammern nicht allzu viel zu tun. Ich glaube, deswegen können wir uns jetzt schön zurücklehnen und einfach zuhören.
1: Ja, wir sagen natürlich trotzdem Glückwunsch an alle werdenden Eltern. Wenn euch ältere Eltern Tipps geben wollen, hört am besten einfach weg.
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3: Wenn Eltern von kleinen Kindern auf werdende Eltern treffen, die sich gerade über die Schwangerschaft freuen, dann geben die immer Ratschläge.
4: Genießt noch mal das Essen ganz in Ruhe. Mit der Musik, die nicht aus der Tony-Box kommt.
3: Sowas kann wahnsinnig nerven, weil es immer so leicht gehässig klingt.
4: Und schlaft euch noch mal richtig aus. Muss für die nächsten 10 Jahre reichen.
3: Aber die schlimmsten Ratschläge kommen ja erst noch. Wenn das Baby nämlich da ist, dann kommen die Großeltern und die wissen alles besser. Und die geben Ratschläge aus einer anderen Zeit.
5: Ja, meine Güte, setz ihn doch halt ein paar Stunden vor den Fernseher. Das hat dir ja auch nicht geschadet.
3: Und die allerbesten Tipps geben immer noch die Urgroßeltern.
6: Du tunkst einfach das Fingerchen in den Schnaps und lässt ihn dran nuckeln. Dann schläft er wunderbar.
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0: Also ich glaube, als Elternteil oder auch als Schüler, wenn ich jetzt nicht in Berlin wäre, würde ich da jetzt schon so ein bisschen vor dem Computer kleben.
1: Ja, ich glaube auch. Also wir haben hier die Preisverleihung des Deutschen Schulpreises aus Berlin auch gerade laufen. Hören aber nichts.
0: Aber es sieht zumindest ganz süß aus. Ne? Also es sind einige Leute, die da in der Menge sitzen. Genau. Es sind auch einige Kinder dabei. Wir wissen ja auch aus dem Kreis Unna, sind ja zwei Schulen nominiert. Einmal die Friedrich- und Bodelschwing-Schule in Berghermen und die Gemeinschaftsgrundschule Fröndenberg. Und da sind ja auch welche in
1: Berlin. Sind ja auch genau mit Delegationen da hochgefahren. Teilweise sind Schüler auch mit dabei und wir drücken eben die Daumen, dass die vielleicht dann doch den einen oder anderen Preis dann heute noch abstauben.
0: Ich gehe davon aus. Wir beide sind jetzt erstmal raus. Arvid Kaschuk und Alessa Mischel hier für euch. Aber ihr werdet natürlich das Ergebnis noch im Laufe des Tages dann auch hier hören bei uns. Hoffentlich mit den guten Nachrichten, dass der Preis im Kreis Unna ist.
1: Und von uns beiden hört ihr dann morgen früh ab 6 wieder. Wir wünschen euch jetzt auf jeden Fall noch einen schönen Dienstag mit Antenne Unna.
0: Tschüss.

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1: Mit Danny Hoppe. Guten Morgen. Der Klimawandel, die Corona-Pandemie, Kriege, politische Radikalisierung oder auch die wirtschaftliche Lage. Es gab und gibt viele Entwicklungen, die uns als Gesellschaft in den letzten Jahren auf die Probe gestellt haben. Und da gibt es jetzt Nachrichten, die Hoffnung machen. Der Zusammenhalt als Gesellschaft ist in Deutschland inzwischen besser als noch vor 3 Jahren. Das sagt zumindest eine neue Studie der Bertelsmann Stiftung. An einigen Stellen hakt es allerdings noch. Thorsten Adolfs aus dem News-Team hat die Einzelheiten.
2: Die Forscher sagen, wir sind enger zusammengerückt, unterstützen uns gegenseitig und übernehmen mehr Verantwortung für unsere Mitmenschen. Das ist nach den schwierigen Jahren rund um die Pandemie und die wirtschaftliche Unsicherheit ein echter Lichtblick. Aber es gibt eben auch Schattenseiten. Das Vertrauen in die Bundesregierung bleibt laut der Studie schwach. Besonders ungerecht finden viele der Befragten, wie die Gewinne der Wirtschaft bei uns verteilt werden. Beim Gerechtigkeitsempfinden wurde deshalb auch der niedrigste Stand seit Beginn der Forschung vor fast 10 Jahren erreicht. Die Experten der Bertelsmann Stiftung haben deshalb einen klaren Auftrag an die Politik. Sie muss ihre Entscheidungen besser erklären und die Bürger früher und wirksamer an Prozessen beteiligen. Es gehe darum, Reformen fair zu gestalten und die Anliegen der Menschen ernst zu nehmen. Ein wichtiger Punkt sei dabei der Bereich Soziales. Orte wie Bibliotheken, Jugendzentren oder Sportvereine müssten unbedingt dauerhaft gesichert werden, sagen die Forscher. Denn genau dort findet der Austausch statt, der die Gesellschaft stabilisiere.
1: Und jetzt weitere Meldungen im Überblick. In der schwarz-roten Koalition droht der nächste Streit. Bundesgesundheitsminister Linnemann will die Kinderkrankentage kürzen von 15 auf 10 pro Elternteil und Jahr. Die SPD sieht darin eine weitere Belastung für Familien. Wer kranke Kinder versorgen müsse, brauche Zeit und Unterstützung, keine Kürzungen, heißt es. Der ChatGPT-Entwickler OpenAI hat die Veröffentlichung seines neuen KI-Modells gestrichen wegen Sicherheitsbedenken. Das hat eine OpenAI-Managerin dem Wall Street Journal bestätigt. Unter anderem habe das KI

0: Modell zum Teil auf eigene Initiative gehandelt, ohne eine Nutzererlaubnis einzuholen. In der EU gelten inzwischen verschärfte Regeln für Online-Händler außerhalb der EU und die zeigen offenbar Wirkung. Der Umsatz des asiatischen Billiganbieters Shein ist im zweiten Quartal des Jahres in Europa um 14% zurückgegangen. Im Juni zählte Shein dazu 28 Millionen weniger Nutzer als noch Ende des vergangenen Jahres. Lange Zeit war es für Eltern schwer, einen Kita-Platz zu bekommen. Inzwischen ändert sich das offenbar, denn immer weniger Kinder besuchen eine Kita. Das zeigen neue Zahlen des Statistischen Bundesamts. Knapp 757.000 Kinder unter 3 Jahren wurden demnach zuletzt in Kitas, Krippen oder bei Tagesmüttern in Deutschland betreut. Das sind fast 6% weniger als im Vorjahr. Und es ist schon das dritte Jahr in Folge, dass diese Zahlen zurückgehen. Als Hauptgrund dafür gilt, dass in Deutschland immer weniger Kinder geboren werden. Das hat weitere Folgen. Zum ersten Mal seit 20 Jahren ist damit auch die Zahl der Kitas gesunken, wenn auch nur ganz leicht um 0,1%. Trotzdem weisen die Statistiker auf diese Entwicklung explizit hin. Und das waren die Nachrichten mit Danny Hoppe.
1: Das Wetter. Das ist heute nochmal Sommer im Herbst. Wir erreichen heute Temperaturen bis 29 Grad. Dazu viel Sonnenschein, allerdings auch ein paar Wolken. Morgen wird's nochmal warm und sommerlich. Auch da kommen am Abend mehr Wolken zu uns rein. Und am Donnerstag bekommen wir dann auch Regen bei 23 Grad.
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1: Und das sind die längsten Staus. A1 Münster-Dortmund zwischen Ascheberg und Hamberg-Hamm 7 Kilometer, 24 Minuten mehr. Die A2 Oberhausen-Dortmund zwischen Kreuz Recklinghausen und Henrichenburg 8 Kilometer. Da hat es einen Unfall gegeben. Da steht ihr derzeit eine Stunde. Die A4 Aachen-Köln zwischen Kreuz Köln-West und Köln-Eiffeltor 6 Kilometer, 33 Minuten on top. Die A42 Kamp-Lindfort-Dortmund zwischen Gelsenkirchen-Bismarck und Kreuz Herne 2 Kilometer, 28 Minuten mehr. Und die A52 Mönchengladbach-Düsseldorf zwischen Schiefbahn und Büderich 3 Kilometer, 22 Minuten mehr. Ich wünsche euch eine gute Fahrt mit uns. Heute ist Tag gegen die Lebensmittelverschwendung und es gibt ja so Dinge im Vorratsschrank, die sind ja schon ewig da. Immer wenn ich den Schrank aufmache, begrüßt mich eine Packung Trockenpilze bei mir zu Hause. Das ist, frag mich, kann man die noch essen? Kann ich die noch verkochen? Was ist das Älteste, was ihr mal bei euch gefunden habt? Im Kühlschrank oder im Vorratskeller? Ruft mich an, kostenlos natürlich. Und dann gucken wir mal, was wir heute für ein Rekorddatum finden. Wer hat die älteste Dose Ravioli im Keller oder die älteste Packung Nudeln oder hat sie schon mal gehabt oder irgendwas anderes. 0800 50 80 550 ruft mich kostenlos an.
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1: Ich bin Kevin Zimmer, euch einen schönen Dienstag.

0: So, zuckt ihr auch immer so ein bisschen zusammen, wenn ihr Essen zu Hause in die Tonne haut? Man fühlt sich immer so schlecht, oder? Besonders wenn ja auch heute noch internationaler Tag gegen Lebensmittelverschwendung ist. Kollege Robert Jans,
1: hallo.
0: Dass so viel Essen im Müll landet, das ist auch in Deutschland ein krasses Problem, ne?
1: Ja, nach den neuesten Zahlen landen in Deutschland jährlich knapp 11 Millionen Tonnen an Lebensmitteln im Müll. Das ist natürlich eine krasse Zahl. Jetzt sind wir natürlich auch nicht allein für diese Menge verantwortlich, aber für einen Großteil, rund 58% davon, wird bei uns zu Hause weggeworfen. Das sind immerhin 75 Kilo, also schwerer als ich.
0: Sagt der Kollege mit 1,40 Meter Körpergröße. Das ist
1: frech. Aber ich habe auch noch eine, Achtung, kleine Einschränkung. In diesen 75 Kilogramm sind auch Dinge, die wir gar nicht essen können. Also Bananenschalen, Knochen oder der Kaffeefilter mit dem Kaffeepulver. Aber das ändert nichts am Hauptproblem. Wir werfen zu viel weg, was man eigentlich noch essen kann. Eine große Studie kommt auf rund 40% vermeidbare Lebensmittelabfälle im Haushalt. Besonders häufig landen Obst und Gemüse, Brot und Milchprodukte in der Tonne.
0: Ja, ich nehme ja deswegen immer so einen Einkaufszettel mit, weißt du?
1: Das ist ekelhaft. Das ist schon wieder so vorbildlich. Nee, aber es ist gut, ne? Und vor dem Einkauf hilft auch, immer noch mal zu checken, was habe ich eigentlich noch? Und zu Hause am Kühlschrank oder Vorratschrank kann man auch sortieren. Also altes Zeug nach vorne und das neue eher nach hinten. Dann erlebt man beim Kühlschrankputzen auch keine bösen Überraschungen. Auf den Punkt gebracht, planen, richtig lagern und die Reste weiterverwenden.
0: Ja, und das mit dem Mindesthaltbarkeitsdatum, ach, vergessen wir das einfach. Mhm. Robert, da hast du ja so Schwierigkeiten mit.
1: Ja, erwischt, ne? Ich bin da ganz schlimm. Aber das Mindesthaltbarkeitsdatum, das ist ausdrücklich kein Wegwerfdatum. Ist es abgelaufen, heißt das nicht automatisch, dass der Bananenjoghurt mit Schokobällchen schlecht ist. Anschauen, riechen, probieren und ich verspreche dir, mutiger zu werden.
0: Ja, das ist, ja. Ich drück die Daumen, ja?
1: Ja.
0: So, heute ist internationaler Tag
1: gegen
0: die Lebensmittelverschwendung. Was habt ihr noch so im Vorratskeller, im Kühlschrank oder in dieser Schublade, was weiß ich, mit Süßigkeiten oder so, was längst drüber ist? Wir sind auf der Suche nach den am längsten abgelaufenen Lebensmitteln. Könnt ihr da was bieten? Robert Jans ist es dann. 0800 50 80 550. Jetzt anrufen. Du machst das wirklich, ne?
1: Mhm.

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1: Mit Lisa Ostermann, guten Tag zusammen. In Lünen verbietet die Polizei Gewalttätern schon Messer oder andere gefährliche Waffen bei sich zu tragen. Ob diese jahrelangen Verbote rechtmäßig sind, wird jetzt entschieden. Das Oberverwaltungsgericht in Münster verhandelt das ab heute. Es geht um die Klage eines jungen Mannes aus Wuppertal. Bislang sind sich die Gerichte in Nordrhein-Westfalen nicht einig, ob das allgemeine Polizeirecht für ein solches Verbot ausreicht. Das anstehende Urteil in Münster hat direkte Auswirkungen auf die Verbote in Lünen und nebenan in Dortmund. Jahrelang hatte das Startup Lookery seinen Sitz in Holzwickede. Jetzt gab es einen großen Deal bei der TV-Show Höhle der Löwen. Kevin Kiesewetter und Janis Jäger haben gestern Abend 500.000 Euro Zuschuss für ihr Urlaubsbuchungsportal eingesackt. Dafür hat der Investor 40% am Unternehmen bekommen. Das Startup bietet sogenannte Blind Bookings für Urlaubsreisen an. Das heißt, man legt nur sein Budget, Abflughafen und persönliche Vorlieben fest und muss sich dann um nichts mehr kümmern. Vor allem nicht um die Frage, wo es hingehen soll. Das erfährt man dann erst kurz vor Abreise. Lookery saß bis 2025 noch in Holzwickede am Renuspark. Im letzten Jahr hat das Startup nach eigenen Angaben rund 1 Million Euro Umsatz gemacht. Die Deutsche Umwelthilfe ruft gerade dazu auf, alte Handys und Tablets abzugeben. Und das geht auch bei uns im Kreis Unna. Der SPD-Bundestagsabgeordnete Michael Theews beteiligt sich an der Aktion Handys für die Umwelt. Bis kurz vor Weihnachten könnt ihr die Altgeräte noch in seinem Wahlkreisbüro in der Lüner Innenstadt abgeben. Laut Umwelthilfe liegen bundesweit rund 167 Millionen ungenutzte Handys zu Hause rum. Jedes gesammelte Gerät wird dann geprüft und entweder wieder aufbereitet oder umweltfreundlich recycelt. So sollen wertvolle Rohstoffe gerettet werden. Das Wetter bei uns im Kreis wird heute wieder sommerlich bei einem Mix aus Sonne und ein paar Wolken. Aktuell haben wir schon 19 Grad in Böen und auch 19 in Holzwickede. Heute Mittag kommt dann richtig die Sonne raus, bis zu 26 Grad werden es dann noch. Nachmittags dann wieder ein bisschen mehr Wolken. Rüber auf die Straßen, da habe ich gerade zwei größere Staus für euch. Einmal auf der A1 Münster Richtung Dortmund zwischen Ascheberg und Hamberg-Kam. Da staut es sich gerade auf 7 Kilometer. Hier müsst ihr ungefähr mit einer halben Stunde plus rechnen. Und auch auf der A1 gleiche Richtung zwischen dem Kam-Zentrum und Schwerte 3 Kilometer Stau. Hier braucht ihr ungefähr 10 Minuten länger. Wenn ihr noch was gesehen habt, Blitzer, Staus, dann könnt ihr das gerne mal bei uns melden. 0800 53 mal die 7988. Gute Fahrt.
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2: Und ich bin Kevin Zimmer. Schön, dass ihr da seid. Letztes hat ja Olli P. für eine Werbeaktion an so einem Kiosk Flugzeuge im Bauch gesungen. Das hat er hier bei uns im Ruhrgebiet gemacht. Hunderte haben sich das angeguckt. Dann gab es eine gemischte Tüte mit Discounter-Gummibärchen. Von denen war nämlich diese Werbeaktion. Ich sag mal so. Gut, dass Herbert Grönemeyer den Song damals geschrieben hat. Sonst hätte Olli P. keinen Kiosk eröffnen können. Ja? Flugzeuge im Bauch im Original von Herbert Grönemeyer. Gleich nach Omi und Cheerleader.
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0: Schönen Dienstag, Kevin Zimmer hier. Heute ist Tag gegen die Lebensmittelverschwendung. Wir werfen einfach viel zu viel weg. Dabei ist vieles noch so gut. Deswegen habe ich euch gefragt, guckt doch mal, was ihr findet irgendwo. Vielleicht was schon länger im Vorratsschrank, im Vorratskeller, im Kühlschrank oder im Schrank einfach irgendwie so schlummert. Roswitha hat sich gemeldet. Morgen, Roswitha.
1: Ich wünsche euch einen schönen guten Morgen. Also zu dem Thema Ablaufdatum, habe ich eine besondere Geschichte. Und zwar bin ich als Kind mit meinen Eltern 1970 nach Deutschland gekommen. Wir haben vorher in Polen gewohnt. Und meine Mutter hat damals in einem Einmachglas Rinderrouladen eingemacht, richtig in Fett eingelegt. Das war dann 1969 oder 1970, ich weiß es nicht genau. Auf jeden Fall, dieses Glas Rinderrouladen gibt es heute immer noch. Oh, es steht in meinem Elternhaus. Wir haben damals gesagt, wir werden das nicht wegschmeißen, gucken, wie lange das hält. Und es sieht immer noch einwandfrei aus. Man könnte es vielleicht sogar noch essen.
0: Ja, probier das doch mal aus, Roswitha. Mach doch mal einen schönen Rinderrouladenabend und lad ein paar Freunde ein. Und sag denen erst nachher, wie alt das ist. Ja. Was habt ihr? Ruft gerne an 0800 50 80 550.
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0: unsere Nachrichten nach nur einem Spot.
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4: Mit Danny Hoppe, guten Tag. Darf die Polizei einzelnen Menschen verbieten, ein Messer bei sich zu tragen? Mit dieser Frage hat sich das Oberverwaltungsgericht in Münster beschäftigt und in gut einer halben Stunde wird das Urteil dazu erwartet. Es dürfte wegweisend sein für alle Polizeibehörden in NRW. Konkret geht es um einen Fall in Wuppertal. Hier hatte die Polizei einem 18-Jährigen verboten, Messer oder andere gefährliche Gegenstände mit sich zu führen. Der 18-Jährige war in Düsseldorf vor Gericht gegangen und hatte gewonnen. Frage an José Nas Jandi aus dem Landtagsstudio Düsseldorf. Der Prozess heute ist die Berufung gegen das erste Urteil. Wo genau liegt der Knackpunkt?
5: Ja, der Knackpunkt ist die Frage, ob es für ein solches Messerverbot überhaupt eine rechtliche Grundlage gibt. Die Richter des Verwaltungsgerichts Düsseldorf sagen nein. Deshalb hatte der 18-Jährige gewonnen. Aber die Polizei in Wuppertal ist davon überzeugt, dass sie das darf. Deswegen die Berufung. Es gibt ja im Polizeigesetz die Regelung, dass die Polizei zur Gefahrenabwehr sehr viel verbieten und verfügen darf. Aber die Richter in Düsseldorf sagen, das ist von dieser Klausel nicht gedeckt. Es müsste dafür eigentlich das Bundeswaffengesetz geändert werden. Spannend dürfte jetzt die Frage sein, wie die Richter in Münster das sehen. Der 18-Jährige in Wuppertal war seit Kindesalter schon in mehrere Vorfälle mit Messern verwickelt. Auch räuberische Erpressung war offenbar dabei. Deshalb hatte die Polizei verfügt, dass er für 3 Jahre kein Messer, aber auch kein Baseballschläger und andere gefährliche Gegenstände mit sich führen darf. Vergleichbare Fälle gibt es auch in anderen NRW-Städten, zum Beispiel in Dortmund. Und das Urteil heute dürfte deshalb auch beeinflussen, wie andere Polizeibehörden in NRW mit diesem Thema umgehen.
4: Danke, José. Und jetzt weitere Meldungen im Überblick. Europaweit läuft gerade eine Großrazzia in 19 Ländern, darunter in Deutschland. Es geht um millionenfachen Betrug mit online verkauften Handys. Dadurch soll in der EU ein Schaden von mindestens 300 Millionen Euro entstanden sein. Das hat die Europäische Staatsanwaltschaft in Luxemburg mitgeteilt. Die Auslastung von Ladesäulen für E-Autos nimmt in Deutschland immer mehr zu. Von Vattenfall heißt es, in diesem Jahr seien an den eigenen Ladesäulen schon jetzt 2/3 mehr Strom geladen worden als im gesamten Vorjahr. Ähnliche Entwicklungen melden

0: NBW und E.ON. Das Gerechtigkeitsempfinden und das Vertrauen in die Regierung sind in Deutschland nur schwach ausgebildet. Das zeigt eine neue Studie der Bertelsmann Stiftung. Politik müsse berechtigte Anliegen von Bürgern deshalb stärker berücksichtigen und Belastungen durch Reformen fair gestalten, heißt es. Der tägliche Einkauf geht inzwischen ganz schön ins Geld. Um zumindest ein bisschen zu sparen, nutzen immer mehr von uns Rabatt-Apps von Supermärkten, Discountern oder Drogerien. Diese Apps sind aber nicht unumstritten. Mit der Lidl Plus App hat sich deshalb zuletzt auch das Oberlandesgericht in Brandenburg beschäftigt und es will jetzt am Vormittag eine Entscheidung verkünden. Denn der Bundesverband der Verbraucherzentrale hat gegen die App geklagt. Er sagt, dass ältere, behinderte oder jüngere Menschen benachteiligt würden, weil sie entsprechende Geräte oder Apps oft nicht nutzen könnten oder dürften. Das sei diskriminierend. Auch gegen Netto und Penny gab es deshalb Klagen. Diese wurden aber unter anderem wegen fehlender Belege abgewiesen. Und das waren die Nachrichten mit Danny Hoppe.
1: Das Wetter.
2: Der Sommer macht nochmal Überstunden, das gefällt mir. Heute klettern die Temperaturen auf bis zu 29 Grad. Dazu gibt's viel Sonne, aber auch ein paar Wolken. Morgen bleibt es warm und sommerlich, bevor am Abend immer mehr Wolken aufziehen. Am Donnerstag kommt dann bei 23 Grad Regen.
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2: Und das sind die längsten Staus, alles ab 20 Minuten Zeitverlust. A2 Oberhausen-Dortmund zwischen Kreuz-Recklinghausen und Henrichenburg, 8 Kilometer, da hat's einen Unfall gegeben, eine Stunde. A4 Aachen-Köln zwischen Kreuz-Köln-West und Köln-Eiffeltor, 6 Kilometer, 26 Minuten on top. Die A52 Mönchengladbach-Düsseldorf zwischen Schiefbahn und Kreuz-Kars, 2 Kilometer, 20 Minuten mehr. Und die A516 Oberhausen-Oberhausen-Eisenheim zwischen Oberhausen-Stärkrade und Oberhausen-Eisenheim, 2 Kilometer, 21 Minuten. Ich wünsche euch eine gute Fahrt. Heute ist Tag des Konfuzius. Ja, war ja ein berühmter Philosoph und hatte immer sehr, sehr berühmte Weisheiten. Deswegen jetzt eine der berühmtesten Weisheiten der Menschheit. Wir dürfen jetzt nur nicht den Sand in den Kopf stecken. Lothar Matthäus. Ich bin Kevin Zimmer. Euch einen schönen Dienstag.
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0: Teddy Swims, Mr. Know-It-All. 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

0: 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Ich hoffe, Wetter ist besser. It's Raining Man, jetzt mit den Weather Girls.
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1: Mit Lisa Ostermann, guten Tag zusammen. In Lünen verbietet die Polizei Gewalttätern schon Messer oder andere gefährliche Waffen bei sich zu tragen. Ob diese jahrelangen Verbote rechtmäßig sind, wird jetzt entschieden. Das Oberverwaltungsgericht in Münster verhandelt das ab heute. Es geht um die Klage eines jungen Mannes aus Wuppertal. Bislang sind sich die Gerichte in Nordrhein-Westfalen nicht einig, ob das allgemeine Polizeirecht für ein solches Verbot ausreicht. Das anstehende Urteil in Münster hat direkte Auswirkungen auf die Verbote in Lünen und nebenan in Dortmund. Die beiden nominierten Schulen aus dem Kreis Unna sind beim Deutschen Schulpreis leer ausgegangen. Die Friedrich-von-Bodelschwing-Schule in Bergham und die Gemeinschaftsgrundschule Fröndenberg haben es aber bis in die Top 15 geschafft. Heute Morgen haben sie in Berlin beim Finale gespannt auf die Jurybewertung gewartet. Den Hauptpreis und eine Prämie von 100.000 Euro hat eine Schule aus Hessen abgestaubt. Nichtsdestotrotz gehören die beiden Schulen aus unserem Kreis zu den besten in Deutschland. Zu den Kriterien zählten zum Beispiel Unterrichtsqualität, Leistung, Umgang mit Vielfalt oder das Schulleben. Die Deutsche Umwelthilfe ruft gerade dazu auf, alte Handys und Tablets abzugeben. Und das geht auch bei uns im Kreis Unna. Der SPD-Bundestagsabgeordnete Michael Theves beteiligt sich an der Aktion Handys für die Umwelt. Bis kurz vor Weihnachten könnt ihr die Altgeräte noch in seinem Wahlkreisbüro in der Lüner Innenstadt abgeben. Laut Umwelthilfe liegen bundesweit rund 167 Millionen ungenutzte Handys zu Hause rum. Jedes gesammelte Gerät wird dann geprüft und entweder wieder aufbereitet oder umweltfreundlich recycelt. So sollen wertvolle Rohstoffe gerettet werden. Das Wetter bei uns im Kreis ist heute warm und sonnig. Es kommen aber auch immer mal wieder ein paar Wolken dazu, vor allem am Nachmittag. 27 Grad werden es heute an der Spitze. Davon haben wir gerade schon 24 in Holzwickede und 23 in Kamen. Und noch ein Blick auf den Verkehr. Geblitzt wird heute in Lünen auf der Moltke-Straße. Dann noch ein Blick auf die Autobahn A1 Köln Richtung Dortmund. Zwischen Hagen-Nord und dem Westhofener Kreuz braucht ihr gerade ein paar Minuten länger. Da ist 1 Kilometer stockender Verkehr aktuell. Und auf der A1 Münster Richtung Dortmund zwischen dem Kamener Kreuz und Unna 3 Kilometer Stau. Hier müsst ihr ungefähr 10 Minuten mehr einplanen gerade. Und auf der A2 Dortmund Richtung Hannover zwischen dem Kamener Kreuz und Böen 1 Kilometer Stau. Auch hier ungefähr 5 Minuten plus. Wenn ihr noch was gesehen habt, meldet das immer gerne bei uns. 0800 53 mal die 7 988. Gute Fahrt.
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2: Hallo, hier ist Kevin Zimmer. Wir suchen immer noch das älteste Produkt, also quasi mit dem Verfallsdatum, was schon sehr, sehr lange abgelaufen ist, was ihr so zu Hause habt. Ich habe Lorbeerblätter von 2009, die sind getrocknet. Kann man die noch in die Suppe schmeißen? Frage ich mich. Heute ist Tag gegen Lebensmittelverschwendung. Was habt ihr so Abgelaufenes schon bei euch gefunden? 0800 50 80 550. Nina ist an der 0800 50 80 550. Hallo Nina, was hast du gefunden?
3: Ich habe Original Frankfurter Würstchen gefunden von 2017 waren die. Die sehen noch knackig aus und
2: ich merke schon, du willst sie nicht aufmachen. Du lässt sie zu.
3: Ich lasse die noch zu. Ich gucke, vielleicht irgendwann kommt der Tag, wo ich das Glas aufmache.
2: Ist klar, okay.
3: Aber jetzt, wie gesagt, die sehen noch super aus.
2: Wir hoffen, du bist da nicht alleine, damit man dir schnell helfen kann. Wir wünschen viel Glück.
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0: Ich weiß gar nicht, ob mir heute schlecht werden soll oder ob ich jetzt langsam auch Hunger bekomme. Kevin Zimmer ist hier am Vormittag, sag zusammen, am Internationalen Tag gegen Lebensmittelverschwendung. Und da gibt es ja mal ein Wort, das ist besonders im Fokus da, das Mindesthaltbarkeitsdatum. Und da heißt es ja immer, da sollten wir alle viel lockerer sein, ja, gesunder Menschenverstand. Mal dran riechen, mal gucken, ist das noch in Ordnung, können wir das noch essen? Wir suchen euer Top-Verfallsdatum. Wir haben schon Rinderrouladen von 1970, die ihr uns gemeldet habt. Martin ist an der 0800 50 80 550 der kostenlosen Studio-Hotline. Martin, was ist es bei dir?
1: Ich habe eine Flasche frischer Sahne gekauft.
0: Frische Sahne. Das Wort richtig. Frisch ist der Witz jetzt dabei, oder?
1: Ja, genau. Frische Sahne, haltbar irgendwie, keine Ahnung, laut Aufdruck immer irgendwie eine Woche oder so, ne?
0: Ja, wie lange ist es schon bei dir?
1: Naja, die war mit einer Tasche, die ich aus dem Auto habe räumen lassen oder selber, weiß ich gar nicht mehr, in der Garage gelandet. Und gleich ungefähr ein Jahr später, also es war etwas mehr als ein Jahr, haben wir die Garage aufgeräumt und ich habe die Sahne gefunden.
0: Na endlich!
1: Ja, hurra, da ist sie, die hast du jetzt ein ganzes Jahr gesucht. Das Beeindruckendste fand ich, wie gesagt, es war frische Sahne.
0: Ja.
1: Und ich denke, ich war schon auf dem Weg zum Müllcontainer. Ich denke, die nimmst du gar nicht mit rein.
0: Aber du warst gedacht, mutig und du warst neugierig, oder?
1: Richtig. Und ich habe gedacht, dreh die mal auf und guck mal rein. Ne? Und dann war die von oben schneeweiß. Und dann habe ich sie mit reingenommen, dann habe ich dran gerochen. Und die roch wie frische Sahne.
0: So.
1: Und dann habe ich die verkocht und gegessen.
0: Nein!
1: Ja, natürlich.
0: Das war frische Sahne, keine haltbare.
1: Richtig, genau, frische Sahne.
0: Wie geht's dir heute?
1: Ich komme durch. Nein, ich will gar nicht jammern, aber ich habe gerade ein neues Knie gekriegt. Deswegen geht es mir nicht so richtig toll. Bin jetzt quasi auf dem Weg kurz einkaufen und neue Sahne und dann zur Reha.
0: Dich kann ja nichts mehr schocken. Also von daher, wenn du das mit der ein Jahr alten frischen Sahne, frisch in Anführungsstrichen, geschafft hast, dann schaffst du das mit dem Knie locker.
1: Das denke ich auch.
0: Alles klar. Aber dann danke ich dir für den Anruf. Schöne Geschichte.
1: War mir ein Fest. Ich wünsche dir alles Gute.
0: Tschüss. Alles klar, bis dann, ciao.
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3: Mit Danny Hoppe. Guten Tag. Es ist ein großer Schlag gegen Betrüger. Europäische Behörden haben ein riesiges Netzwerk ausgehoben, das mit gefälschten Smartphones Kasse gemacht hat. Der Schaden liegt bei hunderten Millionen Euro. In mehreren Ländern läuft deshalb eine Großrazzia. Auch Deutschland ist betroffen. Hier liegt der Schwerpunkt in NRW. In Krefeld wurde eine Lagerhalle durchsucht. Dort sollen sich bis zu 15.000 Handys befunden haben. Thorsten Adolfs aus dem News-Team. Wie genau ist der Betrug abgelaufen?
4: Also es war so, dass Kriminelle gebrauchte Einzelteile in Asien zu vermeintlich neuen Smartphones zusammengebaut haben. Diese Geräte landeten dann über Zwischenhändler, unter anderem in Krefeld, auf großen Online-Marktplätzen. Das perfide daran, die Käuferinnen und Käufer dachten, sie bekommen Neuware, haben aber tatsächlich Schrott aus alten Bauteilen erhalten. Seit 2018 wurden so über 1 Million Geräte an Menschen in ganz Europa verkauft. Durch diese Masche entstand ein Gesamtschaden von rund 300 Millionen Euro, sagen die Ermittler. Zusätzlich haben die Täter durch Steuertricks den Fiskus um weitere 30 Millionen geprellt. Sie haben beim Verkauf nämlich die Mehrwertsteuer nicht korrekt abgeführt.
3: Wie ist der Einsatz gegen die Bande genau abgelaufen und was sollten Betroffene jetzt wissen?
4: Die Behörden haben europaweit in 19 Ländern gleichzeitig zugeschlagen mit fast 1.800 Fahndern. Auch in Deutschland gab es Razzien, bei denen massenhaft Beweise gesichert wurden. 7 Verdächtige sind in Haft, darunter auch die mutmaßlichen Köpfe der Organisation. Kommen wir zu den Handys. Wer online bei unbekannten Anbietern verdächtig günstige Markengeräte gekauft hat, der sollte skeptisch sein. Weil die Ermittlungen aber noch laufen, gibt es im Moment noch keine zentrale Anlaufstelle für Rückerstattungen. Die Behörden sind aber dabei, den Schaden aufzuarbeiten. Sinnvoll ist es aber auf jeden Fall schon mal, die Unterlagen zum Kauf rauszusuchen. Alles Weitere müssen wir noch abwarten.
3: Danke, Thorsten. Und jetzt weitere Meldungen im Überblick. Das Oberlandesgericht in Brandenburg hat die Klage des Bundesverbands der Verbraucherzentralen gegen die Lidl-Rabatt-App abgewiesen. Man sei für Verbraucherschutzfragen zuständig, sagte das Gericht. Bei der Klage sei es aber um das Gleichbehandlungsgesetz gegangen. Die Verbraucherzentrale wirft Lidl mit der App Diskriminierung vor. Die Ausnahmen vom Sonntagsfahrverbot für Lkw könnten verlängert werden. Bundesverkehrsminister Bilger will darüber mit den Ländern beraten. Die Wasserstände an den deutschen Flüssen seien weiterhin sehr niedrig, sagte Bilger dem Kölner Stadtanzeiger. Die Landesregierung will an den Förderschulen in NRW festhalten. Das hat Schulministerin Feller in einem Bericht an den Fachausschuss des Landtags klargestellt. Eltern sollen demnach weiter zwischen speziellen Förderschulen und dem gemeinsamen Lernen in allgemeinen Schulen wählen können. Übermorgen muss die deutsche Fußballnationalmannschaft in der Nations League im dritten Spiel ran. Gegner ist Serbien und gespielt wird in München. Und darüber ist man in der Stadt selbst offenbar alles andere als glücklich, weil das Spiel ausgerechnet während des Oktoberfestes stattfindet. Das meldet die Abendzeitung. Eine Verschiebung der Partie wäre sinnvoll gewesen, weil die Wiesn so viele Ressourcen binde, wird eine Sprecherin der Stadt zitiert. Die Polizei in München gibt sich allerdings entspannt, man sei vorbereitet und habe genug Einsatzkräfte. Und das waren die Nachrichten mit Danny Hoppe.
5: Das Wetter.
6: Heute fühlt sich der Herbst nach Sommer an. Bis zu 29 Grad sind drin. Die Sonne zeigt sich oft und ein paar Wolken sind auch dabei. Morgen geht

0: warm und sommerlich weiter. Zum Abend hin werden die Wolken allerdings immer mehr. Donnerstag regnet es dann bei 23 Grad.
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0: Der Oberbürgermeister von München, Dominik Krause, und Bayerns Ministerpräsident Markus Söder haben ihre Olympia-Wette eingelöst, ja, weil München ja den Zuschlag bekommen hat. Ja, sie haben nämlich gesagt, wenn München den Zuschlag als deutsche Bewerberstadt für die Olympischen Spiele bekommt, dann fahren die beiden zusammen auf dem Oktoberfest die Loopingbahn Olympia-Looping, ja, mit 5 Loopings. Jetzt haben sie die Wettschulden eingelöst. Söder, CSU, und Münchens Bürgermeister Krause, Grüne, zusammen in der ersten Reihe Loopingbahn. Sind das die beiden oder quietschen die Bremsen so?
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0: Ich bin Kevin Zimmer, schönen guten Tag. I'm sorry.

passt ein bisschen zu dem Wetter, oder? Ich finde, es klingt nach Sommer. Und wir haben ja noch mal so einen kurzen Sommer hier im Herbst mit Temperaturen heute 29 Grad. Da freuen wir uns auch, dass Miley Cyrus zurück ist. Und diesmal reicht ihr offenbar ein Name Miley. Ja, sie heißt nicht mehr Miley Cyrus, sondern ihr Künstlername ist nur noch Miley. Ja, kürzer, prägnanter, schneller. Und Bass Pachudas ist veröffentlicht. Das ist ihr 10. Studioalbum und sie schlägt musikalisch eine neue Richtung ein. Ja, es gibt so ein bisschen Dance, 80er Synthi und jede Menge Lust auf, ja, Tanzen. Ja. Sie sagt selbst, auch Einflüsse ihrer Patentante Dolly Parton sind auf dem Album zu hören.

0: Ja, das neue Album zeigt Miley also sehr persönlich und gleichzeitig so tanzbar wie lange nicht. Und die erste Single daraus, die gibt direkt den Takt vor zum Tanzen. Und diese Single, die hören wir jetzt.
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0: Hier ist die neue von Miley Cyrus.
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1: Florian Josse hier für euch. Einen schönen Dienstag wünsche ich. Sie haben gebangt und gehofft und sind am Ende doch leer ausgegangen. Die beiden nominierten Schulen aus dem Kreis Unna für den Deutschen Schulpreis. Die Friedrich-von-Bodelschwing-Schule in Bergkamen und die Gemeinschaftsgrundschule Fröndenberg haben es bis in die Top 15 geschafft. Den Hauptpreis und eine Prämie von 100.000 Euro hat heute aber eine Schule aus Hessen abgestaubt. Nichtsdestotrotz gehören die beiden Schulen aus dem Kreis Unna zu den besten in Deutschland. Zu den Kriterien zählten zum Beispiel Unterrichtsqualität, Leistung, Umgang mit Vielfalt und das Schulleben. Dafür bekommen die Schulen immerhin einen Anerkennungspreis in Höhe von je 5.000 Euro. Darf die Polizei bestimmten Intensivtätern über Jahre hinweg das Tragen von Messern und anderen gefährlichen Gegenständen verbieten? Mit dieser Frage befasst sich ab heute das Oberverwaltungsgericht Münster. Die Gerichte hatten das Verbot bislang unterschiedlich bewertet. Eine Entscheidung des OVG könnte für Städte wichtig werden, in denen es ähnliche Regelungen gibt. Vergleichbare Verbote gibt es unter anderem auch in Lünen. Vor 2 Jahren ordnete der frühere Dortmunder Polizeipräsident Gregor Lange das Trageverbot für einen bestimmten Personenkreis in Lünen und Dortmund an, um gegen Messerkriminalität vorzugehen. Jahrelang hatte das Startup Bluecury seinen Sitz in Holzwickede. Jetzt gab es einen großen Deal bei der TV-Show Höhle des Löwen. Kevin Kiesewetter und Janis Jäger haben gestern Abend 500.000 Euro Zuschuss für ihr Urlaubsbuchungsportal eingesagt. Dafür hat der Investor 40% am Unternehmen bekommen. Das Startup bietet sogenannte Blind Bookings für Urlaubsreisen an. Man legt nur sein Budget, Abflughafen und persönliche Vorlieben fest und muss sich dann um nichts mehr kümmern. Vor allem nicht um die Frage, wo es hingehen soll. Das erfährt man dann erst kurz vor Abreise. Bluecury saß bis 2025 noch in Holzwickede am Renus-Park. Im letzten Jahr hat das Startup nach eigenen Angaben rund 1 Million Euro Umsatz gemacht. Das Antenne Unna Wetter bringt uns heute Sonne und Wolken im Mix. Dazu haben wir aktuell 24 Grad in Böhnen und in Holzwickede. Bis 26 sind noch drin. Morgen geht's ähnlich weiter, dann sogar mit bis 28 Grad. Und wir gucken rüber auf die Straßen A1 Münster-Dortmund zwischen dem Kamener Kreuz und Unna. 4 Kilometer Stau plus 11 Minuten. A2 Dortmund-Hannover zwischen dem Kamener Kreuz und Böhnen. 3 Kilometer Stau, plant mal eine Viertelstunde mehr ein. Und A45 Dortmund-Hagen zwischen Schwerte-Ärgste und dem Kreuzhagen. Da besteht Gefahr durch eine ungesicherte Unfallstelle. Ansonsten wird geblitzt in Kamen auf der Westiker Straße und in Lünen auf der Moltke Straße. Gute Fahrt!
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2: Heute ist ja auch Tag des Konfuzius, ja, berühmter chinesischer Philosoph mit sehr, sehr schlauen Sprüchen. Es gibt so viele, die sich von diesem Spirit von Konfuzius haben inspirieren lassen, die auch Weisheiten in die Welt getragen haben, von denen wir heute noch lernen können. Fußball ist wie Schach, nur ohne Würfel. Lukas Podolski. Ich bin Kevin Zimmer. Euch einen schönen Dienstag.
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0: Ambassadors und Renegades. Schönen Dienstag, Kevin Zimmer hier. Ihr werft ja wirklich gar nichts weg, ja? Das ist sehr, sehr vorbildlich am Tag gegen Lebensmittelverschwendung. Aber ich sag's ganz ehrlich, manchmal seid ihr auch ein bisschen ekelig. Wir hatten ja schon ein Jahr alte Sahne, die ihr sogar verkocht habt, ne? Ich sag nicht, wer es war. Schöne Grüße an Martin, ja? Andreas ist an der 0800 50 80 550 der kostenlosen Studio-Hotline. Andreas, was hast du jetzt in der Auslage für uns?
1: Ja, was heißt Lebensmittel auf jeden Fall? Weil ich habe hier wirklich eine Dose Röntgenkaffee aus Hamburg. Die habe ich bei der Haushaltsauflösung von meinen Großeltern im Keller gefunden. Und die müsste aus den 50er bis 60er Jahren sein.
0: Nein, ist da Kaffeepulver drin sozusagen?
1: Kaffeebohnen, vakuumverpackt bis Öffnung steht drauf und da ist sogar noch ein Preis drauf von 5,40 Mark. Und ich habe gegoogelt, Röning-Kaffee aus Hamburg wurde 1966 von Melitta übernommen.
0: Ach, vielleicht gibt es da eine Wertsteigerung oder so bei Kaffee, wer weiß.
1: Und ich weiß auch, das habe ich auch jetzt im Internet mal gegoogelt, dass es eine Röning-Kaffeedose im Kaffeemuseum gibt, die auch aus den 50er und 60er. Jetzt bin ich echt überrascht. Ich habe auch so eine Dose original verpackt.
0: Wahnsinn. Du solltest vielleicht mit dem Kaffee zu Bares für Rares. Also vielleicht gibt es vom Horst Lichter noch ein Händlerkärtchen dafür.
1: Ja,
0: für
1: den Kaffee.
0: Das ist, aber gibt es so den Drang, dass du diese Vakuumverpackung mal aufmachen möchtest, einfach mal testen möchtest, wie das riecht, oder lässt es lieber irgendwo im Schrank stehen?
1: Ich habe mir da wirklich definitiv einen Tag für ausgesucht.
0: Ja.
1: An dem Tag, wo ich mal in Rente gehe, da werde ich diese Dose öffnen und mir einen genüsslichen Kaffee davon kochen. Das war eigentlich so mein Ziel, wo ich sage, so lange bleibt die Dose ungeöffnet und die müsste jetzt schon so über 50 Jahre alt sein.
0: Das ist ein sehr, sehr schönes Ziel. Und sobald du den Kaffee dann gekocht hast, ja, rufst du uns wieder an und sagst uns, wie er geschmeckt hat.
1: Definitiv, ja.
0: Alles klar. Okay. Dankeschön, ciao.

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3: Mit Malte Albrecht, guten Tag. Nach dem PISA-Schock gibt es heute mal gute Nachrichten von unserem Bildungssystem. Laut einer aktuellen Studie der OECD machen wir in Deutschland bei Unischlüssen und der Kita-Betreuung große Fortschritte. Thorsten Adolfs aus dem News-Team, du hast die Details zum Thema.
4: Ja, es gibt einiges, worauf wir stolz sein können. Immer mehr junge Menschen bei uns schließen ein Studium oder eine höhere Berufsausbildung ab. Das sind mittlerweile deutlich mehr als noch vor 10 Jahren. Besonders stark sind wir in den sogenannten MINT-Fächern wie Mathe und Naturwissenschaften. Da haben wir im internationalen Vergleich sogar die Nase vorn. Auch bei den Kleinen läuft es prima, denn fast alle 3- bis 5-Jährigen in Deutschland besuchen eine Kita. Und damit liegen wir deutlich vor vielen anderen Ländern.
3: Wie das aber fast immer so ist bei solchen Untersuchungen, es gibt auch Dinge, die nicht so optimal laufen.
4: Das stimmt. Bildungsministerin Prien sagt, dass wir zwar viel Geld in das System stecken, aber am Ende zu wenig dabei herumkommt. Sie meint, die Qualität des Unterrichts muss besser werden. Das größte Sorgenkind ist aktuell der Lehrermangel. Viele Schulleitungen berichten, dass der Unterrichtsstoff nicht richtig vermittelt werden kann, weil zu wenige Lehrer da sind. Außerdem unterrichten oft Lehrer, die gar keine passende Ausbildung haben oder ihre Ausbildung in dem Fach, das sie unterrichten, nicht abgeschlossen haben. Die Experten raten deshalb, den Schulalltag komplett umzukrempeln. Lehrer sollten mehr Aufgaben wie die Unterrichtsvorbereitung oder Hilfen für einzelne Schüler im Team in der Schule erledigen, statt alleine zu Hause.
3: Danke, Thorsten. Und das sind weitere Nachrichten. Die Deutsche Umwelthilfe hat Verfassungsbeschwerde gegen das neue Heizungsgesetz eingereicht. Das Gesetz erlaubt weiterhin den Einbau neuer Öl- und Gasheizungen. Das gefährde nicht nur das Ziel, Deutschland bis 2045 klimaneutral zu machen, sondern schaffe auch unkalkulierbare Kosten für Mieter, teilte die Umwelthilfe mit. Wegen des Iran-Kriegs rechnet die Lufthansa mit noch höheren Kerosinkosten als bisher erwartet. Das hat Airline-Chef Carsten Spohr gesagt. Bisher war die Lufthansa von 1,5 Milliarden Euro Mehrkosten ausgegangen. Am Ende des Jahres dürfte es aber noch mehr werden, sagte Spohr. Passagiere spüren die Kerosinkosten in den ebenfalls gestiegenen Ticketpreisen. Mit einer groß angelegten Kontrolle sind Ermittler bundesweit gegen Schwarzarbeit in der Friseur- und Kosmetikbranche vorgegangen. Rund 2200 Einsatzkräfte überprüften etwa 700 Geschäfte. Das teilte die Generalzolldirektion Bonn mit. Bisher wurden rund 340 Verfahren eingeleitet, unter anderem wegen illegalen Aufenthalts- oder nicht gezahlter Sozialabgaben. Der Discounter Lidl kann Rabatte weiter über seine App anbieten. Das Oberlandesgericht in Brandenburg hat eine Klage des Verbraucherzentrale Bundesverbands abgewiesen. Man sei für Verbraucherschutzfragen zuständig, hieß es. Bei der Klage sei es aber um das Gleichbehandlungsgesetz gegangen. Die Verbraucherschützer werfen Lidl mit der App Diskriminierung vor. So hätten ältere Menschen, Kinder oder Menschen mit Behinderung oft kein Smartphone und könnten deswegen die Rabatt-App nicht nutzen. Ähnliche Klagen gegen Netto und Penny sind ebenfalls schon abgewiesen worden. Allerdings wurde Revision zugelassen, über die noch der Bundesgerichtshof entscheiden muss. Und das waren die Nachrichten mit Malte Albrecht.
5: Das Wetter. Nochmal Sonne und Wärme satt. Heute bekommen wir bis zu 29 Grad, viel Sonnenschein und zwischendurch ein paar Wolken. Auch morgen wird es nochmal warm und sommerlich. Abends schieben sich dann mehr und mehr Wolken rein und ab Donnerstag regnet es dann bei 23 Grad.
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5: Und das sind die längsten Staus. Jetzt für euch alles ab 8 Minuten Wartezeit. A1 Münster-Dortmund zwischen Kamener Kreuz und Kreuz Dortmund-Unna 6 Kilometer, Viertelstunde obendrauf.

0: A2 Dortmund-Hannover zwischen Kamm-Bergham und Bönen 4 Kilometer, 20 Minuten on top. Die A2 Dortmund-Oberhausen zwischen Dortmund-Mengede und Henrichenburg 2 Kilometer, seid ihr nach 9 Minuten durch. A4 Aachen-Köln zwischen Kreuz-Köln-West und Köln-Eiffeltor 6 Kilometer, plant da 19 Minuten mehr Zeit ein. Die 57 Nimwegen-Köln zwischen Moers-Kapellen und Kreuz-Meerbusch 7 Kilometer plus 13. Und die A59 Duisburg-Dienstlaken zwischen Kreuz-Duisburg und Kreuz-Duisburg-Nord 2 Kilometer, kostet euch 8 Minuten. Kommt gut mit uns an. Tach, Kevin Zimmer hier. Schön, dass ihr da seid. Wir finden gerade Sachen bei euch. Gut, dass wir mal gemeinsam bei euch aufräumen, ja? Es ist Tag gegen Lebensmittelverschwendung und ich sag mal so, an euch ist der Tag anscheinend nicht gerichtet, ne? Ihr schmeißt ja gar nichts weg. Bärbel an der 0800 50 80 550, der kostenlosen Studio-Hotline. Du hast auch noch was Leckeres für uns.
1: Ja, ich habe hier so ein schönes Nudelglas. Das habe ich vor 45 Jahren von meiner lieben Freundin geschenkt bekommen. Und meine Kinder mochten diese bunten Nudeln nicht und somit sind die im Glas geblieben.
0: Bis 45 heute. Jahre alt, also Minimum.
1: Ja.
0: Es ist ja Trockenware, da kann ja eigentlich nicht so viel mit passieren,
1: genau,
0: oder?
1: Genau.
0: Schau dir das Glas mal an. Haben sie sich irgendwie verändert? Sind sie, du sagst, es sind bunte Nudeln, sind sie blasser geworden?
1: Ja, die sind ein bisschen blasser, denke ich mal so. Ich denke, dass sie ein bisschen blasser sind.
0: Bärbel, wäre das nicht heute ein toller Tag, die zu kochen?
1: Nee, danke.
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0: Boah, da haben wir alle ein bisschen Gänsehaut bekommen. Ja, heute Morgen sind hier Tränen beim Wunscherfüller geflossen, aber es sind Freudentränen eigentlich.
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0: Ihr schickt uns euren Wunsch über unsere Homepage und mit ein bisschen Glück erfüllen wir den. Manuela hat sich etwas ganz Besonderes und vor allem Emotionales gewünscht, und zwar ein Tattoo von ihrer verstorbenen Katze Bella. Damit hat sie Jürgen Bangert aus unserem Wunscherfüller-Team heute Morgen überrascht.
2: Hallo.
3: Manuela, was ist dein Wunsch?
2: Mein Wunsch ist das Tattoo von meiner verstorbenen Katze, leider. Ich werde gerade ein bisschen emotional, weil sie mir halt sehr am Herzen lag. Und wir hatten sie nur ein Jahr, und in dem ein Jahr ist halt viel passiert. Und ihr Tod war halt leider plötzlich und unerwartet.
3: Habt ihr sie bekommen, als sie schon älter war? Oder ist was passiert?
2: Ja, die war 8 Jahre alt. Aber wir haben die in einem Zustand bekommen, der war katastrophal. Also bei uns ist sie quasi nochmal richtig aufgeblüht in dem einen Jahr.
3: Es ist natürlich tragisch, wenn die Zeit nur so kurz dann für euch war. Kann ich verstehen, dass du da jetzt sehr, sehr traurig drüber bist.
2: Bella war wie meine kleine Tochter, sag ich immer.
3: Und du möchtest aber diese Erinnerung also auch bei dir so ein bisschen lebendiger behalten. Und möchtest dir jetzt ein Tattoo gönnen. Also mit dem Namen der Katze, wie hieß sie?
2: Bella.
3: Also willst du den Namen tätowieren lassen oder ein Bild von der Katze?
2: Ein Gesicht. Also ich habe auch schon alles da. Also es ist so ein Bild, also ihr Gesicht und da unten drunter halt den Namen Bella.
3: Okay, das heißt, das ist ja ein bisschen aufwendiger, als wenn man sich jetzt nur den Namen irgendwie tätowieren lassen würde. Hast du mal geguckt, was sowas kostet?
2: Das würde 500 Euro kosten, aber ich schmeiß halt, ich ziehe halt wirklich schon jeden Cent, bin ich schon am Sparen.
3: Okay. Ich frage jetzt auch gar nicht, wie viel du angespart hast bisher, sondern ich würde einfach sagen, wir übernehmen die 500 Euro dafür.
2: Nein, ist wirklich? Ja. Entschuldigung, ich bin grad. Oh mein Gott. Das ist wirklich jetzt. Vielen lieben Dank, vielen. Oh, es ist gerade so eine Mischung aus Freude und ich bin kein Hörer, ein bisschen Entschuldigung.
3: Alles gut, Manuela, alles gut.
2: Jetzt habe ich so einfach nicht nur in meinem Herzen, sondern auch auf meiner Haut, und das bedeutet mir gerade einfach so viel. Vielen lieben Dank an die Leute, die das ermöglichen. Oh mein Gott.
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1: Hallo zusammen, ich bin Florian Jossig. Sie haben gebangt und gehofft und sind am Ende doch leer ausgegangen. Die beiden nominierten Schulen aus dem Kreis Unna für den Deutschen Schulpreis. Die Friedrich-von-Bodelschwing-Schule in Berghamen und die Gemeinschaftsgrundschule Fröndenberg haben es bis in die Top 15 geschafft. Den Hauptpreis und eine Prämie von 100.000 Euro hat aber eine Schule aus Hessen abgestaubt. Nichtsdestotrotz gehören die beiden Schulen aus unserem Kreis zu den besten in Deutschland. Zu den Kriterien zählten zum Beispiel Unterrichtsqualität, Leistung, Umgang mit Vielfalt und das Schulleben. Dafür bekommen die Schulen immerhin einen Anerkennungspreis in Höhe von je 5.000 Euro. Die Stadt Lünen und der Kreis Unna wollen bei mehr Projekten zusammenarbeiten. Das ist Ergebnis eines Treffens der Verwaltungsvorstände. Vor allem ging es darum, wie man Geld sparen kann. Denn der Kreis und die Stadt Lünen haben eins gemeinsam: kein Geld. Der Kreis hatte eine Bewirtschaftungssperre verhängt und ein Drittel seiner Budgets eingefroren. Im Haushalt der Stadt Lünen klafft ein Millionenloch. Sie hat Steuererhöhungen für das kommende Jahr angekündigt. Was man trotzdem gemeinsam schaffen kann, sollte auch der Treffpunkt zeigen: die neue Jugendherberge am Kappenberger See in Lünen. Ein Vorzeigeprojekt für Stadt und Kreis. Das Deutsche Jugendherbergswerk investiert 8,6 Millionen Euro in die Sanierung. In Holzwickede gibt es ab sofort Platz für neue Unternehmen. Auf der Gewerbefläche Ecoport Süd stehen rund 7 Hektar zur Verfügung. Laut der Gemeinde ist das Gelände in 17 Grundstücke aufgeteilt. Diese sind zwischen 2500 und knapp 10.000 Quadratmeter groß. Das Angebot richtet sich vor allem an kleine und mittlere Betriebe aus Handwerk, Produktion und Dienstleistung. Ein Pluspunkt der neuen Fläche ist auch die Lage direkt am Dortmunder Flughafen und an der A40. Das Projekt wird nächste Woche auch auf der Immobilienmesse Expo Real in München vorgestellt. Das Antenne Unna Wetter bringt uns heute Sonne und Wolken im Mix. Dazu haben wir jetzt schon 27 Grad in Holzwickede und in Lünen. Morgen geht's ähnlich weiter und es wird sogar noch ein bisschen wärmer. Und damit geht's rüber auf die Straßen. A1 Münster-Dortmund zwischen dem Kamener Kreuz und Unna. 6 Kilometer Stau plus eine Viertelstunde. Und A2 Dortmund-Hannover zwischen Kam-Bergkam und Böhnen. 5 Kilometer Stau, da kommt eine halbe Stunde oben drauf. Geblitzt wird auch noch auf der B236 in Richtung Schwerte in der Baustelle in der 80er-Zone. Danke an Wolle fürs Bescheid sagen.
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2: Hallo, Kevin Zimmer hier. Boah, also eigentlich bin ich schon satt, aber ihr liefert immer leckere Sachen hinterher. Es ist Tag der Lebensmittelverschwendung und wir gucken gerade, was bei euch noch so schlummert. Im Abstellraum, im Kühlschrank, was, sag ich mal, sehr lange da schlummert. Wir haben Rouladen gefunden von 1970 bei euch. Sahne, die ein Jahr alt ist, das ging ja noch fast, ja? Reta an der 0800 50 80 550. Du hast Nachtisch für uns. Es gibt Vanillesoße. Wie alt ist die?
3: Und zwar von 08 2013. Ist so eine Packung zum Anrühren. Vanillegeschmack.
2: Ja, und würdest du dich trauen, das jetzt nochmal anzurühren? Was ja, ich sag mal, 13 Jahre alt ist?
3: Ja, 250 Milliliter Milch in eine Schüssel versuchen würde ich es, ja.
2: Ja, dann mal ran, ne? Und mal gucken, ob wir dann morgen noch mal telefonieren können, ne?
3: Mehr wie den flotten Otto, glaube ich, können Sie nicht bekommen.
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0: So, ich weiß nicht, nach der Sendung ist mir, glaube ich, ein bisschen schlecht. Ich weiß nicht. Wir haben den Vorratsschrank fast schon wieder voll mit abgelaufenem Kaffee, Sojasauce und Rinderrouladen. Gerade haben wir noch abgelaufene Vanillesoße von Bärbel reinbekommen, frisch von 2013. Die ist noch gut, die kann man noch, ne? Heute ist Tag gegen die Lebensmittelverschwendung. Wir sammeln, was man nicht so wegwerfen muss, was man noch nehmen kann. So, was machen wir jetzt mit der Vanillesoße von 2013 von Bärbel? Hat jemand von euch noch abgelaufene Früchte? Da können wir sie drüber kippen, ja? Dagmar an der 0800 50 80 550. Du kannst was beisteuern, wo die Vanillesoße von Bärbel gut so passt. Wo wurdest du da fündig?
1: Im Vorratsschrank. Also sie lagen nicht in meinem Vorratsschrank, sondern im Vorratsschrank meiner Schwiegermutter. Als sie ins Altenheim musste und dann haben wir im Vorratsschrank eingemachte Stachelbeeren gefunden von 1948.
0: 1948? Das ist nicht wahr, oder?
1: 48, eingemachte Stachelbeeren. So ein Wegglas, oder ja, wie man dazu sagt. Ne?
0: Habt ihr es weggeworfen? Habt ihr es aufgemacht? Habt ihr mal dran gerochen?
1: Nein, wir haben es nicht getraut, es zu öffnen. Ja, wir haben es weggeworfen, weil wir gedacht haben, wenn wir das jetzt öffnen, das ist ja mit so einem Gummi verschlossen, das fliegt uns dann um die Ohren. Wir haben es vernichtet, ja. Aber wie gesagt, alt wie Methusalem.
0: Alles ja, klar. Hör mal, dann vielen Dank. Du hast damit den Rekord derzeit hier bei uns.
1: Ja.
0: Dann wünsche ich dir noch einen schönen Tag
1: und
0: alles Gute, bis dann, ciao.
1: Danke.

0: Ah, Dagmar, ich glaube, da hat jemand deine Stachelbeeren gefunden.
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3: Mit Malte Albrecht. Guten Tag. Eine Flasche Milch, zwei Preise. Schon länger bieten viele Supermärkte und Discounter ihre Rabatte nicht mehr allen Kunden an. Nur wer die dazugehörige App hat, bekommt den Angebotspreis. Im Tausch gegen Daten, die die Apps erheben. Yannick Böker aus dem News-Team. Ein System, das mittlerweile nicht nur einige nervt, sondern möglicherweise auch illegal ist.
4: Zumindest sehen das die Verbraucherschützer so. Schon länger klagen zum Beispiel die Verbraucherzentralen gegen Netto, Penny und Lidl. Bisher aber ohne Erfolg. Heute hat das Oberlandesgericht in Brandenburg eine Klage gegen die Lidl Plus App abgewiesen. Allerdings nicht, weil die App rechtlich wasserdicht ist. Stattdessen meinten die Richter, wir sind gar nicht zuständig. Stattdessen hätte die Klage beim Landgericht eingereicht werden müssen.
3: Wie begründen denn die Verbraucherschützer ihre Klagen?
4: Also zum einen sollen die Rabatt-Apps ältere, behinderte und jüngere Menschen diskriminieren und die Rabatte verstoßen gegen das Gebot der Gleichbehandlung, sagen die Verbraucherschützer. Vor Gericht zieht diese Argumentation allerdings bisher nicht. Bei ähnlichen Verfahren gegen Netto und Penny wurden die Klagen ebenfalls abgewiesen. Final entschieden ist aber noch nichts. Die Verbraucherschützer haben Revision eingelegt. Entsprechend muss sich bald der Bundesgerichtshof mit dem Thema beschäftigen.
3: Vielen Dank. Und das sind weitere Nachrichten. Das deutsche Bildungssystem macht Fortschritte. Zu dieser Einschätzung kommt die OECD in ihrem aktuellen Bildungsbericht. Besonders hoch ist demnach der Anteil von Uni-Abschlüssen in MINT-Fächern wie Mathe und Naturwissenschaften. An den Schulen fehlt es aber weiter an Lehrkräften. Mehr als die Hälfte aller Schülerinnen und Schüler geht an eine Schule, die unter einem Lehrermangel leidet. Zum Tag der Deutschen Einheit wirft der Deutsche Gewerkschaftsbund der Koalition vor, zu wenig für gleiche Löhne in Ost und West zu tun. Laut Statistischem Bundesamt verdienen Vollzeitbeschäftigte im Osten im Schnitt knapp 20% weniger als im Westen. Der DGB fordert deshalb mehr Tarifbindung und dass öffentliche Fördergelder künftig nur noch an Unternehmen fließen, die nach Tarif bezahlen. In Deutschland werden immer weniger Kinder in Kitas und Tagespflege betreut. Besonders deutlich ist der Rückgang bei den unter Dreijährigen. Laut Statistischem Bundesamt sank ihre Zahl innerhalb eines Jahres um 5,6% auf rund 750.000. Als Grund nennen die Statistiker die sinkenden Geburtenzahlen. Männer und ihre Gesundheit. Das ist oft ein Thema für sich und da ist noch viel Luft nach oben. 9 von 10 Männern in Deutschland tun zwar im Alltag aktiv etwas für sich, am liebsten mit Sport, gutem Schlaf oder Achtsamkeit auf die mentale Gesundheit, aber wenn es um richtiges Fachwissen geht, fühlen sich 42% eher lückenhaft informiert. Das zeigt eine aktuelle YouGov-Umfrage für die Siemens Betriebskrankenkasse. Das Problem, viele wünschen sich speziell auf Männer zugeschnittene Infos, vor allem bei Ernährung, Krebsvorsorge und mentaler Gesundheit. Die Älteren gehen dafür laut Umfrage am liebsten direkt zum Arzt. Die Jüngeren holen sich ihre Gesundheitstipps mittlerweile vor allem auf TikTok oder von KI-Chatbots. Und das waren die Nachrichten mit Malte Albrecht.
5: Danke dir, Malte. Gucken aufs Wetter. Heute ist es weiterhin ziemlich warm, 27 Grad in Unna und auch bei uns in Bönen. Aber ja, einige Wolken am Himmel. Später, so am späten Nachmittag, klart es ein bisschen auf. Morgen wird dann der letzte heiße Tag mit bis zu 28 Grad und wieder so einem Sonne-Wolken-Mix. Es soll aber mehr Sonne dabei sein als heute. Ab Donnerstag dann deutlich kühler und auch Regen dabei.
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5: A1, Münster Richtung Dortmund, zwischen dem Kamener Kreuz und Unna, 5 Kilometer Stau, 10 Minuten braucht ihr länger. A44, Dortmund-Kassel, zwischen dem Kreuz Dortmund-Unna und Unna-Ost, 3 Kilometer Stau, eine Viertelstunde plus. Und die A44 Gegenrichtung Kassel Richtung Dortmund, zwischen Kreuz Werl und dem Kreuz Dortmund-Unna, 3 Kilometer Stau, da kommen sogar 40 Minuten drauf. Damit geblitzt auf der B236 Richtung Schwerte, in der Baustelle in der 80er-Zone, danke Wolle fürs Melden.

0: habt, dann sagt gerne Bescheid. 0800 5 3 mal die 7 988 ist die Nummer.
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0: Großartiger Song von Sting hier bei Antenne Una, Englishman in New York, 10 Minuten nach 2. Falls ihr Kinder habt, werdet ihr die Situation kennen. Gut gemeinte Tipps von anderen Eltern, vielleicht mit etwas älteren Kindern. Kollege Jan Zerbst hat auch einen Rat, hört da am besten einfach weg.
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2: Wenn Eltern von kleinen Kindern auf werdende Eltern treffen, die sich gerade über die Schwangerschaft freuen, dann geben die immer Ratschläge.
3: Genießt noch mal das Essen ganz in Ruhe, mit der Musik, die nicht aus der Tony-Box kommt.
2: Sowas kann wahnsinnig nerven, weil es immer so leicht gehässig klingt.
3: Und schlaft euch noch mal richtig aus, muss für die nächsten 10 Jahre reichen.
2: Aber die schlimmsten Ratschläge kommen ja erst noch. Wenn das Baby nämlich da ist, dann kommen die Großeltern und die wissen alles besser. Und die geben Ratschläge aus einer anderen Zeit.
4: Ja, meine Güte, setz ihn doch halt ein paar Stunden vor den Fernseher. Das hat dir ja auch nicht geschadet.
2: Und die allerbesten Tipps geben immer noch die Urgroßeltern.
5: Du tunkst einfach das Fingerchen in den Schnaps und lässt ihn dran nuckeln. Dann schläft er wunderbar.
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Ich kann mich noch gut daran erinnern, als ein Junge aus meiner Klasse in der Grundschule Einlaufkind beim BVB war. Der war für einige Wochen der Held bei uns und ich glaube auch alle waren auf ihn neidisch. Eure Kleinen können dieses Gefühl jetzt auch mal haben. Auf etwas kleinerer Bühne vielleicht. Aber in Werne hat das Otto-Wendler-Fußballspiel ja einen ähnlich hohen Stellenwert wie ein Spiel vom BVB, würde ich sagen. Damit wird ja die Simjü, die größte und älteste Kirmes an der Lippe, jedes Jahr eingeläutet. Und genau dafür werden jetzt noch Einlaufkinder gesucht. Für die Werne All-Stars am 23. Oktober. Ihr könnt einfach eine Mail an gewinnspiel@werne.de mit dem Betreff Simjü Einlaufkinder schreiben. Name und Alter des Kindes dazu und vielleicht sind eure Kleinen dann dabei. So, als kleines Dankeschön gibt's für die dann auch das Simjü-Rundum-Paket, Lebkuchenherz, Einlauf-Shirt und natürlich den Simjü-Pin 2026. Hier bei Antenne Una geht's weiter mit Musik von Welchley Arms, Legendary.

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0: Es ist jetzt 3:30.
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2: Einen schönen Dienstagnachmittag wünsche ich euch. Ich bin Florian Joswig. Ein Einbruch in das Taubenhaus in Unna entsetzt aktuell den Tierschutzverein. Zwei Unbekannte sind in das Holzhaus auf dem Schnückelparkdeck eingebrochen. Laut dem Tierschutzverein hatten die Täter 6 lebende Vögel in 2 verschlossene Rucksäcke gezwängt. Eine Mitarbeiterin des Kaufhauses entdeckte die Einbrecher, die mit einem Auto flüchteten. Die Tauben konnten gerade noch rechtzeitig aus den Taschen befreit werden. Viktoria Michelt aus dem Antenne Unna-Team mit mehr Infos.
3: Das Taubenhaus soll jetzt mit einem sicheren Schloss und zusätzlichen Kameras geschützt werden. Auch um den ehrenamtlichen Helfern ein besseres Gefühl zu geben. Das sagt die Vorsitzende des Tierschutzvereins Sandra Abdinghoff im Gespräch mit uns. Schon letzte Woche seien Brotreste vor dem Haus entdeckt worden. Abdinghoff geht deshalb davon aus, dass die Aktion länger geplant gewesen sei. Die Polizei ermittelt in dem Fall, bestätigte uns eine Sprecherin auf Nachfrage. Der Tierschutzverein betreut die Anlage seit gut einem Jahr und tauscht dort Eier gegen Attrappen aus, um die Taubenpopulation tierschutzgerecht zu verringern.
2: Die Stadt Lünen und der Kreis Unna wollen bei mehr Projekten zusammenarbeiten. Das ist das Ergebnis eines Treffens der Verwaltungsvorstände. Vor allem ging es darum, wie man Geld sparen kann. Denn der Kreis und die Stadt Lünen haben eins gemeinsam: kein Geld. Der Kreis hatte eine Bewirtschaftungssperre verhängt und ein Drittel seiner Budgets eingefroren. Im Haushalt der Stadt Lünen klafft ein Millionenloch. Sie hat Steuererhöhungen für das kommende Jahr angekündigt. Was man trotzdem gemeinsam schaffen kann, sollte auch der Treffpunkt zeigen: die neue Jugendherberge am Kappenberger See in Lüden. Ein Vorzeigeprojekt für Stadt und Kreis. Das Deutsche Jugendherbergswerk investiert 8,6 Millionen Euro in die Sanierung. In Holzwickede gibt es ab sofort Platz für neue Unternehmen. Auf der Gewerbefläche Ecoport Süd stehen rund 7 Hektar zur Verfügung. Laut der Gemeinde ist das Gelände in 17 Grundstücke aufgeteilt. Diese sind zwischen 2500 und knapp 10.000 Quadratmeter groß. Das Angebot richtet sich vor allem an kleine und mittlere Betriebe aus Handwerk, Produktion und Dienstleistung. Ein Pluspunkt der neuen Fläche ist auch die Lage direkt am Dortmunder Flughafen und an der A40. Das Projekt wird nächste Woche auch auf der Immobilienmesse Expo Real in München vorgestellt.
4: Danke dir, Florian. Guck aufs Wetter. Ja, also diese Wolken machen uns die letzten Sommertage gerade noch ein bisschen madig. Aber später soll die Sonne häufiger mal durchblitzen bei sommerlichen 27 Grad. Morgen haben wir dann den wirklich letzten heißen Tag, wahrscheinlich in diesem Jahr. Wer weiß, vielleicht wird es im Oktober auch nochmal. Naja, aber 28 Grad kriegen wir morgen und dann auch wirklich mal mit viel Sonnenschein. Ab Donnerstag wird es dann deutlich kühler und dann ist auch Regen dabei. Dann gucken wir auf die Straßen und starten mit einer Warnmeldung von der A44 Kassel Richtung Dortmund. Zwischen dem Kreuz Unna Ost und dem Kreuz Dortmund Unna hat es einen Unfall gegeben. Da wird der Unfall auch noch aufgenommen aktuell. Deswegen ist die Fahrbahn auf einen Fahrstreifen verengt. Da staute sich auch, kommen wir gleich zu. Vorher noch die A1 Köln-Münster zwischen Schwerte und Unna. 4 Kilometer Stop and Go, 10 Minuten mehr. A1 Münster-Dortmund zwischen dem Kamener Kreuz und Unna. 3 Kilometer Stau, 10 Minuten plus. Jetzt sind wir wieder bei der A44 Dortmund-Kassel zwischen dem Kreuz Dortmund-Unna und Unna-Ost, 2 Kilometer Stau, da 15 Minuten mehr. Und auf der A44 Kassel-Dortmund zwischen Kreuz Werl und dem Kreuz Dortmund-Unna, 5 Kilometer Stau, 45 Minuten plus. A445 Arnsberg-Hamm haben wir noch zwischen Kreuz Werl und Werl Nord, 1 Kilometer Stau, da auch noch mal eine Viertelstunde länger. Und auf dem B233 Zubringer, wenn man von der A44 dann abfahren will auf die B233, dauert es gerade auch 20 Minuten länger. Da wird noch geblitzt auf der B236 Richtung Schwerte in der Baustelle. Wenn ihr noch was seht, Staus oder Blitzer, gebt die gerne kostenfrei durch. 0800 5 3x die 7 988 ist die Nummer.
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4: Mit Christopher Langer. Tag.

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0: 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Ghostbusters könnte man auch mal wieder gucken, jetzt Richtung Halloween. Antenne Unna hier, 20 Minuten vor drei haben wir es am Dienstagnachmittag. Gut zwei Jahre war Leerstand, jetzt gibt's wieder neues Leben im Gewerbegebiet Zollpost in Kamen. Ostermann macht dort übermorgen ein neues Küchenstudio auf. Noch stehen Leitern und ein paar Kisten da, das meiste ist aber fertig. Jens Dieks aus dem Antenne Unna Team hat sich das Ganze schon mal angeguckt.
1: Von der Wohnlandschaft mit Kochinsel bis zur kleinen Studentenküche. Unsere Wünsche an eine Küche sind ganz unterschiedlich, das merkt man auch in Kamen. Mehr als 100 Küchen sind dort aufgebaut. Je weiter ich nach hinten gehe, desto teurer werden gefühlt die Küchen. Für alle, die etwas mehr Platz und auf dem Konto haben. Auch Küchenchef Ivan Zubelic durfte so eine Küche schon mal planen.
2: Das war knapp im sechsstelligen Bereich.
1: Während früher oft jahrelang auf eine neue Küche gespart wurde, hat sich das verändert. Etwa jede vierte Küche wird mittlerweile finanziert. Denn sich was gönnen ist auch immer noch angesagt.
2: Die Bereitschaft beim Einrichten ist eingeschränkter geworden. Dennoch ist das Thema Küche ein ganz großes Image-Thema und wird auch durchaus von vielen Kunden positiv entgegengenommen, sodass wir auch deutlich mehr in Küchen investiert bekommen und dadurch auch viel in dem Bereich Küche vermarkten können.
1: Und bei der Küche kommt es nicht wirklich auf die Größe an. Auch aus nur 6 Quadratmetern kann was werden, sagt Ivan Zubelic.
2: Eine gerade Zeile, ein kleines L. Immer abhängig dann, wie sich die weiteren Raumsituationen danach bilden. Wir versuchen immer, jedes Küchenkonzept so umzusetzen, dass es zu einer Traumküche wird.
1: Ausprobieren ist bei Küchen übrigens erwünscht, deshalb gerne auch einfach mal den Wasserhahn testen.
2: Das passiert durchaus öfters, dass die Kunden es ausprobieren. Wir haben natürlich auch aktive Küchen, wo man das dementsprechend auch sehen kann, dass das Wasser abfließt, aber auch dementsprechend schmecken kann, weil die ganzen Sprudelarmaturenanlagen sind auch bei uns aktiv angeschlossen.
1: Während die meisten von uns ihre Küche 20 Jahre und länger zu Hause stehen haben, ist das Leben einer Showküche deutlich kürzer. Aber die kommen dann nicht auf den Müll.
2: Jede Küche, die bei uns in der Ausstellung ist, hat ungefähr eine Verweildauer von 1 bis 3 Jahren. Und dann in dem Zuge wird sie dann abverkauft, weil wir dann Neuheiten von der Möbelmesse mit in die Showrooms mit integrieren.
1: Denn auch bei Küchen ändern sich Trends immer wieder.
0: Ja, habe ich mir auch schon mal gefragt, was dann mit denen passiert danach. Ne? Gut, dass sie nicht einfach wegkommen. Im Gewerbegebiet Zollpost in Kamen gibt es jetzt wieder Küchen. Nach rund 2 Jahren Leerstand macht dort Ostermann jetzt ein neues Küchenstudio auf. Gehört hier bei Antenne Unna, weiter geht's mit Musik von Temper City, Self-Aware.

mit dem Bus vom Haarstrang in Holzwickede direkt nach Unna. Das geht wieder. Schönen Dienstag zusammen. Antenne Unna ist hier. Lange hatte Hengsens Ortsvorsteher Volker Schütte dafür gekämpft und jetzt entdeckt, dass es die Direktverbindung tatsächlich wieder gibt. Auch wenn sie so ein bisschen versteckt ist. Jetzt hat er die Testfahrt gemacht und ist tatsächlich am Bahnhof in Unna angekommen. Der Bus wechselt unterwegs zwar die Nummer an der Nordschule von der 76 zur 57 und man ist eine Stunde unterwegs, aber es geht mit dem Bus vom Haarstrang nach Unna. Na, immerhin. Und im Gegensatz zur Bahn sind die Busse ja auch meistens pünktlich. Hier bei Antenne Unna geht's weiter mit dem Song von Christina Aguilera, Beautiful.

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1: Mit Malte Albrecht, guten Tag. Es ist eine never-ending story mit dem Heizungsgesetz. Seit rund 6 Jahren sorgt es für anhaltende Diskussionen und ständige Anpassungen. Jetzt geht das Ganze in eine neue Runde. Die Deutsche Umwelthilfe hat gegen das aktuelle Heizungsgesetz eine Verfassungsbeschwerde eingereicht. Mehr zum Thema von Yannick Böke.
2: Erst Ende Juli hatte die aktuelle Bundesregierung umfangreiche Änderungen beschlossen. Damit sind neben Wärmepumpe, Fernwärme und zum Beispiel Pelletheizungen auch neue Öl- und Gasheizungen erlaubt. Bedingung: Die neuen Heizungen nutzen einen schrittweise zunehmenden Anteil CO2-neutraler Brennstoffe wie Biomethan. Die Regel, dass jede neu eingebaute Heizung mit mindestens 65% erneuerbaren Energien betrieben werden muss, wurde dagegen gestrichen. Das Problem: Mit dem neuen Gesetz entstehen in der Praxis deutlich mehr Treibhausgasemissionen, sagt die Deutsche Umwelthilfe. Und damit werde gegen die im Grundgesetz festgelegte Verpflichtung zum Klimaschutz verstoßen. Die Verfassungsbeschwerde hat durchaus Erfolgschancen. Schon zuvor hatte der Wissenschaftliche Dienst des Bundestags in einem Gutachten gesagt, wir haben erhebliche verfassungsrechtliche Bedenken. Darüber hinaus könnte das Gesetz gegen EU-Vorgaben verstoßen.
1: Und jetzt weitere wichtige Nachrichten im Überblick. Es gibt wieder deutlich mehr Öllieferungen durch die umkämpfte Straße von Hormus. Nach Angaben eines Energiedatenanbieters erreichen sie inzwischen bis zu 70% des Niveaus vor dem Iran-Krieg. Ein Grund dafür seien Tanker, die von der US-Marine geschützt in der Meerenge hin und her fahren, heißt es. Die Bundeswehr will bei Airbus 16 neue Transportflugzeuge vom Typ A400M kaufen. Das hat Verteidigungsminister Pistorius bei einem Besuch im Airbus-Werk in Bremen angekündigt. Damit sollen ältere Maschinen ersetzt werden, die zum Beispiel keinen Raketenbeschuss abwehren können. Über den Kauf in Milliardenhöhe muss noch der Bundestag entscheiden. Nach dem Hitzesommer war auch der September außergewöhnlich warm und sonnig. Das teilte der Deutsche Wetterdienst mit. Die Temperatur lag im Schnitt bei 15,9 Grad und damit 2,6 Grad über dem maßgeblichen Zeitraum von 1961 bis 1990. Damit gehört der diesjährige September zu den 10 wärmsten seit Beginn der Wetteraufzeichnungen. Der Süßwarenhersteller Haribo baut nun doch kein neues Werk in Neuss. Das hat das Unternehmen bestätigt. Als Grund nennt Haribo gestiegene Kosten und unsichere wirtschaftliche Rahmenbedingungen. Stattdessen soll der bestehende Standort in Neuss weiterentwickelt werden. Handykäufer in der ganzen EU sind wohl in die Irre geführt worden. Ihnen wurden aus alten Teilen zusammengebaute Geräte als Neuware verkauft. In 19 Ländern gab es eine Großrazzia gegen die mutmaßlichen Betrüger. Insgesamt gab es laut der Europäischen Staatsanwaltschaft in Luxemburg 160 Durchsuchungen. Auch in Deutschland waren Polizei, Zoll und Steuerfahnder im Einsatz. Verbrauchern soll ein Schaden von mindestens 300 Millionen Euro entstanden sein. In Krefeld wurden in einer Lagerhalle rund 15.000 solcher Mogelhandys gefunden. Und das waren die Nachrichten mit Malte Albrecht.
3: Danke dir, Malte. Gucken wir aufs Wetter. Ja, ziemlich warm heute, 27 Grad in Holzwickede und Bergkamen, aber es bleibt bewölkt, beziehungsweise Sonne und Wolken wechseln sich jetzt am späten Nachmittag so ab. Morgen wird es dann auch nochmal richtig heiß, 28 Grad kriegen wir und da ist dann auch wieder mehr Sonne drin. Ab dem Donnerstag dann, ja, eher typisches Herbstwetter zum Oktoberstart, Regen ist dabei und es wird deutlich kühler.
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3: Wir gucken auf die Straßen. A1 Köln-Münster zwischen Schwerte und Unna, 5 Kilometer Stop and Go, 6 Minuten, dann seid ihr durch. Dann ist es ja voll auf der A44. Kassel Richtung Dortmund, zwischen dem Kreuz Werl und dem Kreuz Dortmund-Unna, 6 Kilometer Stau, 50 Minuten plus. Da hat es einen Unfall gegeben, die Fahrbahn ist da nur auf einen Fahrstreifen verengt. Dementsprechend ist es auch rundherum voll, rundherum um Unna Ost rum. Aber auch die B1, die viele dann als Ausweichstrecke nutzen, Richtung Holzwickede, ist sehr voll, auch da braucht eine halbe Stunde länger. Dann noch die A45 Hagen-Dortmund zwischen dem Kreuz Hagen und dem Westhofener Kreuz. 4 Kilometer stockender Verkehr, 6 Minuten kommen drauf. Und geblitzt wird in Lünen auf der Viktoriastraße. Danke Olli fürs Melden. Wenn ihr noch was seht, Staus oder einen Blitzer, sagt gerne Bescheid. 0800 5 3x die 7988 ist die Nummer.
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3: Mit Christopher Langer, hallo.

0: Seit gestern Morgen kennen die Schüler der 9a vom Gymnasium St. Christophorus aus Werne ihre Wochenchallenge.
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0: Und zwar müssen die Schüler jeden Tag eine gute Tat vollbringen. Und sie haben gestern auch direkt losgelegt, haben uns Maya und Jonna erzählt.
2: Zum Beispiel haben wir uns ins Seniorenzentrum begeben und haben dann da ein bisschen Musik gespielt und die alten Leute ein bisschen bespaßt. Es hat sehr viel Spaß gemacht. Die alten Leute, die haben sich sehr, sehr doll gefreut. Die haben auch viel applaudiert und die waren, glaube ich, auch sehr dankbar, dass wir da vorbeigekommen sind.
0: Zwei Schülerinnen haben dort auch Klavier gespielt und, das finde ich besonders süß, einer der Bewohner hat dann seine Mundharmonika rausgeholt und mitgebracht. Tolle Aktion der Schüler, aber auch an ihre Mitschüler wird gedacht, hat uns Lisa gesagt.
3: Wir haben uns auch noch überlegt, dass wir morgen, glaube ich, an die Klassenräume und so bunte Zettel kleben wollen mit netten Sprüchen drauf, damit sich die Schüler auch freuen und vielleicht gute Laune kriegen. Und am Donnerstag verkaufen wir Kuchen und das gesammelte Geld spenden wir dann ans Kinderhospiz in Lünen.
0: Ja, also schon zwei gute Taten. Als wir heute da waren, haben wir sofort gemerkt, die Klasse ist super engagiert dabei. Und die ganze Aktion stärkt auch das Klassengefühl, merkt Anton.
4: Also ich finde es verrückt, dass es gestern von am Morgen wird's verkündet zu am Nachmittag haben wir schon eine gute Tat im Altenheim gemacht. Finde ich wirklich verrückt, wie schnell das ging und dass alle da auch wirklich gut mitgemacht haben.
0: Bis Freitagmorgen muss die Klasse jeden Tag eine gute Tat machen. Am Freitag um kurz nach 8 zeigen sie uns dann mit einem Videotagebuch, was sie alles gemacht haben. Und am Ende gibt's dann vielleicht 1.500 Euro und das Finalticket nochmal mit der Chance auf 15.000 Euro.
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1: Entspannten Dienstagnachmittag wünsche ich euch. Antenne Unners hier gleich 20 Minuten nach drei. Selma kennen ihn vom jährlichen Gottfried-Marathon in Kattenberg. Pater Tobias Breer alias der Marathon-Pater. Der Geistliche hat schon fast 450 Marathon- und Ultraläufe gemacht und dabei über 2,3 Millionen Euro an Spenden für soziale Projekte gesammelt.
2: Das ist einfach ein tolles Erlebnis, immer wieder ein schönes Glücksgefühl. Du läufst, du tust was Gutes für deine Gesundheit und auf der anderen Seite sammelst du auch noch Geld für bedürftige Kinder in Deutschland, aber auch weltweit, wo ich Kinder unterstütze.
1: Und jetzt hat sich für Tobias Breer so ein kleiner Kreis geschlossen, denn seine Laufleidenschaft startete vor genau 20 Jahren beim Berlin-Marathon. In die Hauptstadt ist er jetzt zum Jubiläum zurückgekehrt und hat wieder den Berlin-Marathon gemacht. Da sah sogar so eine kleine Berühmtheit, sei immer wieder von anderen Zuschauern erkannt und um Selfies gebeten worden. Ans Aufhören denkt er auch mit über 60 Jahren mittlerweile noch lange nicht. Solange meine Beine mich tragen und ich mit meinen Läufen Menschen helfen kann, werde ich weiterlaufen, sagt er. Also ich sag mal, auf mindestens weitere 20 Jahre. Hier bei Antenne Unna geht's weiter mit einem großartigen Song von Fleetwood Mac, Little Lies.

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0: Es ist 3:30.
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2: Macht euch einen schönen Dienstagnachmittag mit uns. Ich bin Florian Joswig. Ein Einbruch in das Taubenhaus in Unna entsetzt aktuell den Tierschutzverein. Zwei Unbekannte sind in das Holzhaus auf dem Schnückelparkdeck eingebrochen. Laut dem Tierschutzverein hätten die Täter 6 lebende Vögel in 2 verschlossene Rucksäcke gezwängt. Eine Mitarbeiterin des Kaufhauses entdeckte die Einbrecher. Die flüchteten mit einem Auto. Die Tauben konnten gerade noch rechtzeitig aus den Taschen befreit werden. Viktoria Michelt aus dem Antenne Unna-Team mit mehr Infos.
3: Das Taubenhaus soll jetzt mit einem sicheren Schloss und zusätzlichen Kameras geschützt werden. Auch um den ehrenamtlichen Helfern ein besseres Gefühl zu geben. Das sagt die Vorsitzende des Tierschutzvereins Sandra Abdinghoff im Gespräch mit uns. Schon letzte Woche seien Brotreste vor dem Haus entdeckt worden. Abdinghoff geht deshalb davon aus, dass die Aktion länger geplant gewesen sei. Die Polizei ermittelt in dem Fall, bestätigte uns eine Sprecherin auf Nachfrage. Der Tierschutzverein betreut die Anlage seit gut einem Jahr und tauscht dort Eier gegen Attrappen aus, um die Taubenpopulation tierschutzgerecht zu verringern.
2: Das Urteil ist gefallen. Die Polizei darf auch weiterhin Messertrageverbote aussprechen. Das hat das Oberverwaltungsgericht in Münster gerade entschieden. Ein Wuppertaler hatte dagegen geklagt. Bei uns im Kreis hat die Polizei in Lünen schon solche Messertrageverbote gegen Gewalttäter ausgesprochen. Sie hatten bei ihren Taten Messer oder andere Waffen wie Baseballschläger, Hämmer, Äxte oder Beile eingesetzt. Diese Verbote stehen jetzt auf einer sicheren rechtlichen Grundlage. Vorige Instanzen hatten nämlich zum Teil schon entschieden, dass das Polizeirecht für einen solchen Eingriff nicht ausreiche. Ein Unfall auf der A44 sorgt aktuell für Chaos in und um Unna. Zwischen der Anschlussstelle Unna Ost und dem Kreuz Dortmund-Unna waren 2 Lkw aufeinander gefahren, sagt die Polizei auf Antenne Unna-Nachfrage. Auch ein Rettungshubschrauber musste auf der Autobahn landen. Deshalb war die A44 kurz mal voll gesperrt. Inzwischen ist eine Spur wieder frei. Der Abschlepper ist auf dem Weg, danach muss die Fahrbahn noch gereinigt werden. Der Verkehr staut sich aber nicht nur auf der Autobahn in Richtung Dortmund. Auch der Zubringer zur A44, die alte B1 und die Iserlohner Straße sind beziehungsweise waren größtenteils dicht. Wenn ihr könnt, umfahrt den Bereich am besten weiträumig.
0: Danke dir, Florian. Gucken wir aufs Wetter. Ja, der Blick aufs Thermometer sagt, es ist Sommer, aber der Blick nach draußen irgendwie nicht so richtig. Ne? Ich meine, es liegen ein paar Blätter da, der Himmel grau, es sieht aus wie Herbst, aber wir haben 27 Grad in Schwerte und Bergkamen. Ja, Wolken bleiben heute auch noch dabei. Morgen wird's aber nochmal richtig sommerlich, denn da zeigt sich auch die Sonne länger und öfter. Bis zu 28 Grad sind morgen drin, das war's dann aber wirklich mit den heißen Temperaturen, ab Donnerstag dann deutlich kühler. Wir gucken auf die Straßen und ihr habt es gerade in den Nachrichten gehört. Nach dem Unfall auf der A44 Kassel Richtung Dortmund staut es sich richtig. Zwischen dem Kreuz Werl und dem Kreuz Dortmund-Unna geht gar nichts. 7 Kilometer, mindestens eine Stunde plus. Also wenn ihr könnt, umfahrt das. Und dann gucken wir auf die A45 Hagen-Dortmund zwischen dem Kreuz Hagen und dem Westhofener Kreuz. Da haben wir noch 5 Kilometer Stop and Go, 10 Minuten mehr. Und geblitzt wird noch in Lünen auf der Moltke-Straße, da steht der Willi, und auf der Viktoria-Straße auch noch ein Blitzer. Wenn ihr noch was seht, Staus oder Blitzer, ruft gerne durch. 0800 5, 3x die 7988 ist die Nummer, könnt auch eine WhatsApp schicken.
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0: Schönen Dienstag zusammen. Ich bin Christopher Langer. Tag.

0: John Legend, All of Me.
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0: Heute Morgen haben wir den sehr emotionalen Wunsch von Manuela erfüllt. Sie bekommt von uns das Tattoo von ihrer Katze bezahlt, also was sehr Persönliches. Wir haben aber auch schon welche für euch organisiert. So als Vorschlag findet ihr auf antenneunner.de die Liste. Und genau so einen Wunsch erfüllt jetzt auch der Kollege Jürgen Bangert.
2: Hallo Julia, Jürgen Bangert hier vom Wunscherfüller.
3: Hi.
2: Hi. Du hast uns einen Wunsch geschickt.
3: Ich habe mir das Tauchen im See gewünscht, einen Tauchkurs im See. Ich habe meinen Tauchkurs angefangen, was war es, im Dezember 2022 und dann konnte ich ihn nicht beenden, weil ich einen kleinen Riss im Trommelfell hatte. Und
2: vom Tauchen bekommen? Also ist das dabei passiert oder?
3: Ja, es ist dabei passiert. Der Druckausgleich hat nicht so geklappt, wie es sollte. Ah, okay. Und ja, dann konnte ich die Prüfung nicht ablegen und dann war ich schwanger und dann war das erledigt.
2: So, du warst doch nicht nur einmal schwanger. Hast du uns geschrieben?
3: Genau, ich habe mittlerweile 3 Kinder gekriegt in 3 Jahren. Der älteste wird jetzt im Oktober 3 und okay. Ja, da liegen die Prioritäten jetzt mittlerweile ein bisschen anders, ja, finanziell.
2: Das Schöne ist, du hast es damals mit deinem Mann, wenn ich das richtig verstanden habe, zusammen gemacht. Der hat seine Prüfung aber gemacht.
3: Ja, genau. Der hat seine Prüfung gemacht und wir waren auch danach nochmal im Ägyptenurlaub und er konnte tauchen gehen. Aber das bleibt halt irgendwie immer ein Traum, dass wir das doch mal zusammen machen können.
2: Kann ich verstehen. Und deshalb haben wir etwas für dich. Und zwar den Tauchkurs. Natürlich mit einem professionellen Tauchlehrer. Und du wirst da nicht nur die Pooleinheiten machen, sondern das Ganze mit Freiwassertauchgängen sein. Und du bekommst hinterher auch das, wie sagt man so schön, Open Water Diver Tauchschein Brevet. Ist das richtig, wenn ich das so sage?
3: Ja, genau.
2: Ja? Guck mal, ich habe mich nämlich schlau gemacht. Also, um es kurz zu sagen, Julia, wir erfüllen dir deinen Wunsch.
3: Mega cool. Vielen Dank. Oh, ich weiß gar nicht, was ich sagen soll.
2: Julia, ich wünsche dir ganz viel Spaß beim Abtauchen und komm immer wieder heile nach oben, ja?
3: Ja, vielen lieben Dank. Wow.
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schönen Nachmittag zusammen. Antenne Unnerst hier. Die Temperaturen sind heute und morgen ja noch sehr sommerlich, aber dann erwischt uns der Herbst mit seiner Kälte vielleicht umso doller. Wir können uns am Wochenende aber ein bisschen versüßen. Im Maxi-Park nebenan in Hamm ist nämlich Herbstmarkt. Land und Leute ist das Motto. An vielen Ständen könnt ihr Kunsthandwerkern über die Schulter gucken, euch mit Deko eindecken. Es gibt eine Trecker-Ausstellung, auch eine Volkstanzgruppe aus Werne ist mit dabei. Außerdem eine Alpaka-Farm und eine Kaninchenschau. Der Herbstmarkt im Maxi-Park läuft von Freitag bis Sonntag, kostet 8 Euro für Erwachsene und 4 Euro für Kinder. Und Antenne Unnerst geht's jetzt weiter mit Musik von Britney Spears, Toxic. Viel Spaß!

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3: Mit Malte Albrecht, guten Tag. Eine freie Autobahn auf dem Weg nach Hause. Das ist für viele jetzt am Dienstagnachmittag pures Wunschdenken. Neben den Baustellen verstopfen aktuell deutlich mehr Lkw die Straßen. Hintergrund sind unter anderem die niedrigen Pegelstände am Rhein. Deshalb werden mehr Gütertransporte vom Wasserweg auf die Straße verlegt. Yannick Böker aus dem News-Team, ein Problem, das uns wohl noch länger beschäftigen wird, oder?

0: Ausnahmeregelungen für Lkw ja Ende des Monats auslaufen. Wird das dann jetzt ein neuer Dauerzustand, dass auch sonntags Lkw auf den Autobahnen unterwegs sind?
1: Also der Verkehrsminister selber sagt dazu ganz klar nein. Stattdessen sollen zusätzliche Kapazitäten auf der Schiene geschaffen werden, damit die Schifffahrt besser auf solche Niedrigwasserlagen reagieren kann. Allerdings sagen Experten, die Güter, die Raffinerien, Chemieparks und Stahlwerke aktuell per Schiff geliefert bekommen, die lassen sich kaum über die Schiene und eigentlich gar nicht per Lkw transportieren. Eine finale Lösung für das Problem Niedrigwasser gibt es also noch nicht.
0: Dankeschön für die Infos. Und das sind weitere Nachrichten. Der AfD-Politiker Ulrich Siegmund will sich im Dezember zum Ministerpräsidenten von Sachsen-Anhalt wählen lassen. Man sei weiter in konstruktiven Gesprächen mit anderen Parteien und auch einzelnen Abgeordneten, sagte er in Magdeburg, ohne Details zu nennen. Bei der Landtagswahl Anfang September hatte die AfD 39 Sitze bekommen. Für die Wahl zum Ministerpräsidenten ist Siegmund auf mindestens 3 Stimmen aus anderen Fraktionen angewiesen. Bundeskanzler Merz sieht die schlechten PISA-Ergebnisse als Ansporn für die Politik. Die Studie dokumentiere erneut die großen Defizite im deutschen Bildungssystem, sagte er bei der Verleihung des Deutschen Schulpreises in Berlin. Das sei kein Grund zu verzweifeln, sondern ein Grund, jetzt noch mehr für Bildung zu tun. Wegen des Iran-Kriegs rechnet die Lufthansa mit noch höheren Kerosinkosten. Bisher war die Rede von 1,5 Milliarden Euro Mehrkosten. Am Ende des Jahres dürften es aber noch mehr werden, sagte jetzt Lufthansa-Chef Carsten Spohr. Passagiere spüren die Kerosinkosten in den ebenfalls gestiegenen Ticketpreisen. Beim Lesen wird's immer öfter digital. Mehr als jeder Zweite in Deutschland greift zumindest hin und wieder zu einem E-Book. Das machen inzwischen 55%, also 4 Prozentpunkte mehr als im vergangenen Jahr. Das ergab eine Umfrage des Digitalverbands Bitkom. Vor allem bei den über 64-Jährigen sind E-Books beliebter geworden. Hier stieg der Anteil von 33 auf 42%. Bei den 16- bis 29-Jährigen sind es sogar 64%. Ganz auf gedruckte Bücher verzichten wollen aber die wenigsten. Nur 4% lesen ausschließlich elektronisch. Und das waren die Nachrichten mit Malte Albrecht.
2: Danke dir, Malte. Gucken wir aufs Wetter. Heute geht es weiter mit größtenteils Wolken am Himmel. Ab und an blitzt die Sonne mal durch, aber es ist auf jeden Fall weiterhin sehr warm. 27 Grad aktuell in Selm und Holzwickede. Ja, dadurch auch ziemlich drückend. Morgen wird es auch nochmal richtig heiß. 28 Grad kriegen wir. Und die gute Nachricht für alle Sommerfans, morgen deutlich mehr Sonne dabei als Wolken.
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2: Wir gucken auf die Straßen und da begleitet uns weiterhin die A44 Kassel Richtung Dortmund. Zwischen dem Kreuz Werl und dem Kreuz Dortmund-Unna 7 Kilometer Stau, 50 Minuten plus. Weiterhin ist da nur eine Spur nach einem Unfall frei. A45 Hagen-Dortmund zwischen dem Kreuz Hagen und dem Westhofener Kreuz noch 3 Kilometer Stop and Go. Da seid ihr in 6 Minuten durch. Und geblitzt wird noch in Lünen auf der Moltke-Straße und auf der Viktoriastraße.
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2: Mit Christopher Langer. Hi.

0: Gleich zwei Schulen aus dem Kreis Unna haben heute Morgen gebangt, gehofft und sind am Ende leider leer ausgegangen. Tag zusammen, Antenne Unna hier am Dienstag bei der Verleihung des Deutschen Schulpreises in Berlin. Unter die letzten 15 Schulen im ganzen Land haben es gleich zwei Schulen aus dem Kreis Unna geschafft. Grund genug, stolz zu sein auf jeden Fall. Preise gab es für die Friedrich-von-Bodelschwing-Schule in Bergkamen und die Gemeinschaftsgrundschule Fröntenberg. Am Ende dann aber leider nicht. Schulleiterin Ursula Landskron von der Bodelschwing-Schule hat die erste Enttäuschung mit ihren Kollegen aber überwunden.
1: Heute Morgen war es emotional sehr, sehr spannend. Bei jedem Preis hat man mitgefiebert. Und der erste Moment war eine Enttäuschung. Und wir mussten uns erst ein bisschen sammeln. Aber es war sehr nett, dass dann die Jurymitglieder, die uns halt in der Schule besucht haben, dass sie zu uns gekommen sind und nochmal auf die Schulter geklopft haben, gesagt haben, ihr seid unter den letzten 15. Ja, und dann ist die Enttäuschung auch von uns abgefallen und wir konnten uns wieder freuen.
0: Der Hauptpreis und damit 100.000 Euro gingen an eine Schule nach Hessen. Die Schulen aus dem Kreis Unna bekommen allerdings jeweils eine Anerkennungsprämie von 5.000 Euro. In Bergkamen wird sich jetzt aber nicht etwa ausgeruht. Noch vor der Heimfahrt ging die Planung für neue Konzepte der Förderschule nämlich weiter.
1: Eine Planung bezüglich unseres Fahrtenkonzepts ist es, dass wir jetzt auch Wege finden wollen, dass eben jede Schülerin, jeder Schüler, der sich in einer Großstadt wohlfühlt, das ist das wichtige Kriterium, dass er denn halt in den letzten 2-3 Jahren einmal in eine Großstadt fährt.
0: Also wir von Antenne Unna gratulieren ganz herzlich dazu, es unter die Top 15 von Deutschland geschafft zu haben.

besondere Jubiläum feiern sie natürlich mit einem neuen Album. Das kommt im November raus. Karneval de Luz heißt es, Karneval des Lichts. Unter anderem tatsächlich mit einem Song noch mit Dolly Parton. Die ist ja vor kurzem gestorben, ist also das letzte Mal, dass sie auf einem Song zu hören sein wird. Also wird in mehrerer Hinsicht besonders. Die erste Single, die ist schon raus, heißt Silencio, also Stille, aber so still ist sie gar nicht mal. Eher wieder was Rockiges, hören wir jetzt rein hier bei Antenne Unna.

0: Schönen Dienstag zusammen. Antenne Unna ist hier. Kommt gut in Richtung Feierabend mit uns. Es gibt noch eine gute Nachricht für alle Autofahrer, die über die A44 Richtung Dortmund müssen. Da war ja eine Sperrung beim Kreuz Unna. Die ist mittlerweile wieder aufgehoben. So langsam löst sich der Stau da also auf.
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0: Es ist 4:30.
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2: Florian Jossich hier für euch. Einen schönen Dienstagnachmittag wünsche ich. Ein Einbruch in ein Taubenhaus in Unna sorgt beim Tierschutzverein aktuell für großes Entsetzen. Auf dem Schnückelparkdeck seien zwei Unbekannte in das Holzhaus eingedrungen. Laut Vereinsvorsitzender Sandra Abtinghoff hatten die Täter 6 lebende Vögel in Rucksäcke gezwängt. Eine aufmerksame Kaufhausmitarbeiterin überraschte die Einbrecher, woraufhin diese mit einem Auto flüchteten. Die Tauben konnten noch in letzter Sekunde befreit werden, sagt Abtinghoff auf Antenne Unna Nachfrage. Weil schon letzte Woche Brotreste am Haus lagen, geht der Verein von einer geplanten Tat aus. Das Taubenhaus soll jetzt neben einem besseren Schloss auch mit Kameras gesichert werden. Die Polizei ermittelt. Das Urteil ist gefallen. Die Polizei darf auch weiterhin Messertrageverbote aussprechen. Das hat das Oberverwaltungsgericht in Münster heute entschieden. Ein Wuppertaler hatte dagegen geklagt. Bei uns im Kreis hat die Polizei in Lünen schon solche Messertrageverbote gegen Gewalttäter ausgesprochen. Sie hatten bei ihren Taten Messer oder andere Waffen wie Baseballschläger, Hämmer, Äxte oder Beile eingesetzt. Diese Verbote stehen jetzt auf einer sicheren rechtlichen Grundlage. Vorige Instanzen hatten nämlich zum Teil schon entschieden, dass das Polizeirecht für einen solchen Eingriff nicht ausreicht. Ein Unfall auf der A44 hat heute Nachmittag für Chaos in und um Unna gesorgt. Zwischen der Anschlussstelle Unna Ost und dem Kreuz Dortmund-Unna waren 2 Lkw aufeinander gefahren. Das sagte die Polizei auf Antenne Unna Nachfrage. Auch ein Rettungshubschrauber musste auf der Autobahn landen. Deshalb war die A44 kurz mal voll gesperrt. Danach konnte eine Spur wieder freigegeben werden. Eine Person wurde bei dem Unfall verletzt, Lebensgefahr bestehe aber nicht. Der Verkehr staute sich nicht nur auf der Autobahn in Richtung Dortmund, auch der Zubringer zur A44, die alte B1 und die Iserlohner Straße waren größtenteils dicht.
3: Danke dir, Florian.
4: Gucken wir aufs Wetter. Ja, irgendwie so ein Kopfschmerzwetter aktuell, ne? Es bleibt überwiegend bewölkt heute, ist aber noch sehr, sehr warm dabei. 27 Grad aktuell in Bönen und Schwerte. Und so drückend, finde ich gar nicht mal so schön gerade. Morgen wird es dann nochmal heiß, dann aber netter, deutlich mehr Sonne dabei am Mittwoch. Und ab Donnerstag ist dann der Herbst wieder da. Es wird kühler, unter 20 Grad und Regen ist auch wieder dabei. Wir gucken auf die Straßen. A1 Münster-Dortmund zwischen Kamzentrum und Unna, 3 Kilometer stockender Verkehr, 5 Minuten plus. A44 Kassel-Dortmund zwischen Kreuzwerl und dem Kreuz Dortmund-Unna, da hat es ja heute den Unfall gegeben, sind jetzt noch so 5 Kilometer Stop and Go. Ja, so 10 Minuten braucht er dann noch länger, der Stau löst sich aber langsam auf. A45 Hagen-Dortmund zwischen dem Kreuzhagen und dem Westhofener Kreuz, 2 Kilometer Stop and Go, 5 Minuten mehr. Und nochmal die 45 Dortmund-Hagen zwischen Kreuz Dortmund-Witten und Schwerte-Ärgste, 2 Kilometer Stau, 10 Minuten kommen drauf. Geblitzt wird noch in Lünen auf der Moltke-Straße und auf der Viktoria-Straße. Wenn ihr noch was seht, Staus oder Blitzer, ruft gerne durch oder schickt eine WhatsApp. 0800 5 3x die 7 988 ist die Nummer.
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3: Mit Christopher Langer. Schönen Dienstag.

0: Schönen Dienstagnachmittag zusammen. Antenne Unnerst hier. Am meisten freut sich wahrscheinlich Alessa Michel aus dem Antenne Unnerst Team. Der hat schon ganz große Augen auf das Joghurt-Haferflocke-Honigeis. Ja, das ist ja irgendwie so deine Lieblingssorte. Die will dir Felix Tegmann von Eisberger morgen früh mitbringen.
1: Ja, ich hoffe, das funktioniert auch. Das habe ich, glaube ich, war das dieses Jahr? Irgendwann habe ich das durch Zufall mal in Bergham. Da steht ja an der Marina Rüntau auch so ein Eisautomat von denen. Und da habe ich das durch Zufall gesehen und dachte, boah, irgendwie klingt es auch nach einer wilden Kombi, aber ich probiere es trotzdem mal. Und ich glaube, jetzt ist das so ziemlich meine Lieblingseissorte. Und sie haben wohl vielleicht noch was im Lager. Deswegen will ich mich nicht zu weit aus dem Fenster lehnen, damit ich nicht am Ende enttäuscht bin. Aber mal gucken.
2: Lässt du uns denn probieren?
0: Wollte ich auch gerade fragen.
1: Natürlich. Also wenn ich da 5 Bottiche kriege, dann ja.
0: Gucken wir mal, ob wir schnell genug sind. Vielen Dank auf jeden Fall. Ich bin gespannt. Klingt sehr lecker. Zusammen mit Arvid Kaschuk aus dem Antenne-Unter-Team gibt es dann morgen früh eine Abkühlung.
2: Ja, wir haben uns gedacht, bei dem Wetter, ne, die Temperaturen, die nochmal so ein bisschen Sommergefühle bringen, da freut sich wahrscheinlich jeder nochmal über so einen Becher Eis. Und wir wissen noch nicht genau, wo es hingeht. Und vor allem wissen wir aber auch noch nicht, wer von uns beiden losgeht.
0: Wie wollt ihr das entscheiden?
1: Schnick, schnack, schnuck, oder? Ja, vielleicht morgen einfach spontan, weil Bock hätten wir, glaube ich, beide.
2: Also ich fände es sowohl cool, Eis zu verteilen, als auch im Studio zu stehen und Eis zu essen.
1: Ja, das sind beides gute Punkte.
2: Wäre schon beides in Ordnung.
1: Wir gucken mal, vielleicht eine Münze werfen, schnick, schnack, schnuck, wie du sagst. Mal schauen.
0: Klingt beides echt gut. Ich habe schon mal ein Eis, muss ich sagen, und ich werde es mir jetzt mal schmecken lassen. Und ihr kriegt das dann morgen auch.
1: Guten.
0: Dankeschön. Morgen gibt es ja bis zu 29 Grad, deshalb gibt es morgen früh eine Kugel Eis von uns. Hört ihr ab 6 hier bei Antenne Unnerst.

Freddie Mercury, vor 35 Jahren ist er gestorben. In Lünen kommt ihr da bald aber so nah dran, ja, wie es so irgendwie noch geht. Denn vor 40 Jahren, da gab es ein ganz besonderes Konzert in Budapest. Vor 80.000 Fans haben Queen da gespielt. Die Aufnahmen von diesem Konzert sind jetzt nochmal neu abgetastet worden. In 4K remastered. In der Cineworld könnt ihr dieses einzigartige Konzert jetzt auf der Leinwand erleben. Queen Budapest am 7. und 10. Oktober. Karten kriegt ihr noch auf der Webseite der Cineworld Lünen für 12 Euro ermäßigt ab 8. Solltet aber ein bisschen fix sein, denn viele sind schon weg. Ich spiele euch jetzt hier Queen mit I Want It All.

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1: Mit Malte Albrecht. Guten Tag. Aus alt mach neu. Diesen Spruch hat ein Netzwerk aus Kriminellen wohl etwas zu wörtlich genommen. Heute gab es eine europaweite Großrazzia in insgesamt 19 Ländern. Die Behörden führten rund 160 Durchsuchungen durch. Der Vorwurf, millionenfacher Betrug mit vermeintlich neuen Smartphones. Weitere Infos dazu hat Yannick Böke.
2: Die Kriminellen sollen aus alten, gebrauchten Teilen wieder funktionsfähige Smartphones gebaut haben. Diese wurden allerdings nicht als

0: Halle in Krefeld. Laut eines dpa-Reporters befanden sich dort etwa 10.000 bis 15.000 Handys. Bereits am Wochenende wurden 7 Verdächtige festgenommen. Der Schaden liegt bei mindestens 300 Millionen Euro.
1: Und jetzt weitere wichtige Nachrichten im Überblick. Deutschland macht im Bildungssystem Fortschritte und ist teils im internationalen Vergleich sogar Klassenbester. Zu diesem Ergebnis kommt eine neue OECD-Studie. Demnach schließen in Deutschland 34% der Studienabgänger ein MINT-Fach wie Mathe oder Naturwissenschaften ab. Das ist der höchste Wert aller Industrieländer. 41% der jungen Erwachsenen haben einen höheren beruflichen oder akademischen Abschluss. Das sind deutlich mehr als vor 10 Jahren. Auf Bahnreisende zwischen NRW und Berlin kommen deutliche Einschränkungen zu. Ab Freitag sperrt die Bahn die wichtige Strecke zwischen Hannover und Berlin für umfangreiche Sanierungsarbeiten. Bis Dezember nächsten Jahres soll dort gearbeitet werden. Wegen Umleitungen verlängert sich die Fahrzeit um rund 80 Minuten. Die Bahn verspricht sich von der Sanierung mehr Zuverlässigkeit und Stabilität. Die unionsgeführten Bundesländer drohen der Stadt Berlin mit finanziellen Konsequenzen. Sollte die Linkspartei in der Hauptstadt eine Regierung übernehmen, werde man eine gemeinsame Initiative starten, hieß es nach einer Sitzung der Fraktionschefs von CDU und CSU in München. Unter anderem könnte Geld aus dem Länderfinanzausgleich gestrichen werden. Übermorgen muss die deutsche Fußballnationalmannschaft in der Nations League im 3. Spiel ran. Gegner ist Serbien. Und gespielt wird in München. Darüber ist man in der Stadt offenbar alles andere als glücklich, weil das Spiel ausgerechnet während des Oktoberfestes stattfindet. Das meldet die Abendzeitung. Eine Verschiebung der Partie wäre sinnvoll gewesen, weil die Wiesn so viele Ressourcen binde, wird eine Sprecherin der Stadt zitiert. Das letzte Mal, dass ein Länderspiel in München während des Oktoberfestes stattfand, ist 44 Jahre her. Die Polizei in München gibt sich aber entspannt. Man sei vorbereitet und habe genug Einsatzkräfte. Denn Spiele des FC Bayern in der Bundesliga und der Champions League sind auch zur Wiesnzeit üblich. Und das waren die Nachrichten mit Malte Albrecht.
2: Danke dir, Malte. Guck mal aufs Wetter. Heute bleibt sehr bewölkt und warm, dadurch ziemlich drückend. 27 Grad sind es aktuell noch bei uns in Lünen und Holzwickede. Regen fällt heute Abend nicht. Morgen kriegen wir dann so den letzten heißen Tag wirklich dieses Jahr. 28 Grad in der Spitze und deutlich mehr Sonne als heute. Am Donnerstag wird es dann deutlich kühler und auch Regen ist dabei.
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2: A1, Münster Richtung Dortmund, zwischen dem Kamner Kreuz und Unna, 5 Kilometer stockender Verkehr, da seid ihr in 8 Minuten durch. Dann noch ein bisschen Rest vom Unfall, sag ich mal, A44 Kassel-Dortmund, zwischen Kreuz Werl und dem Kreuz Dortmund-Unna, da hat es heute gekracht. Es gab auch eine Sperrung, aktuell haben wir dann auch 5 Kilometer stockender Verkehr. Ja, da seid ihr in 10 bis 15 Minuten aber auch durch. A45 Dortmund-Hagen, zwischen dem Kreuz Dortmund-Witten und Schwerte-Ärgste, 5 Kilometer Stau, 20 Minuten mehr. Und da wird geblitzt in Lünen auf der Moltke-Straße.
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2: Mit Christopher Lang.

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0: Melodie Au mit Dance with Somebody hier bei Antenne Unna. Die beste Schule Deutschlands ist heute Morgen in Berlin ausgezeichnet worden. Bundeskanzler Friedrich Merz hat da den Schulpreis verliehen. 15 Finalisten hatten die Chance auf 100.000 Euro und gleich zwei Schulen aus dem Kreis Unna waren dabei. Die Friedrich-von-Bodelschwing-Schule in Bergkamen und die Gemeinschaftsgrundschule Fröndenberg. Leider konnten beide keinen Preis mit nach Hause bringen. Der Preis ging nämlich an eine Schule aus Hessen. Eine schöne Erfahrung war es aber trotzdem. Das hat uns Melanie Mesing von der Schule in Fröndenberg gesagt.
1: Wir waren einfach super aufgeregt. Wir haben viele, viele Lobworte erhalten. Das hat uns sehr gefreut. Es war sehr rührend für uns. Nichtsdestotrotz fiebert man noch sehr mit den anderen Schulen mit. Man applaudiert, man freut sich mit denen. Es ist einfach eine super tolle emotionale Stimmung. Natürlich sind wir etwas enttäuscht, dass wir jetzt keinen Preis mehr erhalten haben, aber sind trotzdem einfach stolz auf unsere Leistung und freuen uns, für die Kinder weiterzuarbeiten.
0: Stolz können sie auf jeden Fall sein. Allein unter den Top 15 aus ganz Deutschland dabei zu sein, ist ja schon krass. Komplett leer ausgegangen sind die Schulen aber nicht. Die Anerkennung. Als Anerkennung bekommt jede Finalistenschule auch 5.000 Euro.
1: Das wollen wir natürlich für unsere Schule, für unsere Kinder nutzen. Wir sammeln gemeinsam im Schulparlament, in den Klassenparlamenten Ideen, wofür wir das Geld noch nutzen können, um uns ins Lernen, in die Schulentwicklung stecken zu können und natürlich für unsere Kinder nutzen können.
0: Ja, sehr gute Ideen auf jeden Fall. Herzlichen Glückwunsch auch nochmal von uns, von Antenne Unna, an beide Schulen aus dem Kreis, die im Finale dabei waren.

0: 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Schönen Dienstagnachmittag. Ich bin Christopher Langer hier bei Antenne Una. Tag.
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0: Es ist 5:30.
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2: Mit Florian Josse, ich habe einen schönen Dienstagnachmittag. Gleich zwei Schulen aus dem Kreis Unna hatten heute die Chance, den Deutschen Schulpreis zu gewinnen. Am Ende gingen bei der Preisverleihung in Berlin beide leer aus. Die Friedrich-von-Bodelschwing-Schule in Bergkamen und die Gemeinschaftsgrundschule Fröndenberg gehörten zu den 15 Finalisten aus ganz Deutschland. Beide Schulen hatten zuvor Besuch von einer Jury, die sich den Unterricht und den Schulalltag vor Ort angeschaut hat. Jetzt sind Lehrer, Eltern und Schüler aus beiden Schulen zur Preisverleihung nach Berlin angereist. Darunter war auch Melanie Mesing von der Gemeinschaftsgrundschule Fröndenberg.
3: Wir waren einfach super aufgeregt. Wir haben viele, viele Lobworte erhalten. Das hat uns sehr gefreut. Es war sehr rührend für uns. Natürlich sind wir etwas enttäuscht, dass wir jetzt keinen Preis mehr erhalten haben, aber sind trotzdem einfach stolz auf unsere Leistung und freuen uns, für die Kinder weiterzuarbeiten.
2: Anerkennungsgeld im Wert von 5.000 Euro gab es trotzdem für die beiden Schulen. In Fröndenberg will man jetzt zusammen mit den Schülerinnen und Schülern überlegen, was mit dem Geld passiert. Der Hauptpreis in Höhe von 100.000 Euro ging nach Hessen. Ein Einbruch in ein Taubenhaus in Unna sorgt beim Tierschutzverein aktuell für großes Entsetzen. Auf dem Schnückelparkdeck seien zwei Unbekannte in das Holzhaus eingedrungen. Laut der Vereinsvorsitzenden Sandra Abdinghoff hatten die Täter 6 lebende Vögel in Rucksäcke gezwängt. Eine aufmerksame Kaufhausmitarbeiterin überraschte die Einbrecher, woraufhin diese mit einem Auto flüchteten. Die Tauben konnten noch in letzter Sekunde befreit werden, sagte Abdinghoff auf Antenne Unna Nachfrage. Weil schon eine Woche vorher Brotreste am Haus lagen, geht der Verein von einer geplanten Tat aus. Das Taubenhaus soll jetzt neben einem besseren Schloss auch mit Kameras gesichert werden. Die Polizei ermittelt. Die Stadt Lünen und der Kreis Unna wollen bei mehr Projekten zusammenarbeiten. Das ist das Ergebnis eines Treffens der Verwaltungsvorstände. Vor allem ging es darum, wie man Geld sparen kann. Denn der Kreis und die Stadt Lünen haben eins gemeinsam: kein Geld. Der Kreis hatte eine Bewirtschaftungssperre verhängt und ein Drittel seiner Budgets eingefroren. Im Haushalt der Stadt Lünen klafft ein Millionenloch. Sie hat Steuererhöhungen für das kommende Jahr angekündigt. Was man trotzdem gemeinsam schaffen kann, sollte auch der Treffpunkt zeigen: die neue Jugendherberge am Kappenberger See in Lünen. Ein Vorzeigeprojekt für Stadt und Kreis. Das Deutsche Jugendherbergswerk investierte 8,6 Millionen Euro in die Sanierung.
4: Danke dir, Florian. Gucken wir aufs Wetter. Es ist immer noch sehr, sehr warm bei uns im Kreis. 27 Grad in Bergkamen und Fröndenberg. Aber auch am Abend bleibt es überwiegend bewölkt und ganz schön drückend. So ein bisschen Kopfschmerzwetter. Regen fällt aber nicht. Morgen kriegen wir dann nochmal einen ziemlich heißen Tag. 28 Grad gibt es in der Spitze am Mittwoch. Aber deutlich schöner als heute. Die Sonne ist öfter und auch länger dabei. Ab Donnerstag haben wir dann wieder Herbstwetter. Die Temperaturen fallen unter 20 Grad und es sind Schauer unterwegs. Da gucken wir auf die Straßen. A1 Münster-Köln zwischen dem Kamener Kreuz und Schwerte noch 3 Kilometer Stau, 8 Minuten mehr. A44 Kassel-Dortmund zwischen Unna-Ost und dem Kreuz Dortmund-Unna 2 Kilometer Stau, 5 Minuten plus. Geblitzt wird noch in Lünen auf der Moltke-Straße. Gute Fahrt.
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4: Mit Christopher Langer am Dienstag. Jetzt habe ich einen großartigen Song von den Red Hot Chili Peppers für euch. Other Side.

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0: Na, wie viele Einkaufs-Apps habt ihr mittlerweile auf dem Handy? Tag, Antenne Ulla hier, ob Lidl, Rewe oder Penny. Ja, mit ein paar Klicks gibt's Coupons und Rabatte, aber diese Modelle sind eben umstritten. Verbraucherschützer sehen darin eine mögliche Benachteiligung von Menschen, die solche Apps nicht nutzen können oder wollen. Und heute gibt es dazu neue Entwicklungen. Eine Klage gegen Lidl vor dem Oberlandesgericht Brandenburg war zunächst abgewiesen worden. Antenne Unna-Reporter José Nasiandi. Erstmal, spart man denn mit diesen Apps wirklich Kohle?
1: Also die, die das nutzen, sagen ja, man kann damit sparen. 93% nennen das als Grund für die Nutzung. Allerdings ist die tatsächliche Ersparnis eher überschaubar. Eine Auswertung des Vergleichsportals Smaggle kam im Schnitt auf rund 1% Ersparnis pro App. Und es gibt einen zweiten Teil des Geschäfts, die Händler bekommen Daten über das Einkaufsverhalten. Damit können sie Angebote und Werbung gezielter auf ihre Kunden zuschneiden. Genau da gibt es ja auch Datenschutzbedenken. Die Verbraucherschützer warnen nämlich davor, dass wir als Kunden immer gläserner werden.
0: Und trotzdem ist die Klage gegen Lidl jetzt erstmal abgewiesen worden.
1: Ja, geklagt hatte die Verbraucherzentrale gegen Lidl wegen der Plus-App. Die Verbraucherschützer sehen eine Benachteiligung von älteren Menschen, aber auch von jüngeren Menschen und von Menschen mit Behinderungen, wenn bestimmte Rabatte nur über die App erhältlich sind. Das ist der Knackpunkt. Das Oberlandesgericht Brandenburg hat die Klage jetzt zurückgewiesen, aber aus einem formalen Grund. Das Gericht hat sich für nicht zuständig erklärt. Die Verbraucherschützer hatten sich auf das allgemeine Gleichbehandlungsgesetz berufen und nach Auffassung des Gerichtes muss so ein Verfahren erstmal vor einem Landgericht verhandelt werden. Also in der Sache gibt es noch keine Entscheidung.
0: Also diese grundsätzliche Frage, ob Rabatte per App bestimmte Kunden benachteiligen, ist damit also noch nicht geklärt. Ähnliche Verfahren laufen noch gegen Netto und Penny. Schauen wir mal, ich finde diese ganzen Apps jedenfalls ziemlich nervig.

0: Tag zusammen, hier ist Antenne Unan. Mit Musik von Billie Eilish, Birds of a Feather. Und noch eine Meldung für Autofahrer. Markus hat was gesehen. Hi.
1: Jo, hi, der Markus hier. Die Lüner Straße in Kamen, aus Richtung Lünen kommend und in Richtung Lünen fahrend, ist kurz hinterm Rewe Einfahrt. Da ist ein Feuerwehreinsatz. Die Straße ist dicht. Das heißt, am besten umfahren. Das wäre ganz gut. Viele Grüße.
0: Alles klar, danke dir fürs Melden. Vorfreude soll ja bekanntermaßen die beste Freude sein. Aber manchmal hat man einfach keine Geduld mehr. Ne? Genauso scheint es jetzt auch bei Nico Santos zu sein. In gut einem Monat, am 30.10. kommt sein neues Album POV raus. Wir spielen euch ja schon einige Songs davon. Ihn hier zum Beispiel. Why don't you stay? Ja, und jetzt einen Monat vor Release haut Nico Santos einfach nochmal zwei Songs raus, um uns ein bisschen die Wartezeit zu versüßen. Einer davon ist die neue Single Classic. Der Song ist auf Mallorca entstanden und bringt nochmal letzte sommerliche Gefühle jetzt in den Herbst. Passt ja auch zu den Temperaturen, die wir heute und morgen zumindest noch haben. Hier ist Nico Santos mit seiner neuen Single Classic. Ich bin Christopher Langer und jetzt raus für heute. Euch einen schönen Dienstagabend.

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1: Mit Malte Albrecht, guten Abend. Er gehört zur wichtigsten Bahnverbindung zwischen NRW und Berlin und ab diesem Freitag geht dort lange nichts mehr. Dann wird der Abschnitt zwischen Hannover und Berlin für aufwendige Sanierungsarbeiten voll gesperrt. Heute hat die Bahn Details dazu genannt. Jannik Böker aus den Nachrichten. Die Bahn nimmt sich für die Bauarbeiten wirklich viel Zeit.
2: Und zwar über ein ganzes Jahr. Bis Dezember 2027 bleibt die Zugstrecke gesperrt. Mit Folgen, die auch hier in NRW zu spüren sind. Wer zum Beispiel mit dem Zug in die Hauptstadt reisen will, bekommt ein mindestens 80 Minuten längeres Bahnerlebnis, weil die Züge über Braunschweig und Magdeburg umgeleitet werden müssen.
1: Wie kommt es denn, dass die Bahn für die Bauarbeiten über ein Jahr lang die Strecke vollsperren muss?
2: Also die Bahn sagt, dass über 200 Weichen und rund 350 Kilometer Gleise ersetzt oder neu gebaut werden müssen. Besonders problematisch sei aber die Erneuerung der sogenannten festen Fahrbahn der Schnellfahrstrecke. Hier liegen die Schienen nicht wie sonst auf Schotter und Schwellen, sondern auf Betonplatten und 16.000 dieser Platten müssen jetzt neu verlegt werden.
1: Besonders bitter ist aber, die Vollsperrung war in dieser Form eigentlich gar nicht geplant.
2: Ja, eigentlich sollte eine parallel verlaufende Strecke mit Oberleitungen ausgestattet werden, damit wenigstens in einer Fahrtrichtung Fernzüge fahren können und nicht so viel Zeit verlieren. Die Arbeiten dafür haben sich allerdings so krass verzögert, dass jetzt doch der gesamte Fernverkehr ein Jahr lang umgeleitet werden muss.
1: Danke, Jannik. Und jetzt weitere Nachrichten. Die Europäische Union warnt für den kommenden Winter vor sehr hohen Energiepreisen. Der Winter

0: zum Beispiel keine Systeme zur Raketenabwehr haben. Der Bundestag muss den Kauf in Milliardenhöhe noch absegnen. Nach dem Hitzesommer war auch der September außergewöhnlich warm und sonnig. Das teilte der Deutsche Wetterdienst mit. Die Temperatur lag im Schnitt bei 15,9 Grad. Damit gehört der diesjährige September zu den 10 wärmsten seit Beginn der Wetteraufzeichnungen. Rapsöl, egal ob raffiniert oder kalt gepresst, ist meistens eine gute Wahl. Zu diesem Ergebnis kommt die Stiftung Warentest. Die Tester haben sich 24 beliebte Rapsöle genauer angeschaut. Von günstig ab 1,50 Euro bis zum Edelrapsöl für rund 11 Euro pro Liter. Die meisten bekamen gute Noten. Die Tester betonen, Rapsöl sei ein echtes Multitalent in der Küche und für die Gesundheit. Es liefert reichlich Omega-3-Fettsäuren und Vitamin E. Behauptungen in sozialen Netzwerken, Rapsöl könne Entzündungen oder Krebs verursachen, Ursachen seien dagegen wissenschaftlich nicht haltbar. Und das waren die Nachrichten mit Maite Albrecht.
1: Das Wetter.
2: Es bleibt noch entspannt. Wir gehen wieder meistens aufgelockert in die Nacht. Die Werte gehen runter auf 18 bis 14 Grad. Dazu bildet sich stellenweise Nebel. Morgen geht es erstmal sonnig weiter. Es wird auch wieder sehr warm, 26 bis 29 Grad. Später ziehen dichte Wolken rein und in der Nacht zum Donnerstag spätestens gibt es schon erste Regenschauer.
1: NRW Verkehr.
2: Der Feierabendverkehr rollt, es ist sehr viel los, hier kommt alles ab 18 Minuten Zeitverzug. A1, Euskirchen Richtung Dortmund, zwischen Köln-Löwenich und Kreuz-Leverkusen, 11 Kilometer, 34 Minuten plus. Die A52, Essen Richtung Düsseldorf, zwischen Essen-Bergerhausen und Breitscheid, 7 Kilometer, 32 Minuten plus. Die A57, Köln Richtung Nimwegen, zwischen Bobert und Krefeld-Gartenstadt, 8 Kilometer, 33 Minuten plus. Die A59, Dienstlaken Richtung Duisburg, zwischen Duisburg-Alt Homborn und Duisburg-Düssern, 4 Kilometer, 30 Minuten plus. Und die A555 nach Köln zwischen Wesseling und Kreuzköln-Süd, 5 Kilometer Stau und 24 Minuten plus. Gutes Durchkommen. Hallo, Markus Steinacker hier. Schönen Dienstagabend und wir haben heute viel mit euch gerettet. Heute ist ja Tag gegen Lebensmittelverschwendung und da ist Michelle echte Fachfrau im Thema. Sie rettet Lebensmittel im Supermarkt. Was das für Vorteile bringt, aber auch für Überraschungen, das hören wir gleich.
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2: Jetzt gibt's hier erstmal frisch von der Bar Shaboozy, a Bar Song und gleich einen richtig guten Jahrgang 95, Joan Osborne, One of Us.

0: Ein Apfel mit einer Druckstelle, Brot vom Vortag oder Gemüse, das einfach nicht so ganz perfekt aussieht. Vieles davon ist noch gut, landet aber trotzdem im Müll. Das ist doof. Aber heute ist internationaler Tag gegen Lebensmittelverschwendung. Und deshalb gucken wir mal auf Lebensmittel, die man gut retten kann. Food saven kann quasi. Man bekommt zum Beispiel von Supermärkten Bescheid, wenn man aussortierte Lebensmittel abholen kann. Ganz umsonst. Und Michelle macht genau das.
1: Irgendwie habe ich mich mit einer Arbeitskollegin darüber unterhalten, wie viel eigentlich weggeschmissen wird. Und dann sind wir halt zu der Organisation Foodsharing gekommen. Und wir dachten uns, wir gucken uns das einfach mal an. Und es war einfach sehr schockierend, wie viel eigentlich weggeschmissen wird, nur weil zum Beispiel ein Apfel eine kleine Stelle ist. Aber leider ist es die Gesellschaft von heute, weil man kauft ja lieber den Apfel, der doch super rot ist, anstatt der Stelle, die ein bisschen eingedrückt ist. Und so kommt es dann auch einfach dazu, dass so viele Lebensmittel verschwendet werden.
0: Aber Michelle rettet die und manchmal findet sie sogar echte Überraschungen.
1: Ja, also das Coolste, was ich hier gerettet habe, war generell eigentlich, würde ich sogar sagen, Obst, weil wir immer verschiedenstes Obst zu Hause hatten. Wir haben gefühlt täglich Smoothies gemacht, Obstsalate oder einfach das Obst so gegessen. Und alleine für unsere Ernährung war das halt einfach super.
0: Ja, super gesund. Und klar, natürlich ist nicht alles, was übrig bleibt, noch essbar. Auch Michelle muss manchmal aussortieren.
1: Also leider mussten wir ein bisschen aussortieren, weil mein Tier Lebensmittel einfach nicht mehr essbar waren. Also aufgrund von Schimmel oder sowas. Also da musste man selber wissen, wie man damit halt umgeht. Außerdem habe ich halt sortiert, aber nicht aussortiert, weil ich viel geteilt habe.
0: Ja, Lebensmittel retten heißt nicht, alles um jeden Preis aufzuheben, sondern genauer hinzugucken, bevor was im Müll landet, spart ja auch viel Geld.
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1: Habt einen schönen Dienstagabend mit uns. Ich bin Florian Joswig. Gleich zwei Schulen aus dem Kreis Unna hatten heute die Chance, den Deutschen Schulpreis zu gewinnen. Am Ende gingen bei der Preisverleihung in Berlin aber beide leer aus. Die Friedrich-von-Bodelschwing-Schule in Bergkamen und die Gemeinschaftsgrundschule Fröndenberg gehörten zu den 15 Finalisten aus ganz Deutschland. Beide Schulen hatten zuvor Besuch von einer Jury, die sich den Unterricht und den Schulalltag vor Ort angeschaut hat. Jetzt sind Lehrer, Eltern und Schüler aus beiden Schulen zur Preisverleihung nach Berlin angereist. Darunter war auch Schulleiterin Ursula Landskron von der Bodelschwing-Schule.
2: Heute Morgen war es emotional sehr, sehr spannend. Bei jedem Preis hat man mitgefiebert. Und der erste Moment war eine Enttäuschung. Und wir mussten uns erst ein bisschen sammeln. Ja, und dann ist die Enttäuschung auch von uns abgefallen und wir konnten uns wieder freuen.
1: Denn Anerkennungsgeld im Wert von 5.000 Euro gab es trotzdem für beide Schulen. Der Hauptpreis in Höhe von 100.000 Euro ging nach Hessen. Das Urteil ist gefallen. Die Polizei darf auch weiterhin Messertrageverbote aussprechen. Das hat das Oberverwaltungsgericht in Münster heute entschieden. Ein Wuppertaler hatte dagegen geklagt. Bei uns im Kreis hat die Polizei in Lünen schon solche Messertrageverbote gegen Gewalttäter ausgesprochen. Sie hatten bei ihren Taten Messer oder andere Waffen wie Baseballschläger, Hämmer, Äxte oder Beile eingesetzt. Diese Verbote stehen jetzt auf einer sicheren rechtlichen Grundlage. Vorige Instanzen hatten nämlich zum Teil schon entschieden, dass das Polizeirecht für einen solchen Eingriff nicht ausreiche. In Holzwickede gibt es ab sofort Platz für neue Unternehmen. Auf der Gewerbefläche Ecoport Süd stehen rund 7 Hektar zur Verfügung. Laut der Gemeinde ist das Gelände in 17 Grundstücke aufgeteilt. Diese sind zwischen 2500 und knapp 10.000 Quadratmeter groß. Das Angebot richtet sich vor allem an kleine und mittlere Betriebe aus Handwerk, Produktion und Dienstleistung. Ein Pluspunkt der neuen Flächen ist auch die Lage direkt am Dortmunder Flughafen und an der A40. Das Projekt wird nächste Woche auch auf der Immobilienmesse Expo Real in München vorgestellt. Das Antenne-Unna-Wetter bringt uns noch die letzten Sonnenstrahlen heute Abend, mit Wolken aber schon im Mix. Dazu immer noch 27 Grad in Bergkamen und in Selm. Morgen kriegen wir noch mal mehr Sonne ab und bis 28 Grad. Ab Donnerstag verabschiedet sich das Spätsommerwetter dann aber wirklich. Und dann gucken wir noch über auf die Straßen. Da ist in Kamen aktuell die Lünener Straße wegen eines Feuerwehreinsatzes gesperrt. Danke an Jasmin fürs Bescheidsagen. Außerdem wird weiter geblitzt in Lünen auf der Moltkestraße.
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3: Markus Steinacker hier und eben waren wir ja schon zum Food Saven, zum Lebensmittel retten im Supermarkt. Wir bleiben noch mal kurz da, denn es geht um Rabatt-Apps. Ist es so, dass die bestimmte Menschen benachteiligen? Sprechen wir gleich mal ausführlich drüber.
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0: Schönen Dienstagabend. Kommt ihr gerade vom Einkaufen? App benutzt? Klar. Machen viele beim Einkaufen sparen mit der passenden Supermarkt-App. Aber diese Rabattmodelle sind umstritten. Verbraucherschützer sehen darin nämlich eine mögliche Benachteiligung von Menschen, die solche Apps nicht nutzen können oder wollen. Heute gab es dazu eine neue Entwicklung. Eine Klage gegen Lidl ist vor dem Oberlandesgericht Brandenburg an der Havel zunächst abgewiesen worden. José Nasciandi, erstmal, was genau machen diese Rabatt-Apps eigentlich?
1: Sie funktionieren im Prinzip wie digitale Bonusprogramme. Wir Kunden können uns registrieren, bekommen über die App dann spezielle Coupons, Angebote oder zusätzliche Rabatte, teilweise auch abhängig davon, wie viel wir einkaufen. Und die Apps sind weit verbreitet. Laut einer repräsentativen YouGov-Umfrage nutzen 3 von 4 Menschen in Deutschland solche Apps. Mhm. Jeder zweite mindestens einmal pro Woche.
0: Und was haben wir als Kunden konkret davon? Also sparen wir damit wirklich ordentlich Geld?
1: Also die das nutzen, sagen ja, man kann damit sparen. 93% nennen das als Grund für die Nutzung. Allerdings ist die tatsächliche Ersparnis eher überschaubar. Eine Auswertung des Vergleichsportals Smaggle kam im Schnitt auf rund 1% Ersparnis pro App. Und es gibt einen zweiten Teil des Geschäfts. Die Händler bekommen Daten über das Einkaufsverhalten. Damit können sie Angebote und Werbung gezielter auf ihre Kunden zuschneiden. Genau da gibt es ja auch Datenschutzbedenken. Die Verbraucherschützer warnen nämlich davor, dass wir als Kunden immer gläserner werden.
0: Ja. Was ist jetzt der aktuelle Stand bei der Klage gegen Lidl?
1: Ja, geklagt hatte die Verbraucherzentrale gegen Lidl wegen der Plus-App. Die Verbraucherschützer sehen eine Benachteiligung von älteren Menschen, aber auch von jüngeren Menschen und von Menschen mit Behinderungen, wenn bestimmte Rabatte nur über die App erhältlich sind. Das ist der Knackpunkt. Das Oberlandesgericht Brandenburg hat die Klage jetzt zurückgewiesen, aber aus einem formalen Grund. Das Gericht hat sich für nicht zuständig erklärt. Die Verbraucherschützer hatten sich auf das allgemeine Gleichbehandlungsgesetz berufen und nach Auffassung des Gerichtes muss so ein Verfahren erstmal vor einem Landgericht verhandelt werden. Also in der Sache gibt es noch keine Entscheidung.
0: Okay, also die grundsätzliche Frage, ob Rabatte per App bestimmte Kundengruppen benachteiligen, ist damit noch nicht geklärt. Ähnliche Verfahren gegen Netto und Penny sind ebenfalls noch nicht endgültig abgeschlossen. Wir haben es natürlich für euch im Blick.
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2: Mit Malte Albrecht. Guten Abend. Eine freie Autobahn auf dem Weg nach Hause. Das ist für viele oft pures Wunschdenken, vor allem hier in NRW. Neben den Baustellen verstopfen aktuell deutlich mehr Lkw die Straßen. Hintergrund sind unter anderem die niedrigen Pegelstände am Rhein. Deshalb werden mehr Gütertransporte vom Wasserweg auf die Straße verlegt. Yannick Böker aus dem News-Team. Das ist ein Problem, das uns wohl noch länger beschäftigen wird, oder?
3: Ja, die Prognosen für den Rheinpegel schauen weiter düster aus. Erst kommende Woche könnte etwas Regen vorübergehend Entlastung bringen. Für eine nachhaltige Entspannung mit Blick auf das Niedrigwasser reicht das aber nicht. Bundesverkehrsminister Bilger hat deshalb weitere Ausnahmen vom Sonntagsfahrverbot für Lkw angekündigt. Zusammen mit den Länderkollegen werde geprüft, wie sich die notwendige Flexibilität für die Unternehmen sicherstellen lasse, so der Minister.
2: Eigentlich sollten ja die Ausnahmeregelungen für Lkw Ende des Monats auslaufen. Wird das denn jetzt ein neuer Dauerzustand, dass auch sonntags Lkw auf den Autobahnen unterwegs sind?
3: Also der Verkehrsminister selber sagt dazu ganz klar, nein. Stattdessen sollen zusätzliche Kapazitäten auf der Schiene geschaffen werden, damit die Schifffahrt besser auf solche Niedrigwasserlagen reagieren kann. Allerdings sagen Experten, die Güter, die Raffinerien, Chemieparks und Stahlwerke aktuell per Schiff geliefert bekommen, die lassen sich kaum über die Schiene und eigentlich gar nicht per Lkw transportieren. Eine finale Lösung für das Problem Niedrigwasser gibt es also noch nicht.
2: Danke, Yannick. Und das sind weitere Nachrichten. Das Bundeskabinett berät morgen über die geplante Pflegereform. Die Pläne sind heftig umstritten. Die SPD fordert einen Kostendeckel und einen Ausgleich sozialer Ungerechtigkeiten. Pflege dürfe kein Armutsrisiko sein, heißt es in einer Erklärung der SPD-Spitzenfraktionen von Bund, Ländern und Europaparlament. Rund 2,3 Millionen neue Krebserkrankungen weltweit und damit jeder achte Fall geht auf eine Infektion zurück, die häufig vermeidbar wäre. Zu diesem Ergebnis kommt eine neue Studie der Weltgesundheitsorganisation. Als Auslöser gelten Viren, Bakterien und Parasiten. Allein der Markenkeim Helicobacter pylori ist demnach für etwa 760.000 Krebsfälle verantwortlich. In Deutschland werden immer weniger Kinder in Kitas und Tagespflege betreut. Besonders deutlich ist der Rückgang bei den unter Dreijährigen. Laut Statistik

0: bei ihrer Arbeit ausgebremst. Dabei fehlt es offenbar nicht an Motivation. Die meisten Beschäftigten bezeichnen sich selbst als motiviert oder sogar sehr motiviert. Was zusätzlich bremst, fehlendes Personal und zu wenig Geld. Besonders angespannt ist die Lage in Städten und Gemeinden. Dort klagt fast die Hälfte über fehlende Finanzmittel. In den Bundesbehörden ist es nur jeder Sechste. Und das waren die Nachrichten mit Malte Albrecht.
1: Das Wetter.
2: Diese Nacht und die erste Tageshälfte morgen bleibt erstmal noch bei dem schönen Wetter. Wir gehen mit meistens klarem Himmel in die Nacht. Hier und da bildet sich ein bisschen Nebel. Die Tiefstwerte 18 bis 14 Grad. Morgen geht's dann erstmal mit viel Sonne rauf auf maximal 29 Grad. Später ziehen dann dichte Wolken rein und morgen Abend und in der Nacht gibt's dann eine Abkühlung. Teilweise kräftige Schauer ziehen durch.
1: NRW Verkehr.
2: Die Staus ab 9 Minuten Zeitverzug. A3 Frankfurt Richtung Oberhausen zwischen Dreieckheimer und Köln-Delbrück 4 Kilometer, eine halbe Stunde plus. A46 Wuppertal Richtung Düsseldorf zwischen Wuppertal-Sonnborn und Hahn-Ost 1 Kilometer, 9 Minuten plus. Die A52 Essen Richtung Düsseldorf zwischen Essen-Rüttenscheid und Breitscheid 7 Kilometer Stau, eine Viertelstunde plus. A555 in Richtung Köln zwischen Godorf und Kreuzköln-Süd 2 Kilometer Stau, 9 Minuten plus. Und A562 Bonn-Rheinaue Richtung Bonn-Ost zwischen Bad Godesberg und Ramersdorf. 1 Kilometer, 9 Minuten extra. Kommt gut durch. Kräht der Hahn morgens auf Mist, ändert sich das Wetter oder es bleibt, wie es ist. Ich weiß, was ihr jetzt denkt. Danke für nix, Steinacker. Aber wir haben uns heute hier in der Redaktion wirklich gefragt, Bauernregeln, ist da was dran? Denn heute ist ja schließlich auch Michaelistag. Was das bedeutet und wie bescheuert Bauernregeln sein können, das hören wir gleich von Kollegin Laura Potting.
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0: schönen Dienstagabend.
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0: Wisst ihr, was für ein Tag heute ist? Klar, Dienstag, der 29. September. Und das ist der sogenannte Michaelistag. Und zu diesem Tag gibt es ganz viele Bauernregeln, also so Regeln, die das Wetter für die nächste Zeit vorhersagen sollen. Kollegin Laura Potting hat sich das mal genauer angeguckt.
2: Also erstmal zum Tag heute. Der Michaelistag, der ist christlichen Ursprungs und ist dem Erzengel Michael und allen Engeln gewidmet. Also auch Lucy, Sandy, Jesse, herzlichen Glückwunsch. Und jetzt alle. I wanna be daylight. Entschuldigung, das war nicht so lustig. So. Jedenfalls eine Bauernregel zu heute besagt, kommt Michael heiter und schön, wird es noch 4 Wochen so weitergehen. So, heute sieht es ja wettermäßig ganz gut aus, es ist schön warm. Heißt das also, das bleibt jetzt einen ganzen Monat so? Toll, es könnte alles so schön sein, aber leider gibt es auch noch eine andere Bauernregel und die sagt, gibt Michaeli Sonnenschein, wird in 2 Wochen Winter sein. Hä? Ja, könnt ihr euch mal entscheiden oder was? Also haben wir jetzt im Oktober so ein Wetter wie heute oder ist da Winter? Und was ist jetzt eigentlich mit weißen Weihnachten? Hallo? Was sagt denn eigentlich der Deutsche Wetterdienst zum Thema Bauernregeln? Ich zitiere, Bauernregeln sind nicht so zuverlässig, um damit offizielle Wettervorhersagen machen zu können. Sie basieren aber teilweise auf langjährigen Wetterbeobachtungen und haben damit oft einen wahren Kern. Und das stimmt, Bauernregeln sind eigentlich was Cooles. Sie haben sich teilweise über Jahrhunderte gehalten und basieren auf Erfahrungen über Generationen hinweg. Ich frage mich gerade, welchen wettermäßigen Erfahrungsschatz wir eigentlich alle so weitergeben werden für die zukünftigen Jahrhunderte. Vielleicht sowas wie, gehst du mit dem iPhone zu lange im Kalten raus, geht es aus. Oder rieselt draußen ein bisschen der Schnee, kann keiner mehr Auto fahren hier. Oh je. Naja, zurück zum Thema. Wird's jetzt Winter bald oder bleibt es warm? Kann mir irgendwer helfen jetzt? Nein? Schade.

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0: Wetter.
1: Bis morgen Nachmittag ist es noch spätsommerlich schön, meistens klarer Himmel, nur jetzt in der Nacht bildet sich stellenweise Nebel bei Tiefstwerten zwischen 18 und 14 Grad. Morgen wird es wieder heiß mit 26 bis 29 Grad. Ab morgen Nachmittag werden die Wolken dann dichter und dann ziehen einige ordentliche Regenschauer durch.
0: NRW Verkehr.
1: Und hier kommen die Staus ab 7 Minuten Zeitverzug. A3 Frankfurt-Oberhausen zwischen Dreieck Heumer und Köln-Delbrück 4 Kilometer, eine halbe Stunde plus. A4 Aachen-Köln zwischen Eschweiler-West und Eschweiler-Ost 1 Kilometer, 10 Minuten plus. A40 Dortmund Richtung Essen zwischen Dortmund-Barob und Dortmund-Klei 1 Kilometer, 9 Minuten plus. Die A43 Wuppertal-Recklinghausen zwischen Wittenherbede und Wittenhäfen 2 Kilometer, 9 Minuten plus. Und A562 Bonn-Rheinaue Richtung Bonn-Ost zwischen Bad Godesberg und Ramersdorf, 1 Kilometer, seit den 8 Minuten durch. Gute Fahrt! Schönen Dienstagabend, Markus Steinacker hier und heute ist ja Tag gegen Lebensmittelverschwendung und Kollege Robert Jans und ich, wir werden gleich noch ein bisschen hier retten.
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0: schönen Dienstagabend. So, ihr zuckt doch wahrscheinlich auch immer so ein bisschen zusammen, wenn ihr Essen zu Hause in die Tonne haut, oder? Es fühlt sich immer so ein bisschen schlecht an. Besonders heute, wenn auch noch internationaler Tag gegen Lebensmittelverschwendung ist. Kollege Robert Jans, dass so viel Essen im Müll landet, ist ein krasses Problem, ne?
1: Ja, nach den neuesten Zahlen landen in Deutschland jährlich knapp 11 Millionen Tonnen an Lebensmitteln im Müll. Das ist natürlich eine krasse Zahl. Jetzt sind wir natürlich nicht allein für diese Menge verantwortlich, aber für einen Großteil, ja, rund 58% davon, wird bei uns zu Hause weggeworfen. Das sind immerhin 75 Kilo, also schwerer als ich.
0: Angeber, du bist doch nur 1,40 Meter.
1: Frech. Ich habe aber auch noch eine, Achtung, kleine Einschränkung. In diesen 75 Kilogramm sind auch Dinge, die wir gar nicht essen können. Also Bananenschalen zum Beispiel, Knochen oder der Kaffeefilter mit dem Kaffeepulver. Aber das ändert nichts an dem Hauptproblem. Wir werfen zu viel weg, was man eigentlich noch essen kann. Eine große Studie kommt auf rund 40% vermeidbare Lebensmittelabfälle im Haushalt. Besonders häufig landen Obst und Gemüse, Brot und Milchprodukte in der Tonne.
0: Also ich kaufe ja immer schön mit Einkaufszettel ein. Ne?
1: Das ist schon mal vorbildlich. Vor dem Einkauf hilft auch immer noch mal zu checken, was habe ich eigentlich noch. Und zu Hause am Kühlschrank oder Vorratsschrank kann man auch sortieren. Also altes Zeug nach vorne und das neue eher nach hinten. Dann erlebt man beim Kühlschrankputzen auch keine bösen Überraschungen. Auf den Punkt gebracht, planen, richtig lagern und Reste weiterverwenden.
0: Ja, und das Mindesthaltbarkeitsdatum beachten und drauf gucken. Robert, du hast da ja so auch deine Schwierigkeiten, ne?
1: Ja, erwischt. Ich bin da ehrlicherweise ganz schlimm. Aber das Mindesthaltbarkeitsdatum, das ist ausdrücklich kein Wegwerfdatum. Ist es abgelaufen, heißt es nicht automatisch, dass der Bananenjoghurt mit Schokobällchen schlecht ist. Auch da anschauen, riechen, probieren. Und ich verspreche da auch mutiger zu werden.
0: Ja, und im Zweifel wegwerfen nicht, denn heute ist internationaler Tag gegen Lebensmittelverschwendung. Danke dir, Robert.
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1: Ich bin Dirk Zeitler. Was AfD-Politiker Ulrich Siegmund im Wahlkampf noch ausschloss, soll nun Realität werden. Er möchte auch ohne eigene Mehrheit im Landtag Ministerpräsident werden. Im Dezember will er sich im Magdeburger Parlament zur Wahl stellen.
2: Eigentlich hatte Siegmund nur mit absoluter Mehrheit regieren wollen. Wie eine Regierung unter seiner Führung jetzt aussehen soll, sagte er nicht. Es gebe konstruktive Gespräche mit einer anderen Partei und einzelnen Abgeordneten, sagte der AfD-Spitzenkandidat. Das BSW schließt eine Koalition bisher aus. Aber wenn alles so läuft wie geplant, werde es eine stabile Regierung und keine klassische Minderheitsregierung geben, so Siegmund heute. Weitere Details könne er noch nicht geben. Tanja Wagner, Nachrichtenredaktion.
1: Finanzminister Klingbeil hofft auf eine schnelle Einigung der Koalition im Streit um eine Pflegereform. Wir wissen, dass wir Reformen in der Pflege brauchen, sagte der SPD-Chef. Klar sei aber auch, dass die Koalition kein reines Sparpaket beschließen dürfe. Bei der Pflege besteht Handlungsdruck, weil ohne ein gesetzliches Einschreiten im kommenden Jahr Beitragserhöhungen drohen. Hurricane Polo ist in Mexiko auf Land getroffen. Nach Angaben des Zivilschutzes gab es auf der Halbinsel Niederkalifornien Überschwemmungen, umgestürzte Bäume und Stromausfälle. Größere Schäden oder Tote wurden dort bislang nicht gemeldet.
3: Unter heftigem Regen schwankten die Baumkronen im Wind von Polo hin und her. Der Wirbelsturm erreichte mitten in der Nacht die Halbinsel im Nordwesten Mexikos. Trotz der starken Winde kam der Bundesstaat Baja California Sur nach Angaben der Behörden glimpflich davon. Über den Golf von Kalifornien zog Polo dann abgeschwächt weiter auf Sonora zu. Der Sturm war eine Woche lang vor der mexikanischen Pazifikküste unterwegs gewesen, zeitweise als gefährlicher Hurricane der höchsten Kategorie 5. Aus Mexiko-Stadt Andrea Sosa Cabrios.
1: Der September 2026 war ungewöhnlich warm, außergewöhnlich sonnig und extrem trocken. Das meldet der Deutsche Wetterdienst nach vorläufigen Auswertungen der Daten von rund 2000 Messstationen. Deutschlandweit werde der September wohl mit einer Mitteltemperatur von 15,9 Grad enden. Und das waren die Nachrichten mit Dirk Zeitler.
4: Das Wetter.
5: Es bleibt noch entspannt. Wir gehen wieder meistens aufgelockert in die Nacht. Die Werte gehen runter auf 18 bis 14 Grad. Dazu bildet sich stellenweise Nebel. Morgen geht es erstmal sonnig weiter. Es wird auch wieder sehr warm, 26 bis 29 Grad. Später ziehen dichte Wolken rein und in der Nacht zum Donnerstag spätestens gibt es schon erste Regenschauer.
4: NRW Verkehr.
5: Es staut sich noch auf der A3 Frankfurt Richtung Oberhausen zwischen Dreieck Heumer und Köln-Delbrück 2 Kilometer, 19 Minuten plus. Die A4 Aachen Richtung Köln zwischen Eschweiler

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3: Ab und zu überfordern mich Jugendliche, muss ich sagen. Ich habe mal so eine Gruppe gesehen von Jugendlichen, die standen da und einer hat dann gesagt, okay, ciao, ist aber da geblieben. Das hat mich überfordert. Ich habe mir gedacht, du hast dich doch verabschiedet, du kannst eigentlich jetzt gehen. So kann man als Erwachsener auch reden, aber dann wird man abgeholt, bin ich mir ganz sicher. Und dann hat es aber Klick gemacht, wenn Jungs und Mädchen, die jung sind, okay, ciao sagen, dann meinen die einfach entweder, ist mir zu krass, da bin ich raus. Coole Jacke, 300 Euro, okay, ciao, lass ich liegen, ohne mich. Und das ist der große Unterschied zur Erwachsenengeneration. Wenn erwachsene Menschen etwas krass finden, sagen sie nicht okay, ciao, die grüßen dann. Hallo? Es ist eine ganz andere Welt. Die sagen einfach Hallo. Ich freue mich schon demnächst, wenn sich Großvater und Enkel streiten. Hallo? Okay, ciao. Hallo?
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1: Morgen geht's erstmal so spätsommerlich schön weiter wie heute mit viel Sonne und heißen Höchstwerten bis an die 30 Grad. Morgen Nachmittag werden die Wolken dann aber schon dichter und morgen Abend und in der Nacht gibt's erste Regenschauer. Diese Nacht ist aber jetzt noch entspannt. Es bleibt fast überall klar, nur stellenweise mit Nebel und dann noch mild, die Tiefstwerte zwischen 18 und 14 Grad.
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1: Es staut sich noch auf der A4 Aachen Richtung Köln zwischen Kreuz Aachen und Eschweiler Ost 2 Kilometer, 23 Minuten plus. Auf der A40 Essen Richtung Dortmund zwischen Dortmund-Lütgendortmund und Kreuz Dortmund-West 1 Kilometer, 8 Minuten plus. Und auf der A43 Wuppertal Richtung Recklinghausen, da haben wir noch ein bisschen stockenden Verkehr zwischen Witten-Herbede und Bochum-Witten 3 Minuten plus. Gute Fahrt. Markus Steinacker hier und größten Respekt. Heute haben wir ja Tag gegen Lebensmittelverschwendung. Dazu haben viele von euch uns angerufen und haben viel darüber erzählt, ja, dass sie Lebensmittel quasi retten oder auch Lebensmittel, die schon lange abgelaufen sind, trotzdem noch benutzen. Und ich finde, den Rekord hat Martin geknackt. Der hat eine Sahne gegessen, die hätte ich nicht mehr angerührt, auch wenn es gar nicht so schlimm ausgesehen oder gerochen hätte. Hören wir gleich nochmal, was ihr alles konkret gerettet habt.
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0: schönen Dienstagabend. Heute ist internationaler Tag gegen Lebensmittelverschwendung. Und das ist ein Thema, das euch bewegt, haben wir festgestellt. Selten ist unser Telefon so heiß gelaufen. Ihr habt uns erzählt, dass ihr nur wirklich sehr wenig wegschmeißt. Egal wie alt es ist, egal wie lange es schon rumgelegen hat, auch wenn es schon Ewigkeiten in der Garage war, so wie bei Martin.
1: Ich habe eine Flasche frischer Sahne gekauft. Die war mit einer Tasche, die ich aus dem Auto habe räumen lassen, in der Garage gelandet. Und gleich ungefähr ein Jahr später haben wir die Garage aufgeräumt und ich habe die Sahne gefunden. Und ich habe gedacht, dreh die mal auf und guck mal rein. Ne? Und dann war die von oben schneeweiß. Und dann habe ich sie mit reingenommen, dann habe ich dran gerochen und die roch wie frische Sahne. Und dann habe ich die verkocht und gegessen.
0: Ja, und er kann uns noch davon erzählen, also scheint es nicht so schlimm gewesen zu sein. Roswitha hat sich auch gemeldet, die hat noch ein Relikt aus der Kindheit im Keller stehen.
2: Meine Mutter hat damals in einem Einmachglas Rinderrouladen eingemacht, richtig in Fett eingelegt. Das war dann 1969 oder 1970, ich weiß es nicht genau. Auf jeden Fall, dieses Glas Rinderrouladen gibt es heute immer noch. Es steht in meinem Elternhaus. Wir haben damals gesagt, wir werden das nicht wegschmeißen, gucken, wie lange das hält. Und es sieht immer noch einwandfrei aus. Also wir haben es natürlich nicht aufgemacht, es steht im Keller. Aber es sieht top aus. Man könnte es vielleicht sogar noch essen.
0: Ja, aber Andreas toppt das alles. Der hat einen Schatz aus den 50ern bei sich zu Hause.
3: Ich habe hier wirklich eine Dose Röntgenkaffee aus Hamburg. Die habe ich bei der Haushaltsauflösung von meinen Großeltern im Keller gefunden. Und die müsste aus den 50er bis 60er Jahren sein. An dem Tag, wo ich mal in Rente gehe, da werde ich diese Dose öffnen und mir einen genüsslichen Kaffee davon kochen. Das war eigentlich so mein Ziel, wo ich sage, so lange bleibt die Dose ungeöffnet. Und die müsste jetzt schon so über 50 Jahre alt sein.
0: Vielleicht könnte er damit auch noch ein gutes Geschäft bei Bares für Rares machen.
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0: Und weiter geht's.

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1: Ich bin Dirk Zeitler. Das Bundeskabinett berät morgen über die Vorlage der geplanten Rentenreform. Die Pläne sind heftig umstritten. Die SPD fordert einen Pflegekostendeckel und einen Ausgleich sozialer Ungerechtigkeiten.
2: 4,4 Milliarden Euro werden bis Ende des Jahres fehlen, warnen die Pflegekassen. Um dort zu sparen, sollen unter anderem Pflegebedürftige und ihre Angehörigen künftig stärker belastet werden. Wer aber sein Leben lang gearbeitet und eingezahlt habe, müsse sich darauf verlassen können, gut versorgt zu sein, heißt es von der SPD. Sie fordert außerdem, dass neben der gesetzlichen auch die private Pflegeversicherung stärker in die Verantwortung genommen wird. Die CDU lehnt Änderungen der Reform grundsätzlich ab, aber auch dort gibt es Stimmen, die das Vorhaben von Gesundheitsminister Linnemann kritisch sehen. Tanja Wagner, Nachrichtenredaktion.
1: Was AfD-Politiker Ulrich Siegmund im Wahlkampf noch ausschloss, soll nun Realität werden. Er möchte auch ohne eigene Mehrheit im Landtag Ministerpräsident werden. Im Dezember will er sich im Magdeburger Parlament zur Wahl stellen. Wir sind weiterhin in konstruktiven Gesprächen mit einer anderen Landtagsfraktion und mit einzelnen anderen Abgeordneten dieses Landtags anderer Fraktionen, sagte der AfD-Co-Fraktionschef. Der September war in Deutschland ungewöhnlich warm und viel zu trocken. Nach vorläufigen Zahlen des Deutschen Wetterdienstes gehört er mit durchschnittlich 15,9 Grad zu den wärmsten Septembern seit Beginn der Messungen. Besonders im Südwesten fiel kaum Regen.
3: Am Rhein sieht man die Folgen längst. Weil das Wasser so niedrig ist, können Frachtschiffe nur noch deutlich weniger laden. Und das schadet der Wirtschaft. Und es gibt aktuell kaum Hoffnung, dass da von oben bald was runterkommt. Aber genau das braucht es. Damit sich die Lage wirklich entspannt, bräuchte es mehrere Tage lang großflächigen Regen. So ein paar kräftige Schauer reichen nicht mehr, weil der ausgetrocknete Boden nicht so viel Wasser auf einmal aufnehmen kann. Zoe Tessovali, Nachrichtenredaktion.
1: Deutschland bekommt einen zweiten Marinehafen an der Nordseeküste. Nach dpa-Information soll der neue Militärstandort im ostfriesischen Emden entstehen. Geplant sind Liegeplätze für 7 Fregatten, 10 Minensucher und 10 Schlepper. Der bislang einzige Marinehafen an der Nordsee liegt in Wilhelmshaven. Das waren die Nachrichten mit Dirk Zeitler.
4: Das Wetter.
5: Diese Nacht und die erste Tageshälfte morgen bleibt erstmal noch bei dem schönen Wetter. Wir gehen mit meistens klarem Himmel in die Nacht. Hier und da bildet sich ein bisschen Nebel. Die Tiefstwerte 18 bis 14 Grad. Morgen geht's dann erstmal mit viel Sonne rauf auf maximal 29 Grad. Später ziehen dann dichte Wolken rein und morgen Abend und in der Nacht gibt's dann eine Abkühlung. Teilweise kräftige Schauer ziehen durch.
4: NRW Verkehr.
5: Und wir haben noch ein bisschen stockenden Verkehr auf der A3, Oberhausen Richtung Köln, zwischen Kreuz Leverkusen und Leverkusen Zentrum, 3 Minuten plus da. Die A4, Aachen Richtung Köln, zwischen Kreuz Aachen und Eschweiler Ost, 3 Kilometer Stau, 23 Minuten plus. Und dichter Verkehr auf der A45, Hagen Richtung Gießen, zwischen Lüdenscheid Süd und Meinerzhagen bis zur Sperrung, dichter Verkehr und 3 Minuten plus. Kommt gut durch! Habt ihr die Story mitgekriegt von dem Masseur, der bei der Rad-WM für sein Team einspringen musste? Es klingt krass, aber das ist tatsächlich kein Einzelfall. Das ist schon ein paar Mal vorgekommen, dass, ich sage mal, Normalos im Profisport einspringen mussten. Mal mehr.

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0: Der Dienstagabend mit Markus Steinacker. Was eine krasse Geschichte. Der Masseur der slowakischen Radnationalmannschaft musste wegen Personalnot spontan bei der Rad-WM einspringen. Ja, die hatten einige Verletzungen und das Problem war, hätten die keinen Starter gestellt, hätte das Konsequenzen für die Olympia-Qualifikation haben können. Ja, der Masseur hat immerhin 100 von den 273,4 Kilometern durchgehalten. Respekt dafür. Kollegin Laura Potting, so Stories von Leuten, die plötzlich im Profisport einspringen mussten, gibt es aber einige.
1: Absolut. Da gibt es zum Beispiel David Ayers. Der war eigentlich eine Art Hausmeister im Eishockeystadion der Toronto Maple Leafs. Ein bisschen Eishockey-Erfahrung hatte er zwar, aber eben nicht viel und vor allem nicht im Profisport. 2020 war er dann Notfalltorhüter beim Spiel der Carolina Hurricanes gegen seine Toronto Maple Leafs. Notfalltorhüter bedeutet in dem Fall, wenn der Stammtorhüter eines der beiden Teams auf dem Eis ausfällt, plus der Ersatz dann auch, dann kommt eben der Notfalltorhüter ins Spiel. Und das ist dann auch tatsächlich passiert. Ayers saß eigentlich entspannt mit seiner Frau im Publikum, als er dann plötzlich einspringen musste. Ayers musste damals für das gegnerische Team einspringen, das heißt, er musste gegen sein eigenes Team halten. Er hielt 8-mal und mit ihm konnte das Team der Carolina Hurricanes dann 6-3 gewinnen. Und er wurde danach dann zum Ehrenbürger von North Carolina gemacht.
0: Ist das krass. Dann gehen wir nochmal ins Fußballstadion. Also als Fan pöbelst du ja auch ab und an mal rum gegen den Schiri oder wenn das eigene Team Mist baut.
1: 1994 hat genau das ein Fan von West Ham United auch gemacht bei einem Freundschaftsspiel. Der hat die ganze Zeit rumgemeckert und zwar lautstark über das eigene Team. So laut, dass der Trainer das gehört hat. Und besagter Trainer kam dann in der Halbzeit zu dem Fan und meinte nur, ey, kannst du auch so gut spielen, wie du reden kannst? Ja, dann komm mal rum. Ja, und dann musste Hardcore-Fan Steve Davis in die Kabine sich umziehen. Und er dachte die ganze Zeit, okay, das ist ein schlechter Witz oder so. War es aber nicht. Der musste dann tatsächlich spielen.
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1: Er sagt hier, er dachte die ganze Zeit, ey, ich darf das nicht verkacken. So schlecht war er dann am Ende auch nicht. Ja. Er hat sogar ein Tor gemacht. Das war allerdings abseits.
0: Okay, gute Lektion aber. Aber dafür lieben wir auch die Engländer, ne, für die direkte Art und ja, die Spielqualitäten.
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0: Wetter.
1: Bis morgen Nachmittag ist es noch spätsommerlich schön. Meistens klarer Himmel, nur jetzt in der Nacht bildet sich stellenweise Nebel bei Tiefstwerten zwischen 18 und 14 Grad. Morgen wird es wieder heiß mit 26 bis 29 Grad. Ab morgen Nachmittag werden die Wolken dann dichter und dann ziehen einige ordentliche Regenschauer durch.
0: NRW Verkehr.
1: Und es staut sich noch auf der A3 Oberhausen Richtung Köln. Zwischen Kreuz Leverkusen und Leverkusen Zentrum 1 Kilometer, 4 Minuten plus. Auf der A4 Aachen Richtung Köln zwischen Eschweiler West und Eschweiler Ost 2 Kilometer Stau und 13 Minuten plus. Und auf der A40 Dortmund Richtung Essen zwischen Dortmund-Hombruch und Dortmund-Dorstfeld dichter Verkehr 10 Minuten extra. Kommt gut durch. Mit Markus Steinacker und dem Spätsommer-Dance-Knaller jetzt für euch. Ijel, Move into the Sun.
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0: Der Weg ist das Ziel. Oder es spielt keine Rolle, wie langsam du gehst, solange du nicht stehen bleibst. Oder auch, es ist besser, ein kleines Licht anzuzünden, als die Dunkelheit zu verfluchen. Das sind alles Weisheiten, die dem chinesischen Philosophen Konfuzius zugeschrieben werden. Heute ist tatsächlich Konfuzius-Tag und unser Hannes steht eigentlich auf kluge Sprüche. Er hat aber festgestellt, es gibt auch nicht ganz so kluge.
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2: Manche Sprichwörter helfen ja so gar nicht, oder? Klar, sowas wie, der Weg ist das Ziel. Das macht Sinn, das klingt klug, das schmier ich mir als Wandtattoo in Schnörkelschrift in der Küche über die Espressomaschine. Aber sowas wie, da wird der Hund in der Pfanne verrückt. Wer hat denn bitte so große Pfannen? Generell, deutsche Sprichwörter sind oft nicht wirklich tierfreundlich. Da brat mir doch einer einen Storch. Das sagt man doch, wenn man verwundert ist. Aber mal jetzt ein anderer Vorschlag. Wieso nicht? Da mach mir doch mal eine lecker Tofu-Pfanne. Nee, stattdessen gibt's so Sprüche wie zwei Fliegen mit einer Klappe schlagen. Da liegt der Hase im Pfeffer. Ich weiß nicht mal, wo der Pfeffer wächst. Oder den Stier bei den Hörnern packen. Kerl, lass doch mal das Tier in Ruhe. Seht ihr, ich muss hier wieder die Kuh vom Eis holen. Mach ich das nicht, stirbt hier aber der Bär. Ja, sorry, ich lasse jetzt einfach mal die Katze aus dem Sack, weil im Prinzip liegt da der Hund begraben. Da beißt sich die Maus wirklich keinen Faden ab. Aber gut, immer dran denken, wo gehobelt wird, da fallen Schwäne.
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1: Ich bin Uli Reitinger. Bei der Pflegereform ringt die Koalition weiter um einen Kompromiss. Eigentlich soll sie morgen ins Kabinett. SPD-Chef Lars Klingbeil sagt bei einem Termin in Mainz, ein reines Sparpaket darf es nicht geben.
2: Knackpunkt ist vor allem die Frage, wer bezahlt am Ende die Rechnung? Die SPD will Geld aus der privaten Pflegeversicherung ins gesetzliche System holen. Die Union hält das aber für rechtlich schwierig. Gleichzeitig will Gesundheitsminister Linnemann mehr als 5 Milliarden Euro vom Bund zurück, die die Pflegekassen während Corona ausgegeben haben. Und auch beim Pflegeheim gibt es Streit. Die SPD will die Kosten für Bewohner begrenzen, Linnemann lehnt das ab. Ob sich die Koalition bis zur Kabinettssitzung einigt, ist weiter offen. Zoe Tessovali, Nachrichtenredaktion.
1: Die letzte PISA-Studie hat deutschen Schülern ein schlechtes Zeugnis ausgestellt. Der OECD-Bericht Bildung auf einen Blick 2026 macht jetzt Hoffnung. Demnach gibt es deutliche Fortschritte im deutschen Bildungssystem.
3: Mittlerweile haben 4 von 10 der jungen Leute in Deutschland mindestens einen Hochschulabschluss und fast alle 3- bis 5-Jährigen besuchen einen Kindergarten. Wir sind gut vorangekommen, freut sich deshalb Bundesbildungsministerin Prien mit Blick auf den Bericht. Deutschland gebe vergleichsweise viel Geld pro Schüler für Bildung aus, nur oft nicht effektiv genug. Prien zufolge muss die Qualität des Unterrichts einfach besser werden. Als größtes Problem sehen die Experten dabei den Lehrermangel. Gleichzeitig arbeitet fast die Hälfte der ausgebildeten Lehrkräfte nicht in der Schule. Tanja Wagner, Nachrichtenredaktion.
1: Der AfD-Politiker Ulrich Siegmund hat angekündigt, sich in der Dezember-Sitzung des Landtags von Sachsen-Anhalt als Ministerpräsident zur Wahl zu stellen. Wir sind weiterhin in konstruktiven Gesprächen mit einer anderen Landtagsfraktion und mit einzelnen anderen Abgeordneten dieses Landtags anderer Fraktionen, sagte Siegmund. Wie am Ende das genau aussehen soll mit einer stabilen Mehrheit, das ist noch nicht klar. Der September 2026 war ungewöhnlich warm, außergewöhnlich sonnig und extrem trocken. Das meldet der Deutsche Wetterdienst nach vorläufigen Auswertungen der Daten von rund 2000 Messstationen. Zum Monatsende gab es darüber hinaus eine Wärmephase, die aus Sicht der Experten außergewöhnlich war, heißt es. Deutschlandweit werde der September 2026 wohl mit einer Mitteltemperatur von 15,9 Grad enden.
4: Das Wetter.
5: Es bleibt noch entspannt. Wir gehen wieder meistens aufgelockert in die Nacht. Die Werte gehen runter auf 18 bis 14 Grad. Dazu bildet sich stellenweise Nebel. Morgen geht es erstmal sonnig weiter. Es wird auch wieder sehr warm, 26 bis 29 Grad. Später ziehen dichte Wolken rein und in der Nacht zum Donnerstag spätestens gibt es schon erste Regenschauer.
4: NRW Verkehr.
5: Fahrt bitte vorsichtig auf der A44 Dortmund Richtung Kassel zwischen Erwitter Anrüchte und Geseke, Personen auf der Fahrbahn und noch ein bisschen stockender Verkehr gerade auf der A40 Essen Richtung Dortmund zwischen Dortmund-Dorstfeld und Barob, 10 Minuten plus da. Kommt gut durch. Hallo, Markus Steinacker hier und danke für euren Input heute zum Tag gegen Lebensmittelverschwendung. Wir hören gleich noch die Story von Elke. Es geht um Bier. Und ich persönlich habe auch Lebensmittel gerettet, beziehungsweise es versucht. Das ist aber nach hinten losgegangen und hat meine komplette Bude versaut. Die Story gleich hier.
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Hallo, schönen Abend euch. Heute am Tag gegen Lebensmittelverschwendung. Und ich selbst bin mit einer Lebensmittelrettung ja wirklich mal böse auf die Nase gefallen. Ich habe eine uralte Flasche Wein von meiner Tante bekommen. Und die meinte nur zu mir, pass auf Markus, der schmeckt richtig scheiße, aber heb den gut auf. Der ist schon alt und der wird irgendwann mal super viel wert sein. Ich also den ins Regal gelegt, aber ich fand das schon komisch, dass der Korken so mit Wachs versiegelt war. Hab mir dann aber nichts dabei gedacht. So, dann hatten wir jetzt diesen super heißen Sommer dieses Jahr. Ne? Ich komme eines Abends spät hier von der Spätschicht nach Hause und denke beim Reingehen schon, komisch, wieso liegt ein Weinkorken mitten im Flur? Da ist das Wachs vom Flaschenhals bei diesen heißen Temperaturen in meiner Bude tagsüber weich geworden. Der Korken ist rausgeploppt, bis in den Flur gerollt und der Wein ja, hat sich schön im kompletten Wohnzimmer breit gemacht. Rotwein. Ich hab Parkett. So, und jetzt der Profi-Tipp von mir. Warmes Wasser, Parkettreiniger und ein gutes Dutzend Lappen kriegen das wieder hin. Kein Rotweinfleck mehr zu sehen bei mir. Man muss auch wirklich nur 8 bis 10 Mal drüber wischen. Oder Weinflaschen mit Wachskorken einfach stehend lagern. Geht natürlich auch. 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

0: Wetter.
1: Morgen geht's erstmal so spätsommerlich schön weiter wie heute mit viel Sonne und heißen Höchstwerten bis an die 30 Grad. Morgen Nachmittag werden die Wolken dann aber schon dichter und morgen Abend und in der Nacht gibt's erste Regenschauer. Diese Nacht ist aber jetzt noch entspannt. Es bleibt fast überall klar, nur stellenweise mit Nebel und dann noch mild. Die Tiefstwerte zwischen 18 und 14 Grad.
0: NRW Verkehr.
1: Einen Stau haben wir noch auf der A40 Essen Richtung Dortmund. Zwischen Dorstfeld und Barob 1 Kilometer, 36 Minuten plus. Kommt gut durch. Heute haben wir versucht, möglichst viele Lebensmittel zu retten auf irgendeine Art und Weise. Ihr habt es eben gehört, bei mir mit der Weinflasche hat das nicht so gut funktioniert. Gleich hören wir nochmal die Story von Elke. Mit ihren Bierfässern ist das deutlich besser gelaufen.
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0: Save Me Tonight, da sind wir doch genau im Thema. Heute ist internationaler Tag gegen Lebensmittelverschwendung. Und das ist ein Thema, das euch wirklich bewegt. Ihr habt uns angerufen und erzählt, was ihr alles noch so gefunden und gegessen oder getrunken habt. Da war einiges dabei, was wirklich noch ging. Ohne Probleme, obwohl es teilweise sehr alt war, aber eben noch genießbar. Oder teilweise galt das ja auch für Equipment zur Herstellung, das dann sogar noch verkauft werden kann. Hat uns zum Beispiel Elke verraten.
1: Mein Schwiegervater, der 2004 verstorben ist, der war viele, viele, viele Jahre einer der Werbefiguren von der Wickeler Brauerei und hatte auch somit immer seine Bierfässchen zu Hause. Und im Laufe der Jahre standen immer noch zwei Bierfässer von ihm bei uns im Gartenhaus. Die waren dann mittlerweile circa 15 Jahre abgelaufen. Wir haben die dann in Kleinanzeigen gesetzt und die wurden auch verkauft. Derjenige hat aber den Inhalt entsorgen wollen und wollte in diesen Fässern dann neues Bier brauen. Der war so ein Eigenbrauer.
0: Immerhin, sag ich mal Prost.
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1: Ich bin Uli Reitinger. Nur noch wenige Stunden bis zur Kabinettssitzung der Bundesregierung und noch immer ist nicht klar, ob die Koalition wirklich wie geplant über die Pflegereform abstimmen wird. Die Pläne sind heftig umstritten. Die SPD fordert einen Pflegekostendeckel und einen Ausgleich sozialer Ungerechtigkeiten.
2: 4,4 Milliarden Euro werden bis Ende des Jahres fehlen, warnen die Pflegekassen. Um dort zu sparen, sollen unter anderem Pflegebedürftige und ihre Angehörigen künftig stärker belastet werden. Wer aber sein Leben lang gearbeitet und eingezahlt habe, müsse sich darauf verlassen können, gut versorgt zu sein, heißt es von der SPD. Sie fordert außerdem, dass neben der gesetzlichen auch die private Pflegeversicherung stärker in die Verantwortung genommen wird. Die CDU lehnt Änderungen der Reform grundsätzlich ab. Tanja Wagner, Nachrichtenredaktion.
1: Wegen des Verdachts auf millionenfachen Betrug mit online verkauften Handys haben Fahnder heute eine europaweit angelegte Razzia mit rund 160 Durchsuchungen in 19 Ländern durchgeführt, auch in Deutschland. Verbraucherinnen und Verbraucher in der EU entstand schätzungsweise ein Schaden von mindestens 300 Millionen Euro, teilte die Europäische Staatsanwaltschaft mit. Den Betroffenen wurden mindestens 1 Million aus gebrauchten Teilen zusammengesetzte Handys online als Neuware verkauft. Der September war ungewöhnlich warm und viel zu trocken. Nach vorläufigen Zahlen des Deutschen Wetterdienstes gehörte er mit durchschnittlich 15,9 Grad zu den 10 wärmsten Septembern seit Beginn der Messungen. Besonders im Südwesten fiel kaum Regen.
3: Am Rhein sieht man die Folgen längst. Weil das Wasser so niedrig ist, können Frachtschiffe nur noch deutlich weniger laden. Und das schadet der Wirtschaft. Und es gibt aktuell kaum Hoffnung, dass da von oben bald was runterkommt. Aber genau das braucht es. Damit sich die Lage wirklich entspannt, bräuchte es mehrere Tage lang großflächigen Regen. Experten rechnen damit, dass die Pegel noch 2 bis 3 Wochen sehr niedrig bleiben. Zoe Tassovali, Nachrichtenredaktion.
1: Die teils gewaltsamen Proteste gegen eine schlechte Ausstattung von Schulen in Frankreich haben sich ausgeweitet. Innenminister Laurent Nunez sprach im Sender BFM-TV von 440 Festnahmen. Den Menschen werde zumeist Sachbeschädigung oder Angriffe auf Ordnungskräfte vorgeworfen. Ungefähr 400 Gymnasien waren laut Gewerkschaft an diesem Dienstag von Blockaden oder Protestaktionen betroffen. Die Proteste richten sich gegen fehlende Mittel, zu wenig Lehrkräfte und heruntergekommene Gebäude.
4: Das Wetter.
5: Diese Nacht und die erste Tageshälfte morgen bleibt es erstmal noch bei dem schönen Wetter. Wir gehen mit meistens klarem Himmel in die Nacht. Hier und da bildet sich ein bisschen Nebel. Die Tiefstwerte 18 bis 14 Grad. Morgen geht es dann erstmal mit viel Sonne rauf auf maximal 29 Grad. Später ziehen dann dichte Wolken rein und morgen Abend und in der Nacht gibt es dann eine Abkühlung. Teilweise kräftige Schauer ziehen durch.
4: NRW Verkehr.
5: Und aktuell haben wir keine Meldungen. Kommt gut durch. Gute Fahrt. Künstliche Intelligenz. Wird sie uns irgendwann komplett als Menschheit ausrotten? Kann ich nicht sagen. Ich kann aber sagen, dass sie uns zwischendurch auch zum Lachen bringt. Gleich mit unserem Atze. Ich bin Markus Steinacker. Schöne Nacht euch.
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0: Neue Lieblingsmusik von Robin Schulz und Watermat. Take it slow. So, wenn ihr glaubt, nur ihr bekommt komische, schräge KI-Inhalte auf Insta und Co. angeboten, ich kann euch beruhigen, ihr seid da in bester Gesellschaft.
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4: Leute, seid mir bitte nicht böse, wenn ich in der nächsten Zeit nicht mehr jeden Post von euch like. Ich brauche wirklich mal eine Pause von Instagram und Co. Ich weiß ja nicht, wie euer Feed aussieht, aber bei mir, ey, wenn es nach Instagram geht, bin ich der letzte Arsch im Glied. Ständig glotzt mich so eine KI an und sagt mir, du kannst nichts, du bist nichts und du siehst aus wie eine Pfanne Würmer. Ja, ich meine, ist doch so. Was ich laut Insta alles falsch mache, ich trainiere nicht richtig, ich esse das Falsche, ich fahre einen Verbrenner, ich atme zu flach, mein Bauchfett sitzt an der verkehrten Stelle und meine Frisur ist sowieso eine einzige Katastrophe. Eigentlich gehöre ich verboten. Ich habe tatsächlich meine Zeit versucht, mich an diese KI-Lebenstipps zu halten. Morgens mit Knoblauchwasser gegoogelt, mein Gesicht mit Meerschweinchendung eingecremt, jeden IQ-Test mitgemacht und auch immer brav meine persönlichen Daten eingegeben. Aber hat das jetzt aus mir einen besseren Menschen gemacht? Ja, sicher. Aber nur aus Sicht dieser verstrahlten Longevity-Influencer, bei denen ich jetzt überall ein Abo habe. Ja, toll.
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1: Bis morgen Nachmittag ist es noch spätsommerlich schön, meistens klarer Himmel, nur jetzt in der Nacht bildet sich stellenweise Nebel bei Tiefstwerten zwischen 18 und 14 Grad. Morgen wird es wieder heiß mit 26 bis 29 Grad. Ab morgen Nachmittag werden die Wolken dann dichter und dann ziehen einige ordentliche Regenschauer durch.
0: NRW Verkehr.
1: Es staut sich gerade noch auf der A3 Köln Richtung Frankfurt zwischen Kreuzborn-Siegburg und Bad Honnef-Linz. 1 Kilometer, 2 Minuten plus. Und auf der A40 Dortmund Richtung Essen zwischen Hombruch und Dorstfeld. 1 Kilometer, 1/4 Stunde plus. Kommt gut durch. Eine angenehme Nacht euch. Hier kommt der Soundtrack dazu von uns. Cat's Eye mit Animal, Sinead O'Connor mit Nothing Compares und Linkin Park, The Emptiness Machine.
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0: Heute war ja Tag gegen Lebensmittelverschwendung und da wollten wir von euch wissen, was habt ihr schon mal ganz hinten im Schrank oder Kühlschrank gefunden, das wirklich uralt war? Und sagen wir mal so, in einigen Küchen gibt's offenbar kleine Zeitkapseln. Andreas hat zum Beispiel alten Kaffee im Angebot.
1: Ich habe hier wirklich eine Dose Röntgenkaffee aus Hamburg. Die habe ich bei der Haushaltsauflösung von meinen Großeltern im Keller gefunden. Und die müsste aus den 50er bis 60er Jahren sein. Kaffeebohnen, vakuumverpacktes Öffnung steht drauf. Und da ist sogar noch ein Preis drauf von 5,40 Mark. Und ich habe gegoogelt, Röntgenkaffee aus Hamburg wurde 1966 von Melitta übernommen.
0: Und dann wollte man natürlich auch wissen, will er den irgendwann nochmal öffnen?
1: An dem Tag, wo ich mal in Rente gehe, da werde ich diese Dose öffnen und mir einen genüsslichen Kaffee davon kochen. Das war eigentlich so mein Ziel, wo ich sage, so lange bleibt die Dose ungeöffnet. Und die müsste jetzt schon so über 50 Jahre alt sein.
0: Und wir haben abgemacht, dass Andreas uns anruft und sich meldet, wenn er den Kaffee aufmacht. Wir sind gespannt aufs Aroma.
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1: Ich bin Uli Reitinger. Finanzminister Klingbeil hofft auf eine schnelle Einigung der Koalition im Streit um eine Pflegereform. Wir brauchen Reformen in der Pflege, aber die Koalition darf kein reines Sparpaket beschließen, sagte Klingbeil. Er habe schon vor Monaten deutlich gemacht, dass es einen Ausgleich zwischen Privatversicherten und der gesetzlichen Pflegeversicherung geben müsse. Eigentlich soll das Kabinett an diesem Mittwoch über die Pflegereform abstimmen. Ob das aber wirklich klappt, ist unklar. In Deutschland werden immer weniger Kinder in Kitas und in der Tagespflege betreut. Besonders deutlich ist der Rückgang bei den unter Dreijährigen. Ihre Zahl sank innerhalb eines Jahres um fast 6%.
2: Für die rückläufige Entwicklung sind nach Angaben des Statistischen Bundesamts vor allem gesunkene Geburtenzahlen verantwortlich. Eltern lassen ihre Kleinen also nicht plötzlich seltener betreuen. Es gibt schlicht weniger Kinder in diesem Alter. Die Betreuungsquote bei den unter Dreijährigen ist nur minimal gesunken. Das macht sich inzwischen auch bei den Einrichtungen bemerkbar. Erstmals seit Beginn der Statistik vor 20 Jahren ist die Zahl der Kitas leicht zurückgegangen. Thomas Bleskin, Nachrichtenredaktion.
1: US-Präsident Donald Trump will trotz Warnungen vor existenziellen Risiken künstlicher Intelligenz die Aufsicht über die Technologie ihren US-Entwicklern selbst überlassen. Die Unternehmen würden sich selber kontrollieren, sagte Trump nach einem Treffen mit Chefs von KI-Unternehmen. Ihre Unternehmen stehen auf dem Spiel, wenn etwas schief geht, sagte Trump zur Begründung. Zuletzt hatten eigenständige Hacking-Attacken durch KI-Modelle die Sorgen um Gefahren künstlicher Intelligenz hochkochen lassen. Hurricane Polo ist in Mexiko auf Land getroffen. Nach Angaben des Zivilschutzes gab es auf der Halbinsel Niederkalifornien Überschwemmungen, umgestürzte Bäume und Stromausfälle. Der Sturm zog dann weiter Richtung Bundesstaat Sonora, wo er erneut auf die Küste traf.
3: Unter heftigem Regen schwankten die Baumkronen im Wind von Polo hin und her. Der Wirbelsturm erreichte mitten in der Nacht die Halbinsel im Nordwesten Mexikos. Trotz der starken Winde kam der Bundesstaat Baja California Sur nach Angaben der Behörden glimpflich davon. Der Sturm war eine Woche lang vor der mexikanischen Pazifikküste unterwegs gewesen, zeitweise als gefährlicher Hurricane der höchsten Kategorie 5. Mindestens 2 Menschen kamen ums Leben. Aus Mexiko-Stadt Andrea Sosa Cabrios.
1: Das besonders starke Klimaphänomen El Niño sorgt in diesem Jahr für eine ungewöhnlich intensive Hurricane-Saison.
4: Das Wetter.
5: Eine relativ wolkige Nacht hier und da müsst ihr ein bisschen mit Nebel aufpassen, wenn ihr gerade unterwegs seid. Das Ganze zwischen 14 und 18 Grad, die wir derzeit in dieser Nacht messen. Nachher wird es wieder richtig warm im Tagesverlauf. 26 bis 29 Grad. Es gibt einige Wolken. Es bleibt auch erstmal niederschlagsfrei. Richtung Abend kommt dann eventuell etwas Regen zu uns. Dann nehmen die Wolken aber auf jeden Fall zu.
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7: Hier die aktuelle Verkehrslage A40 Dortmund-Essen zwischen Dortmund-Hombruch und Dortmund-Barup. 1 Kilometer Stau. Weiterhin auf der A43 Recklinghausen-Wuppertal zwischen Kreuz Recklinghausen und Recklinghausen-Hochlamark. 1 Kilometer stockender Verkehr. Zusätzlich auf der A44 Düsseldorf-Essen zwischen Düsseldorf-Stockum und Kreuz Düsseldorf-Nord. 2 Kilometer zähfließender Verkehr. Und darüber hinaus auf der A46 Heinsberg-Düsseldorf zwischen Jüchen und Grevenbroich dichter Verkehr, 10 Minuten Zeitverlust. Wir wünschen allen unterwegs gute Fahrt.
5: Ich vermute, am Ende wird das wieder einer der erfolgreichsten Animationsfilme des Jahres werden. Im Sommer kam ja Toy Story 5 in die Kinos. Und wer hat den Titelsong dazu gemacht? Natürlich Superstar himself. Taylor Swift, I knew it, I knew you, aus Toy Story 5, Titelmelodie sozusagen, Titelsong und Riesenhit schon jetzt, hören wir gleich nach Ellie Goulding und Lights. Ich wünsche euch eine schöne Nacht.
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0: gute Laune in dieser frühen Nacht. 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
3: Ab und zu überfordern mich Jugendliche, muss ich sagen. 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Ich habe mir gedacht, du hast dich doch verabschiedet, du kannst eigentlich jetzt gehen. 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Coole Jacke, 300 Euro, okay, ciao, lass ich liegen, ohne mich. 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Wenn erwachsene Menschen etwas krass finden, sagen sie nicht, okay, ciao, die grüßen dann. Hallo? Es ist eine ganz andere Welt. 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Hallo? Okay, ciao. Hallo?
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1: Das ist eine milde Nacht, 14 bis 18 Grad messen wir derzeit in dieser Nacht. Viele Wolken sind unterwegs und es wird trocken bleiben. Nachher wird es wieder richtig warm, also es wird ein richtig schöner Mittwoch, 26 bis 29 Grad, also fast sommerlich muss man sagen. Ein paar Wolken sind allerdings unterwegs, Sonne sehen wir auch, aber Richtung Abend kommen mehr Wolken und am Donnerstag gibt es dann Regen.
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2: A40 Dortmund-Essen zwischen Dortmund-Hombruch und Dortmund-Barup. 1 Kilometer Stau. Und A43 Recklinghausen-Wuppertal zwischen Kreuz Recklinghausen und Recklinghausen-Hochlamark. 1 Kilometer stockender Verkehr. Wir wünschen allen unterwegs gute Fahrt.
1: Und da sind wir schon drin. Im Mittwoch, der auch wieder sehr, sehr warm wird. Auch heute wieder Temperaturen, ihr habt's gehört, bis 29 Grad nachher. Da müssen wir irgendetwas haben, was so ein bisschen sommerlich klingt. Marqué zum Beispiel. Want to make her happy. Damit fangen wir an. Und gleich noch die neue von Michael Schulte, Lovesick. Schöne Nacht euch.
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0: Shabusi, Superstar, hat ein Konzert in New York und ihr fliegt hin, ja? Es ist ja schon bald soweit, nur noch ein paar Tage, dann ist schon dieses Konzert. Der Flieger geht schon fast, ja? Also quasi gefühlt ist man schon in New York. Und es ist nicht einfach nur so, dass man zu einem Konzert in einer sehr, sehr genialen Stadt zu einem Weltstar fliegt. Nein, wir haben euch auch noch ein Treffen mit Shabusi ermöglicht. Also, wie das sein wird, hört ihr natürlich hier im Programm. Und wenn ihr auch mal einen Traum erfüllt haben wollt, einen Wunsch, ja? Dann machen wir das. Schickt uns euren Wunsch über unsere Homepage, hört Radio und mit ein bisschen Glück erfüllen wir den. Und jetzt erfüllen wir erstmal den Traum, Shabusi zu treffen. Zumindest jetzt hier im Radio schon mal so vorab. Hier ist er mit Cowgirl.
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1: Ich bin Uli Reitinger. Die Bundesregierung will heute eigentlich die geplante Pflegereform auf den Weg bringen. Aber offenbar dauern die Verhandlungen über zentrale, strittige Punkte immer noch an. Damit ist weiter unklar, ob die Pläne heute wirklich im Kabinett beraten werden. Bei der Pflege besteht Handlungsdruck, weil ohne ein gesetzliches Einschreiten im kommenden Jahr Beitragserhöhungen drohen. Die SPD kritisiert die bisherigen Reformpläne aber als reines Kürzungspaket. US-Präsident Trump hat sich in Washington mit den Bossen der KI-Unternehmen getroffen. Die hatten ja selbst vor den Risiken der künstlichen Intelligenz gewarnt. Aber Trump will die Aufsicht über die Technologie ihren US-Entwicklern selbst überlassen. Ihre Unternehmen stehen auf dem Spiel, wenn etwas schief geht, sagte der Präsident. Wer immer das Rennen um SI gewinnt, SI nennen wir das jetzt, super, denn der alte Name klingt wie ein Fake-Wort. Wer auch immer bei SI gewinnt, siegt auf der ganzen Linie. Zuletzt hatten eigenständige Hacking-Attacken durch KI-Modelle die Sorgen um Gefahren künstlicher Intelligenz hochkochen lassen. Handykäuferinnen und Käufer in der ganzen EU sind Opfer eines groß angelegten Betrugs geworden. Kriminelle sollen Mobiltelefone im Netz als Neuware verkauft haben, die aus alten Teilen zusammengesetzt wurden. In dem Zusammenhang gab es an diesem Dienstag eine europaweite Großrazzia mit rund 160 Durchsuchungen in Deutschland und in 18 weiteren Ländern.
2: Die Rede ist von einem Schaden für die betrogenen Verbraucherinnen und Verbraucher von mindestens 300 Millionen Euro. Im Visier der Ermittler ein Top-Anbieter für Handys im Internet. Demnach lief das Ganze wohl so ab. In Hongkong und den Vereinigten Arabischen Emiraten wurden Mobiltelefone aus gebrauchten Bauteilen zusammengesetzt, sauber gemacht und neu verpackt in die Niederlande verschickt. Aus Lagern in Deutschland wurden die Mogelhandys dann auf Online-Marktplätzen in der gesamten EU verkauft. Katrin Müller, Nachrichtenredaktion.
1: Immer weniger Kinder besuchen eine Kita. Laut Statistischem Bundesamt sank die Zahl der dort betreuten Kinder unter 3 Jahren um 5,6%. Verglichen wurden die Stichtage 1. März 2025 und 2026. Damit nahm die Zahl der unter 3-Jährigen in Kindertagesbetreuung im 3. Jahr in Folge ab. Seit dem bisherigen Höchststand im Jahr 2023 ging die Zahl um fast 12% zurück. Hauptgrund sind die sinkenden Geburtenzahlen. Es gibt einfach weniger Kinder unter 3 Jahren.
3: Das Wetter. Das ist eine wolkige Nacht, 14 bis 18 Grad, also mild ist sie auf jeden Fall, wird trocken bleiben, nachher auch. Einige Wolken werden auch nachher im Tagesverlauf unterwegs sein, aber es wird richtig warm, 26 bis 29 Grad im Tagesverlauf dann nachher, also wieder so ein sommerlicher Mittwoch, der da auf uns wartet. Es wird erstmal keinen Regen geben, aber Richtung Abend kommen schon ein paar mehr Wolken rein und dann müssen wir ab Donnerstag spätestens mit Regen rechnen.
4: NRW Verkehr. Hier die aktuelle Verkehrslage. A40 Dortmund-Essen zwischen Dortmund-Hombruch und Dortmund-Warup. 1 Kilometer Stau. Weiterhin auf der A43 Recklinghausen-Wuppertal zwischen Kreuz-Recklinghausen und Recklinghausen-Hochlamark. 1 Kilometer stockender Verkehr und zusätzlich auf der A46 Düsseldorf-Heinsberg zwischen Grevenbroich und Kreuz-Holz. Dichter Verkehr, 8 Minuten längere Fahrzeit. Wir wünschen allen unterwegs gute Fahrt.
3: Es gibt ja so Songs zur späteren Stunde, da rennen alle auf die Tanzfläche. Der Song, der gleich kommen wird, da rennen vor allen Dingen die Mädels auf die Tanzfläche, habe ich zumindest festgestellt. Melissa Etheridge, Like the Way I Do, hören wir gleich. Partybrett sozusagen, damit ihr gut durch die Nacht kommt. Vorher neue Musik von DJ Goya, Mi Chico.
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0: Gestern war ja internationaler Tag gegen Lebensmittelverschwendung. Und das ist ein Thema, das euch bewegt, haben wir festgestellt. Selten ist unser Telefon so heiß gelaufen. Und wir haben auch festgestellt, ihr seid sehr vorbildlich im Umgang mit Lebensmitteln. Ihr schmeißt wirklich nichts weg, egal wie alt es ist und wie lange es schon in eurer Garage gelegen hat. Wenn es noch gut aussieht und für eure Nase noch okay riecht, so wie bei Martin.
1: Ich habe eine Flasche frischer Sahne gekauft. Die war mit einer Tasche, die ich aus dem Auto habe räumen lassen, in der Garage gelandet. Und gleich ungefähr ein Jahr später haben wir die Garage aufgeräumt und ich habe die Sahne gefunden. Und ich habe gedacht, dreh die mal auf und guck mal rein. Ne? Und dann war die von oben schneeweiß. Und dann habe ich sie mit reingenommen, dann habe ich dran gerochen und die roch wie frische Sahne. Und dann habe ich die verkocht und gegessen.
0: Er fühlt sich sehr, sehr gut, hat er mir bestätigt, ja, und er hört sich auch noch recht fit an, wie ich finde. Roswitha hat sich auch gemeldet, die hat noch ein Relikt aus der Kindheit im Keller.
2: Meine Mutter hat damals in einem Einmachglas Rinderrouladen eingemacht, richtig in Fett eingelegt. Das war dann 1969 oder 1970, ich weiß es nicht genau. Auf jeden Fall, dieses Glas Rinderrouladen gibt es heute immer noch, es steht in meinem Elternhaus. Wir haben damals gesagt, wir werden das nicht wegschmeißen, gucken, wie lange das hält. Und es sieht immer noch einwandfrei aus. Also wir haben es natürlich nicht aufgemacht, es steht im Keller. Aber es sieht top aus. Man könnte es vielleicht sogar noch essen.
0: Andreas, toppt das noch, der einen Schatz aus den 50ern bei sich zu Hause hat?
3: Ich habe hier wirklich eine Dose Röntgenkaffee aus Hamburg. Die habe ich bei der Haushaltsauflösung von meinen Großeltern im Keller gefunden. Und die müsste aus den 50er bis 60er Jahren sein. An dem Tag, wo ich mal in Rente gehe, da werde ich diese Dose öffnen und mir einen genüsslichen Kaffee davon kochen. Das war eigentlich so mein Ziel, wo ich dachte, so lange bleibt die Dose ungeöffnet. Und die müsste jetzt schon so über 50 Jahre alt sein.
0: Ich glaube, ihr könnt damit auch ein gutes Geschäft bei Bares für Rares machen.
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1: Eine relativ wolkige Nacht hier und da müsst ihr ein bisschen mit Nebel aufpassen, wenn ihr gerade unterwegs seid. Das Ganze zwischen 14 und 18 Grad, die wir derzeit in dieser Nacht messen. Nachher wird es wieder richtig warm im Tagesverlauf. 26 bis 29 Grad. Es gibt einige Wolken. Es bleibt auch erstmal niederschlagsfrei. Richtung Abend kommt dann eventuell etwas Regen zu uns. Dann nehmen die Wolken aber auf jeden Fall zu.
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2: Hier die aktuelle Verkehrslage. A42 Dortmund-Kamp-Lindfor. Zwischen Oberhausen-Zentrum und Oberhausen-Buschhausen 1 Kilometer Stau. Weiterhin auf der A43 Recklinghausen-Wuppertal zwischen Kreuz Recklinghausen und Recklinghausen-Hochlammark. 1 Kilometer stockender Verkehr. Und zusätzlich auf der A46 Düsseldorf-Heinsberg zwischen Jüchen und Kreuzholz dichter Verkehr. 5 Minuten längere Fahrzeit. Wir wünschen allen unterwegs gute Fahrt.
1: 2026, das Jahr, bei dem wir Männer feststellen müssen, Dua Lipa hat geheiratet. Ja? Naja gut, soll sie doch glücklich werden mit diesem dahergelaufenen Schauspieler. Dua Lipa, Houdini, gleich bei uns nach Icona Pop. I love it. Schöne Nacht mit uns.
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ein bisschen zu dem Wetter, oder? Ich finde, es klingt nach Sommer. Und wir haben ja noch mal so einen kurzen Sommer hier im Herbst. Mit Temperaturen heute 29 Grad. Da freuen wir uns auch, dass Miley Cyrus zurück ist. Und diesmal reicht ihr offenbar ein Name Miley. Ja, sie heißt nicht mehr Miley Cyrus, sondern ihr Künstlername ist nur noch Miley. Ja, kürzer, prägnanter, schneller. Und Bass Pursuitus ist veröffentlicht. Das ist ihr 10. Studioalbum und sie schlägt musikalisch eine neue Richtung ein. Ja, es gibt so ein bisschen Dance, 80er Synthi und jede Menge Lust auf, ja, Tanzen. Ja. Sie sagt selbst, auch Einflüsse ihrer Patentante Dolly Parton sind auf dem Album zu hören.

0: das neue Album zeigt Miley also sehr persönlich und gleichzeitig so tanzbar wie lange nicht. Und die erste Single daraus, die gibt direkt den Takt vor zum Tanzen. Und diese Single, die hören wir jetzt.
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0: Hier ist die neue von Miley Cyrus.
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1: Ich bin Uli Reitinger. Union und SPD ringen weiter um Details der geplanten Pflegereform. Der Gesetzentwurf soll in wenigen Stunden vom Kabinett auf den Weg gebracht werden. Ob das wirklich klappt, ist offen. Seit dem Wochenende verhandeln SPD und Union in verschiedenen Runden über die Pläne, mit denen weitere Beitragserhöhungen in der Pflege im kommenden Jahr verhindert werden sollen. Die SPD droht mit Blockade, denn sie sieht in den bisherigen Plänen ein reines Kürzungspaket und lehnt das ab. In Deutschland werden immer weniger Kinder in Kitas und Tagespflege betreut. Besonders deutlich ist der Rückgang bei den unter Dreijährigen. Ihre Zahl sank innerhalb eines Jahres um fast 6%.
2: Für die rückläufige Entwicklung sind nach Angaben des Statistischen Bundesamts vor allem gesunkene Geburtenzahlen verantwortlich. Eltern lassen ihre Kleinen also nicht plötzlich seltener betreuen. Es gibt schlicht weniger Kinder in diesem